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0: 1979 noch vom damaligen US-Präsidenten Biden und dem früheren Bundeskanzler Scholz vereinbart worden. Sie hätte dieses Jahr beginnen sollen. Bereits vor längerer Zeit hatte es Berichte gegeben, die USA könnten von der Vereinbarung abrücken wollen. Bei der Bundeswehr gefährdet, einem Bericht zufolge, ein Reparaturstau bei wichtigen Waffensystemen offenbar zunehmend Einsatzfähigkeit und Bündnisverpflichtungen. Grund seien fehlende Ersatzteile und ungeklärte Zuständigkeiten, melden der WDR, NDR und Süddeutsche Zeitung unter Berufung auf einen internen Bericht der Heeresinstandsetzungslogistik. Die bundeseigene Firma ist zuständig für die Wartung und Reparatur von militärischem Großgerät. In dem Lagebericht wird dem Beschaffungsamt der Bundeswehr vorgeworfen, nicht genügend langfristige Verträge mit Industriepartnern abzuschließen. Als Konsequenz fehlten Ersatzteile in ausreichender Menge, sodass sich eine hohe Zahl von Panzerhaubitzen, Schützen und Radpanzern in Reparatur befinde. Das Verteidigungsministerium wollte sich unter Verweis auf Geheimhaltungsgründe nicht zu dem Bericht äußern. Bundesgesundheitsministerin Warken hat ihre Reformpläne zur Pflegeversicherung gegen Kritik verteidigt. Ein breiter Ansatz sei nötig gewesen, sagte die CDU-Politikerin im ARD-Fernsehen. Sie sei aber sicher, dass ihr Gesetzentwurf die Versorgung der Menschen besser machen werde. Unionsfraktionschef Spahn erklärte, die Ministerin gehe einen schweren, aber notwendigen Schritt. Er sagte der ARD, niemand kürze gerne Leistungen. Die Pflegeversicherung sei aber, Zitat, schlicht und ergreifend pleite. Der Reformentwurf Warkens sieht etwa einen höheren Pflegebeitrag für kinderlose Menschen und eine höhere Beitragsbemessungsgrenze beim Einkommen vor. Geplant sind auch höhere Hürden für eine Einstufung in einen Pflegegrad. Kritik kam gestern unter anderem vom Koalitionspartner SPD, aus der Opposition und von Sozialverbänden. Im Libanon hat es erneut gegenseitigen Beschuss zwischen der militant-islamistischen Hisbollah und der in den Süden des Landes vorgerückten israelischen Armee gegeben. Nach Angaben des Militärs wurde ein Soldat bei einem Angriff der Miliz getötet. Daraufhin habe man Infrastruktur der Hisbollah bombardiert. Die vom Iran unterstützte Miliz gab anschließend einen weiteren Raketenangriff auf israelische Einheiten bekannt. Gestern hatte Hisbollah-Chef Qassem eine Vereinbarung zwischen dem Libanon und Israel zur Umsetzung einer Waffenruhe abgelehnt. Die Regierung in Beirut und deren Armee sind keine Kriegspartei. Da die Hisbollah aber vom Libanon aus operiert, zielen die israelischen Angriffe immer wieder auf das Territorium des Landes. Die Miliz agiert dort bislang weitgehend autonom und wehrt sich unter anderem gegen Pläne für eine Entwaffnung. Außenminister Wadephul setzt heute seinen Besuch in Mexiko fort. Der CDU-Politiker soll gemeinsam mit seinem mexikanischen Amtskollegen Velasco eine Sitzung der gemeinsamen sogenannten binationalen Kommission leiten. Wadephul will sich außerdem mit dem mexikanischen Finanzminister Amador besprechen. Bei der Reise geht es auch um Wirtschaftsthemen. So ist etwa ein Treffen mit Vertretern deutscher Unternehmen geplant. Deren Investitionsschwerpunkte sind in Mexiko unter anderem die Automobil- und Autoteileindustrie sowie die Pharmazie, Chemie, Elektronik und Logistik. Die USA haben Sanktionen gegen Kubas Staatschef Díaz-Canel verhängt. Die Strafmaßnahmen richten sich auch gegen Familienmitglieder und verschiedene Behörden. Wie das Finanzministerium in Washington mitteilte, können etwa Vermögenswerte eingefroren werden. Zudem dürfen von amerikanischer Seite keine Geschäftsbeziehungen mehr mit den Sanktionierten bestehen. Damit erhöhen die USA den Druck auf die Führung in Havanna weiter. Präsident Trump strebt einen Machtwechsel in dem seit 1959 kommunistisch regierten Land an. In diesem Zusammenhang hatte er wiederholt eine Art Übernahme des wirtschaftlich schwer angeschlagenen Karibikstaats ins Spiel gebracht. Kubas Außenminister Rodriguez kritisierte die Sanktionen als interventionistisch und Bedrohung der Souveränität seines Landes. Staatschef Díaz-Canel führt die Regierungsgeschäfte seit 2018. Bundeskanzler Merz reist heute zum EU-Westbalkan-Gipfel nach Montenegro. Hintergrund sind die EU-Beitrittsverhandlungen und eine neue deutsch-französische Initiative, um den Prozess für die Länder des Westbalkans zu beschleunigen. Teilweise warten sie schon seit mehreren Jahrzehnten auf einen Beitritt. Deutschland und Frankreich sprechen sich in ihrem gemeinsamen Papier für erste Integrationsschritte schon vor einer Vollmitgliedschaft aus, um in den Ländern Anreize für Reformen zu schaffen. Werden bestimmte Kriterien erfüllt, soll etwa ein privilegierter Zugang zum Binnenmarkt möglich sein. Die Staats- und Regierungschefs der EU sowie Albaniens, Bosnien-Herzegowinas, Kosovos, Montenegros, Nordmazedoniens und Serbiens treffen in der Stadt Tivat aufeinander. Der deutsche Schauspieler Axel Schreiber ist im Alter von 49 Jahren gestorben. Seine Schauspielagentur bestätigte entsprechende Medienberichte. Schreiber erlag demnach einer Krebserkrankung. Der im brandenburgischen Lübben geborene Schauspieler war einem breiten Publikum vor allem durch die TV-Serie Türkisch für Anfänger bekannt geworden. Die ARD-Produktion wurde 2006 mit dem Deutschen Fernsehpreis ausgezeichnet. Und hier noch einmal die Übersicht. Der ukrainische Präsident Selenskyj bietet dem russischen Staatschef Putin direkte Friedensgespräche an. Gesundheitsministerin Warken verteidigt ihre geplanten Änderungen in der Pflegeversicherung. Die USA haben weitere Sanktionen gegen Kuba bekannt gegeben. Das Wetter. Wechselhaft mit einer Mischung aus Sonne und Wolken sowie einzelnen Schauern. Vor allem im Norden und Nordwesten auch kurze Gewitter. Höchstwerte 18 bis 22 Grad, an der See kühler. Morgen in der Westhälfte wolkig, aus Südwesten zeitweilig schauerartiger Regen, im Osten teils heiter und trocken, ebenso später im Süden, 18 bis 25 Grad. Die weiteren Aussichten? Am Sonntag in der Nordhälfte wolkig bis stark bewölkt und gebietsweise Schauer, vor allem nach Osten auch einzelne Gewitter, im Süden zunehmende heiter und überwiegend trocken, 18 bis 25 Grad. Das waren die Nachrichten.
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2: Im Studio heute früh Barbara Schmidt-Matern. Schönen guten Morgen. Spitzen der Europäischen Union sind schon da und heute reist auch der Bundeskanzler nach Montenegro. Denn vor schöner Urlaubskulisse findet in der Küstenstadt Tivat an der Adria der EU-Westbalkan-Gipfel statt. Im Zentrum die Frage, wann und wie schnell sollen die 6 Balkanstaaten der EU beitreten. Brüssel hatte es lange Zeit nicht eilig. Jetzt soll alles schneller gehen im Schatten des Ukraine-Kriegs. Dazu um 6.50 Uhr ein Interview mit dem CSU-Politiker Christian Schmidt, scheidender UN-Repräsentant in Bosnien-Herzegowina, einer der Staaten, der in die EU dringt. Um 6.40 Uhr dann aktuelle Informationen aus unserem Hauptstadtstudio zur geplanten Pflegereform der Bundesregierung.

0: Bundeskanzler Friedrich Merz reist also heute zum EU-Westbalkan-Gipfel nach Montenegro. Gemeinsam mit 5 weiteren Staaten aus der Region strebt das Land, das flächenmäßig kleiner ist als Schleswig-Holstein, in die EU. Und nach jahrelanger Hängepartie könnte jetzt Bewegung in die Sache kommen, denn Deutschland und Frankreich wollen den Beitrittsprozess deutlich beschleunigen, zugleich aber auch die Ukraine und Moldau jetzt schneller ins Boot holen. Der Ausblick auf diesen Gipfel von Georg Schwarte.
1: Christian Mitsotakis ist der Ministerpräsident von Nordmazedonien. Sein Land ist seit Anfang der 2000er schon Beitrittskandidat für die EU. Es ist eine Geduldsprobe, die ihn frustriert. Ich habe nicht die Absicht, ein Abenteuer zu unterstützen, ohne zu wissen, dass es ein absehbares Ende gibt. Mehr als 3 Jahrzehnte waren die Bürger Mazedoniens Zeugen genau solcher politischer Abenteuer und Verrenkungen. Und nun stehen wir heute am selben Punkt wie vor 25 Jahren, als wir diesen Prozess begonnen haben. Bei Nordmazedonien hatte Griechenland jahrelang die Gespräche verhindert, bis aus Mazedonien 2018 der heute offizielle Name Nordmazedonien wurde. Dass es beim Prozess aktuell nicht vorangeht, liegt an einem Streit mit Bulgarien. Das Land blockiert den Fortschritt und verlangt Verfassungsänderungen, um die bulgarische Minderheit in Nordmazedonien anzuerkennen. Ein Streit um Sprache, Geschichte und Identität. Eine Lösung scheint nicht in Sicht. Wir wissen nicht, mit wem wir sprechen sollen. Einerseits sagt Sofia, das ist ein Problem zwischen Mazedonien und der EU. Also fahren wir nach Brüssel. Und dann heißt es, wie können sie ohne uns verhandeln? Dann sagen wir, gut, dann sprechen wir mit Sofia. Und dann wird dieselbe Position erneut wiederholt. Den Status als Beitrittskandidat, bei dem es kaum spürbar vorangeht, das ist ein Status, den sich Nordmazedonien, Serbien und Bosnien-Herzegowina teilen, auch wenn die Gründe dafür unterschiedlich sind. In Bosnien liegt es an einer gleichermaßen innenpolitisch komplexen wie instabilen Situation, die das Land und seine Institutionen seit Jahren lähmt. In Serbien liegt es an dem autoritären Politikstil von Präsident Aleksandar Vučić nach innen und seinem geopolitischen Spagat nach außen, wobei er als Beitrittskandidat immer wieder mit China und Russland kokettiert. Kosovo ist das einzige Land auf dem Westbalkan, das noch keinen offiziellen Kandidatenstatus besitzt. Was können diese Länder also vom Treffen in Tivat mitnehmen? Schon die Tatsache, dass der Gipfel auf dem Westbalkan stattfindet, ist ein Symbol und spricht für sich. Es ist eine Ermutigung für die Westbalkanländer und ein starker Ansporn. Es zeigt, das Thema Erweiterung ist nicht nur eine Botschaft ohne zeitlichen Rahmen. Das sagt Srđan Damanović. Er ist der ehemalige Außenminister Montenegros, Politikwissenschaftler und lehrt an der Universität in Podgorica. Und er sagt, der Erweiterungsprozess hat sich verändert. Stichwort assoziierte Mitgliedschaft, so wie es Bundeskanzler Friedrich Merz für die Ukraine vorgeschlagen hat. Die EU hat schon lange über die Erweiterung nachgedacht, aber immer nach dem Motto, wir haben ja Zeit, keine Eile. Der Balkan gehört zu uns und wir lassen sie sowieso rein. Aber erst müssen wir die Entscheidungsprozesse in der EU reformieren. Durch die Ukraine hat sich die Dynamik geändert. Das hat die Entscheidungsträger dazu gebracht, anders nachzudenken. Auch über die Frage, sollten wir unsere geopolitische Reichweite vergrößern? Bei der Frage nach einer assoziierten Mitgliedschaft könne die EU nicht nur an die Ukraine denken, sondern müsse auch auf den Westbalkan schauen, im Sinne von, es ist besser, diese Länder an die EU zu binden, bevor das eine andere Großmacht tut. Hinter den Kulissen heißt es bereits, wenn durch den Gipfel eine Perspektive aufgezeigt wird, hin zu einem Modell von assoziierten Mitgliedschaften, auch für die Westbalkanstaaten, dann war das Treffen in Tivat ein Erfolg.
0: Berichtet direkt aus Montenegro David Freches. Um 6.15 Uhr zu einem anderen Thema der Migrationspolitik der Europäischen Union. Das Parlament und die Mitgliedstaaten haben Anfang der Woche einen Fahrplan beschlossen für die Abschiebung abgelehnter Asylbewerber. Wer aus welchen Gründen auch immer nicht in sein Heimatland zurückkehren kann, der soll in sogenannten Rückführungszentren untergebracht werden. Und zwar, das ist entscheidend, außerhalb der Europäischen Union. Diese sogenannten Return Hubs, Rückführungszentren, sollen möglichst in der Nähe der Herkunftsländer liegen, im Nahen Osten bzw. in Afrika. Viele Details sind da noch unklar, aber ein Land wird in diesen Tagen als möglicher Standort genannt und das ist Uganda. Können wir jetzt sprechen drüber mit Bettina Rühl im ARD-Studio in Nairobi. Frau Rühl, was spricht denn für Uganda als Standort, um dort abgelehnte Asylsuchende aus Europa unterzubringen?
2: Erstens hat das Land eine lange Flüchtlingspraxis. Es beherbergt schon rund 1 Million Flüchtlinge. Es hat ein sehr progressives Flüchtlingsrecht. Flüchtlinge haben fast die gleichen Rechte wie Staatsbürger, beispielsweise Bewegungsfreiheit und Landzugang. Und es gab schon oder gibt Gespräche schon zwischen Uganda und einzelnen europäischen Staaten, vor allem den Niederlanden. Es gibt eine Absichtserklärung von 2025 über einen sogenannten Return Hub. Allerdings hatten die Niederlande dann erklärt, sie würden diese Gespräche eher mit europäischen Partnern koordinieren. Das wäre vielleicht genau jetzt der Punkt.
0: Mhm. Könnte denn Uganda für rechtsstaatliche und humanitäre Bedingungen in diesen Rückkehrzentren sorgen?
2: Naja, es hat zum einen ein sehr progressives Flüchtlingsrecht, das die EU in anderen Zusammenhängen schon mal als einzigartig gelobt hat. Aber es gibt erhebliche Lücken zwischen Politik und Praxis. Einmal was den Schutz von Flüchtlingen angeht, vor allem aber auch mit Blick auf Menschenrecht und Rechtsstaatlichkeit allgemein. Und für mich stellt sich an dieser Stelle die Frage, wie glaubwürdig irgendwelche Zusagen von Uganda wären, wo die Regierung die Menschen- und Bürgerrechte der eigenen Bevölkerung schon nicht ernst nimmt und nicht in jedem Fall respektiert. Also vor allem, was Kritiker des Systems angeht, die haben mit willkürlichen Waffen zum Beispiel und auch körperlicher Gewalt zu rechnen. Und das ist für mich eher der Hintergrund. Ich meine, Uganda könnte sicher, die Frage ist, ob es wirklich will.
0: Sie beobachten ja von Nairobi aus jetzt viele afrikanische Länder in der Region in Westafrika. Welche weiteren Länder wären denn bereit oder kämen überhaupt in Frage, solche Rückkehrzentren im Auftrag oder in Kooperation mit der Europäischen Union zu errichten?
2: Darüber gibt es bisher keine offene oder öffentliche Debatte. In verschiedenen Medien berufen sich dann auf sogenannte Kreise, ohne Namen zu nennen. Aber deutlich ist, Ruanda bringt sich in ähnlichen Zusammenhängen immer wieder ins Spiel. Es hatte ja auch mit Großbritannien schon mal so ein Ruanda-Modell für die Aufnahme. Was dann gescheitert ist, eben genau aus rechtsstaatlichen Gründen mehr oder weniger. Dann werden genannt Äthiopien, Ghana, Senegal, aber auch beispielsweise in Nordafrika, Tunesien und Libyen. Wobei Libyen kürzlich erst eine EU-Delegation auch abgelehnt hat. Also da ist bisher wenig Konkretes.
0: Es wird immer wieder die Kritik laut, auch seitdem Anfang der Woche diese Pläne der EU bekannt geworden sind, dass diese Rückkehrzentren vor allem dazu dienen, Geflüchtete abzuschrecken, überhaupt erst nach Europa zu kommen. Wie schätzen Sie das vor Ort ein? Hätten diese Zentren eine abschreckende Wirkung?
2: Ich glaube kaum. Also ich höre zwar immer häufiger Menschen, die tatsächlich realistischer ihre Chancen im Fall einer Migration einschätzen. Aber im Laufe der Jahre habe ich mit sehr viel mehr Menschen gesprochen, die auch zum Beispiel bewusst ja ihr Leben riskieren, die genau wissen, dass sie entweder auf dem Meer ertrinken oder in der Wüste sterben können und sich trotzdem auf den Weg machen. Und ich glaube, wenn jemand schon bereit ist, sein Leben zu riskieren, mit vielleicht auch etwas irrealen oder irrationalen Chancenberechnungen, dann wird er sich auch von so einem Return Hub nicht schrecken lassen.
0: Die Einschätzungen unserer Korrespondentin in Nairobi in Kenia, Bettina Rühl. Vielen Dank dafür. Der erste sudetendeutsche Tag in Tschechien, in Brünn genauer gesagt, war vor kurzem ein großer Erfolg. Es gab zwar vereinzelte Proteste, angeheizt von nationalistischen Politikern in Prag, aber die sind inzwischen wieder verstummt. Stattdessen wird in Tschechien jetzt weiter diskutiert über die Aufarbeitung gegenseitigen Unrechts in der NS-Zeit. Da geht es konkret um das Massaker in Postelberg. Wie Tschechien heute damit umgeht, mit diesem Erbe, das berichtet aus Prag Marianne Allweis.
3: Dobrý den. Už. Tady je německý rozhlas.
4: Dobře, tady je český biskup.
5: Der Erzbischof von Prag ist schon einige Kilometer gelaufen, aber noch lange nicht erschöpft. Im hellbraunen Outdoor-Outfit mit Wanderstöcken in der Hand ist Stanislav Přibyl einer von rund 350 Tschechen und Deutschen, die an den sogenannten Postelberger Todesmarsch vom 3. Juni 1945 erinnern. Jeder mit dem Namen eines Teilnehmers von damals auf einem Pappschild.
6: Wissen Sie was über die Person, die bei Ihnen draufsteht, Maximilian?
7: Ja. Das war ein Kapuzinerpater. Er war in Satz und er hat begleitet die Leute, welche waren aus Satz vertrieben nach Postelberg.
5: Nach dem Ende des Zweiten Weltkriegs wurden tausende Deutsche aus Nordwestböhmen von tschechoslowakischen Soldaten zusammengetrieben. Viele wurden erschossen. Aus Rache für die Verbrechen der deutschen Besatzer. Bisher wurden die Leichen von 763 Männern und Jungen gefunden. Historiker gehen jedoch von 2.000 bis 3.000 Opfern aus. Die Täter blieben straffrei. Das Massaker war bis 1989 ein Tabu. Genau wie insgesamt die Vertreibung der 3 Millionen Deutschen, die rund 800 Jahre im heutigen Tschechien gelebt hatten. Ihnen widmet der neue Prager Erzbischof ein Jahr der Versöhnung. Ausgerufen hatte er es noch als Bischof von Litoměřice von Leitmeritz.
7: Das haben mir geraten die Priester. Sie haben erzählt, dass dieses Thema lebendig ist in verschiedenen Pfarrgemeinden. In verschiedenen Orten ist bis heute Problem.
5: Jeden Monat organisiert der höchste katholische Geistliche Tschechiens eine Versöhnungsveranstaltung. Bei dem Gedenkmarsch hat er sich dem Lehrer Petr Semanek angeschlossen. 2021 war ich im Rathaus von Postolopriti, um ein Denkmal für die verfolgten Juden vorzuschlagen. Das wurde nicht erlaubt und zu den ganzen Vorfällen der Zeit nur gesagt, dass es doch nur 5 tote Jungs gegeben habe. Das hat mich schockiert, dass sie die zahlreichen Opfer verleugnen. Danach habe ich den ersten Marsch mit Schulklassen organisiert. In Postelberg erinnert eine Gedenktafel an alle unschuldigen Opfer. Allerdings nicht dort, wo Hunderte bis Tausende Menschen erschossen wurden. Die frühere Kaserne ist inzwischen abgerissen. Die Besitzerin des Grundstücks wollte eigentlich ein Pflegeheim errichten für Tschechen und für Deutsche. Seit Ende Mai bereiten Bagger nun den Bau von Eigenheimen vor. Das Prinzip der Kollektivschuld verurteilt Erzbischof Přibyl in einer Messe zum Abschluss des Gedenkmarsches in seinem Gebet für das Versöhnungsjahr. Ein ergreifender Moment für Birgit Unfug von der Sudetendeutschen Landsmannschaft.
8: Meine Großeltern und mein Vater lebten hier und mussten auch beim Postelberger Todesmarsch mitgehen, haben es aber überlebt. Und mein Vater war eigentlich immer sein Wunsch, dass es so ist wie heute.
0: Aus Tschechien ein Bericht von Marianne Allweis.

0: Der sogenannte Westbalkan-Gipfel der Europäischen Union heute in Montenegro, der war eben schon mal Thema. Da soll es heute an der Adriaküste ja nicht nur um die Balkanstaaten gehen, sondern auch um die Ukraine. Die soll im Zuge der russischen Vollinvasion eine schnellere Perspektive für einen EU-Beitritt erhalten. Bevor wir darüber gleich sprechen mit Peter Sawicki, zunächst an Sie die Frage nach dem Brief, dem offenen Brief, den der ukrainische Präsident an Wladimir Putin jetzt geschrieben hat, so muss es richtig heißen. Und darin schlägt Zelensky ja ein persönliches Treffen mit Putin vor. Es ist dabei auffällig, dass sich Zelensky direkt an Putin wendet. Peter Sawicki, wie ist dieses Angebot zu bewerten?
1: Also man muss hervorheben zunächst, dass es bei weitem nicht das erste Mal ist, dass Zelensky ein Treffen mit Putin, Gespräche, Verhandlungen direkt mit Putin vorschlägt. Das hat er vor einigen Tagen auch erst wieder getan. Und auch inhaltlich, wenn man sich den Brief anschaut, ist da zunächst einmal wenig Neues drin. Der Vorschlag, die Frontlinie einzufrieren, sozusagen den aktuellen Verlauf der Frontlinie als Ausgangspunkt für Gespräche zu nehmen, Gefangene komplett auszutauschen als eine Maßnahme, als eine Vertrauensmaßnahme, all das hat Zelensky mehrfach schon vorgeschlagen. Neu ist sicherlich die Art der Kommunikation, dass er also jetzt sich hier in einem Brief an Putin gewendet hat. Und daran kann man sicherlich auch ja den Glauben der Ukraine von Zelensky herauslesen, dass man sich in einer Position der Stärke jetzt befindet, weil das Ganze jetzt auch parallel zum Wirtschaftsforum in St. Petersburg passiert ist, als die Ukraine ja auch zu Beginn ein Ölterminal dort in der Großstadt attackiert hatte. Und sicherlich geht es auch darum, Putin weltpolitisch unter Druck zu setzen, zu zeigen, dass er derjenige sei, der einem Frieden im Wege stehe. Und wir haben auch bereits gesehen, dass US-Präsident Donald Trump ja positiv auf dieses Angebot Zelenskys reagiert hat. Und wenn es dazu käme, dann wäre das tatsächlich vielleicht ein neuer Prozess in dem Sinne, dass es ein rein bilateraler Verhandlungsprozess wäre. Das war ja bisher nicht der Fall. Aber zunächst einmal müssen wir abwarten, ob Putin überhaupt bereit ist, sich darauf einzulassen.
0: Möglicherweise ist ja auch ein Grund, dass Zelensky Rückenwind verspürt angesichts der Pläne für eine Annäherung seines Landes an die EU. Und damit kommen wir mal zu sprechen auf den Westbalkan-Gipfel der EU, der ja heute in Montenegro beginnt. Und da geht es eben nicht nur um die 6 Balkanstaaten des Westbalkans, sondern auch um eine künftige Mitgliedschaft der Ukraine. Herr Sawicki, wo steht denn Kiew derzeit in Sachen Rechtsstaatlichkeit und auch in puncto Korruptionsbekämpfung?
1: Also da sagen Beobachter übereinstimmt, dass schon sehr viel geleistet sei in der Ukraine und man muss auch immer wieder hervorheben, dass all diese Reformen unter Kriegsbedingungen passieren. Also dass das natürlich unter erschwerten Bedingungen stattfindet und Antikorruptionsbehörden, die ja schon seit 2014 bestanden haben, die sind zuletzt auch tatsächlich gestärkt worden und das sieht man auch daran, dass es Ermittlungen teilweise gegen das engste Umfeld von Zelensky in Sachen Korruption gibt. Das Verfassungsgericht, auch ein wichtiges Thema dort, wird derzeit reformiert. Es findet ein Auswahlverfahren statt für neue Richterinnen und Richter. Und dennoch hört man durchaus Einwände, wo dann die Frage gestellt wird, wie nachhaltig die Reformen sind und wie groß der politische Wille zum Beispiel bei Zelensky, aber auch bei der ukrainischen Regierung sei, diese Reformen auch konsequent nachhaltig zu gestalten.
0: Hat Friedrich Merz, der Bundeskanzler, Mitte Mai so eine Art Mitgliedschaft Light ins Gespräch gebracht. Offiziell ist davon einer assoziierten Mitgliedschaft der Ukraine die Rede. Das heißt, die Ukraine würde Vertreter nach Brüssel entsenden, die aber kein Stimmrecht dort hätten. Wie kommt das an in Kiew?
1: Insgesamt nicht positiv, muss man sagen. Die Regierung selbst, auch Zelensky, lehnen, wie man es dort sagt, eine Ersatzmitgliedschaft ab. Und ich glaube, auch in der Bevölkerung gibt es da auch eine durchaus wachsende Enttäuschung oder würde es auch geben, wenn eine klare EU-Perspektive nicht erkennbar wäre. Das ist wahrscheinlich auch etwas, was die Menschen vor Ort erwarten, wenn Europa ja immer wieder sagt, dass die Ukraine den Kontinent mitverteidige, dass umgekehrt auch es eine, ja, recht zumindest so verbindlich wie mögliche EU-Perspektive gibt. Und dennoch stellt sich die Frage, wie man hier einen Mittelweg findet, weil Zelensky von einem schnellen Beitritt ausgeht, da auch vielleicht nicht ganz so realistische Erwartungen geschürt hat. Umgekehrt hat auch die europäische Seite Erwartungen geschürt. Und was man hört, ist, dass im Hintergrund da noch viel diplomatische Arbeit zu leisten ist, dass man da diese gemeinsame Position bei diesem Thema findet. Vielleicht auch in Form neuer Formate, neuer, ja, teilweiser Beitrittsformate, an denen man jetzt noch arbeiten muss zwischen Brüssel und Kiew.
0: Informationen von Peter Sawicki zu einer möglichen EU-Beitrittsperspektive, einem verschnellerten Zugang nach Brüssel für die Ukraine. Und das würde übrigens auch für das zweite Land gelten, das da im Gespräch ist, nämlich die Republik Moldau. Hier im Deutschlandfunk jetzt um 6.30 Uhr die Nachrichten.
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3: Uhr die Nachrichten. Die USA planen, einem Medienbericht zufolge, die vereinbarte Lieferung von Tomahawk-Marschflugkörpern an Deutschland endgültig abzusagen. Dies meldet das Nachrichtenportal Politico unter Berufung auf gut informierte Kreise. Ein Grund dafür sei die Sorge Washingtons, dass Russland die Stationierung der Präzisionswaffen als Eskalation betrachten könnte. Zudem sorge sich die US-Regierung um ihre eigenen schrumpfenden Bestände. In den ersten Wochen des Iran-Krieges seien tausende Tomahawks sowie Patriot-Lenkwaffen verschossen worden. Die Stationierung der Marschflugkörper war 2024 noch vom damaligen US-Präsidenten Biden und dem früheren Bundeskanzler Scholz vereinbart worden. Sie hätte dieses Jahr beginnen sollen. Bereits vor längerer Zeit hatte es Berichte gegeben, die USA könnten von der Vereinbarung abrücken wollen. Bei der Bundeswehr gefährdet einem Bericht zufolge ein Reparaturstau bei wichtigen Waffensystemen offenbar zunehmend Einsatzfähigkeit und Bündnisverpflichtungen. Grund seien fehlende Ersatzteile und ungeklärte Zuständigkeiten, melden der WDR, NDR und die Süddeutsche Zeitung unter Berufung auf einen internen Bericht der Heeresinstandsetzungslogistik. Die bundeseigene Firma ist zuständig für die Wartung und Reparatur von militärischem Großgerät. In dem Lagerbericht wird dem Beschaffungsamt der Bundeswehr vorgeworfen, nicht genügend langfristige Verträge mit Industriepartnern abzuschließen. Als Konsequenz fehlten Ersatzteile in ausreichender Menge, sodass sich eine hohe Zahl von Panzerhaubitzen, Schützen- und Radpanzern in Reparatur befinde. Das Verteidigungsministerium wollte sich unter Verweis auf Geheimhaltungsgründe nicht zu dem Bericht äußern. Der ukrainische Präsident Selenskyj hat dem russischen Staatschef Putin ein direktes Treffen für mögliche Friedensgespräche vorgeschlagen. In einem offenen Brief erklärte er, beide sollten die maßgeblichen Schlüsselfragen selbst besprechen. Kiew und Moskau als Ort für mögliche Unterredungen schloss Selenskyj indes aus und nannte als Alternativen die Schweiz, die Türkei oder einen der arabischen Staaten. Als ersten Schritt schlug er eine Waffenruhe entlang der jetzigen Frontlinie vor. Putin ging zunächst nicht direkt auf den Vorstoß ein. Auf dem Wirtschaftsforum in St. Petersburg beharrte er abermals auf seinen Forderungen nach einer vollständigen russischen Kontrolle über die ostukrainischen Regionen Donetsk und Luhansk. Der chinesische Staatschef Xi wird in der kommenden Woche erstmals seit 2019 nach Nordkorea reisen. Der Besuch ist für Montag und Dienstag geplant, wie Staatsmedien beider Länder bekannt gaben. Über mögliche Inhalte wurde nichts mitgeteilt. China ist der engste Partner des international größtenteils isolierten Nordkorea. Die Kontakte waren während der Corona-Pandemie verringert worden, werden seit einiger Zeit aber wieder ausgebaut. Der nordkoreanische Machthaber Kim war im vergangenen September nach Peking gereist. Er hatte in dieser Woche einen Ausbau des Atomwaffenarsenals angekündigt. Bundeskanzler Merz reist heute zum EU-Westbalkan-Gipfel nach Montenegro. Hintergrund sind die EU-Beitrittsverhandlungen der Westbalkanländer und eine neue deutsch-französische Initiative, um den Prozess zu beschleunigen. Die Staats- und Regierungschefs der EU und Albaniens, Bosnien-Herzegowinas, Kosovos, Montenegros, Nordmazedoniens und Serbiens treffen in der Stadt Tivat aufeinander. Teilweise warten die Länder schon seit mehreren Jahrzehnten auf einen Beitritt. In der Eifel beginnt heute das Musikfestival Rock am Ring. Die Veranstalter erwarten am Wochenende 90.000 Menschen. Zeitgleich findet in Nürnberg das Zwillingsfestival Rock im Park mit rund 80.000 Besuchern statt. Beide Veranstaltungen sind ausverkauft. Zu den bekanntesten Bands im Programm gehören Linkin Park, Limp Bizkit, Fallbeat, Iron Maiden und The Offspring. Das Wetter. Wechselhaft mit einer Mischung aus Sonne und Wolken sowie einzelnen Schauern. Vor allem im Norden und Nordwesten auch kurze Gewitter. Höchstwerte 18 bis 22 Grad, an der See kühler. Morgen in der Westhälfte wolkig, aus Südwesten zeitweilig schauerartiger Regen. Im Osten teils heiter und trocken, ebenso später im Süden. 18 bis 25 Grad. Die weiteren Aussichten? Am Sonntag in der Nordhälfte wolkig bis stark bewölkt und gebietsweise Schauer. Vor allem nach Osten auch einzelne Gewitter. Im Süden zunehmend heiter und überwiegend trocken. 18 bis 25 Grad. Das waren die Nachrichten.
2: 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Sie hören die Morgenandacht mit Gedanken zur Woche von Pfarrer Jörg Machel von der Evangelischen Kirche.
4: Wir wollen also nicht Milliardäre abschaffen, sondern dafür sorgen, dass jeder Milliardär werden kann, wenn er sich anstrengt. Dieser Satz stammt von Wolfgang Kubicki, dem neuen Parteichef der FDP. Der Satz klingt erstmal gut. Wer sich anstrengt, kann viel erreichen. Die Realität sieht anders aus. Es mag Einzelne geben, die durch Erfindungsgabe in die Gruppe der Multimillionäre aufsteigen, aber die Anzahl dieser Leute dürfte nicht größer sein als die der Lotteriegewinner. Viel Vermögen hat weniger mit der eigenen Leistung zu tun. Oft hängt es davon ab, was ich von zu Hause mitbekomme. Aufstiegschancen beginnen mit Bildung. Und da fängt es bereits an mit der Ungerechtigkeit. Ich war lange Pfarrer in Berlin-Kreuzberg. Eingeschult haben wir unsere Tochter in der Kiezschule. Und wir haben erleben müssen, wie ungenügend die Lehrerinnen und Lehrer dabei unterstützt werden, jenen Kindern gerecht zu werden, die zu Hause keine Hilfe beim Lernen bekommen. Von Jahr zu Jahr zeichnete es sich klarer ab, dass deren Bildungsweg in eine Sackgasse führt. Trotz schlechter Startbedingungen haben es einige mit einer enormen Kraftanstrengung geschafft, im Arbeitsleben anzukommen. Nun verdienen sie gerade einmal so viel, dass sie im allmonatlichen Kampf gegen die Teuerung bestehen. Wer Kindern und Jugendlichen den Aufstieg durch Bildung so schwer macht, befördert Schwarzarbeit und den Einstieg in die Kriminalität. Auch das kenne ich aus meinem Kiez. Das ist die Realität hinter dem Streit darüber, ob und wie das BAföG für Studierende reformiert werden soll. Die Bildungsmisere in unserem Land ist nicht neu. Seit Jahren wird sie beklagt, aber nie gab es genügend Geld, um diesen Mangel grundsätzlich anzugehen. In die Rüstung fließen riesige Beträge fast ohne Diskussion. Und aus Millionären werden Milliardäre. Wo bleibt der Protest von Eltern und Kindern? Muss Schule erst an die Börse gehen, um für dieses Land attraktiv zu sein? Wenn ich sehe, mit welchen Nebenjobs die jungen Leute aus nicht begüterten Elternhäusern ihr Studium finanzieren, dann ist offensichtlich, es gibt keine Chancengleichheit. BAföG-EmpfängerInnen brauchen länger für ihre Abschlüsse. Sie haben weniger Zeit für Seminararbeiten, stehen unter doppeltem Stress bei Prüfungen. Unbezahlte Praktika können sie sich nicht leisten. Am Ende fehlen ihnen genau die Kontakte, die den Einstieg in gut bezahlte Jobs oft erst ermöglichen. Und jetzt habe ich nur über den monetären Bereich gesprochen. Aber Bildung muss mehr leisten, als nur das spätere Einkommen zu sichern. Mein evangelisches Verständnis von Bildung ist weitergefasst. Darin geht Bildung mit Freude einher. Menschen sollen ihr Lebensglück nicht nur an wirtschaftlichen Erfolgen messen. Sie sollen in ihrer Persönlichkeit und Sozialkompetenz gestärkt werden. Die Diskussion über eine BAföG-Reform erinnert mich daran. Eine Politik, die falschen Prioritäten folgt, lässt das Fundament unseres Landes rissig werden. Rein wirtschaftlich betrachtet mag es egal sein, ob die Ingenieurinnen aus Indien und die Ärzte aus Bulgarien kommen. Für unser Land ist es eine Katastrophe, die eigenen Ressourcen durch Bildungsverweigerung verkommen zu lassen. Was passiert, wenn ein Land nicht in Bildung investiert, hat Martin Luther sehr klar gesehen. Er hat seine Zeitgenossen geradezu angefleht. Darum bitte ich euch inständig, ihr lieben Deutschen, um Gottes Willen, nehmt euch der Jugend an und richtet Schulen ein. Denn wo Schulen nicht sind, da ist auch keine Gerechtigkeit, keine vernünftige Regierung.
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0: Die Deutschen werden immer älter. Entsprechend steigen die Kosten für Pflege und Betreuung. Und der Pflegeversicherung droht deshalb im nächsten Jahr ein Milliardendefizit. Und um das abzuwenden, will Gesundheitsministerin Nina Warken von der CDU mit einer ziemlich einschneidenden Reform unter anderem die Einnahmen erhöhen. Die Details dazu sind gestern am Donnerstag bekannt geworden. Der konkrete Gesetzentwurf, der liegt jetzt vor. Volker Fintermer in unserem Hauptstadtstudio. Wer muss denn künftig mehr zahlen in Deutschland zur Finanzierung der Pflegeversicherung?
1: Ja, Barbara Schmidt, meine Herren, vor allem die Versicherten und die Pflegebedürftigen sowie deren Angehörige, aber auch die Arbeitgeber. Bund und Länder halten sich dagegen weitgehend zurück. Die Länder ja schon lange bei den Investitionskosten für die Pflegeeinrichtungen, was ja für Heimbewohner auf Zusatzkosten von gut 500 Euro im Monat hinausläuft. Und der Bund hat die Pflegekassen während der Corona-Pandemie in die Pflicht genommen für viele Leistungen, die aber nie zurückgezahlt wurden. Das sind über 5 Milliarden Euro gewesen. Stattdessen gab es in den letzten Jahren mehrfach nur Kredite aus dem Bundeshaus, um eben das Defizit der Pflegekassen auszugleichen. Und allein deren Rückzahlung, die soll jetzt weiter aufgeschoben werden. Aber ansonsten werden jetzt Leistungen gekürzt und Beitragslasten erhöht, um das Defizit ausgleichen zu können. Das ist wohl die nüchterne Rechnung, die man da aufmachen muss.
0: Jetzt plant Nina Warken auch deutliche Einschnitte bei den Leistungen für Pflegebedürftige und Heimbewohner. Stichwort Pflegegrad. Was ist da geplant?
1: Ja, da sollen jetzt vor allen Dingen Kriterien für die einzelnen Pflegegrade angehoben werden. Da heißt es ja schon lange, dass die Politik damals bei der letzten großen Reform zu großzügig war und dadurch eben auch mit zu den steigenden Zahlen und Ausgaben in der Pflege beigetragen hat. Aber jetzt sollen etwa die Leistungen im Pflegegrad 1 auf die Leistungsansprüche konzentriert werden, die eine präventionsorientierte Wirkung aufweisen. Also ein Beitrag zur Pflegevermeidung soll das sein. Und dafür entfällt auch der sogenannte Entlastungsbetrag von 131 Euro im Monat, den die Pflegebedürftigen ausgezahlt bekommen. Der soll künftig für sogenannte professionelle Pflegebegleitung zu Beginn einer neuen Pflegezeit genutzt werden. Und die Voraussetzungen für die Einstufungen in die weiteren Pflegegrade, die werden auch jeweils angehoben, um das System eben finanziell zu entlasten. Und dabei gibt es zwar jetzt einen Bestandsschutz für alle Personen, die schon eingestuft sind. Und nur bei notwendigen Neubewertungen soll es dann auch zu Änderungen kommen können.
0: Wie reagieren die Kassen, aber auch die Pflege- und die Sozialverbände auf diese Pläne der Bundesregierung?
1: Naja, das wurde gestern schon deutlich. Da hagelt es Kritik, das kann man getrost sagen. Von reinem Zynismus spricht etwa DGB-Chefin Jasmin Fahimi. Mit einer Strukturreform habe das nichts zu tun, sondern es sei ein reines Sparpaket zulasten der Versicherten und Pflegebedürftigen. Warken fehlt der Mut und auch das Geld, sagt VdK-Präsidentin Verena Bentele, die zwar die Pflegebegleitung begrüßt, aber wenn zugleich die Pflegebedürftigkeit aberkannt werde, da habe man da nichts gewonnen. Und Florian Lanz, der Sprecher des Spitzenverbandes der gesetzlichen Krankenkassen, sagt:
2: Selbstverständlich braucht die Pflege dringend finanzielle Hilfe und wir sind wirklich froh, dass nun endlich ein Gesetz vorliegt, das dieses Problem angeht. Aber die Einschnitte, die geplant sind, sind wirklich hart. Es ist wichtig, dass die Politik hier in einem nächsten Schritt nochmal nachsteuert, denn im Moment ist es so, dass die Belastung insbesondere für Pflegebedürftige, aber auch für die Beitragszahlerinnen und Beitragszahler zu hoch sind.
1: Also alles in allem überwiegt da wirklich die Kritik. Ich habe bislang nur aus der Union Stimmen vernommen, die die Reform gutheißen.
0: Also aus der Partei der Gesundheitsministerin selbst. Ist denn die laute Kritik, die Sie da jetzt gerade zusammengefasst haben, ist diese Kritik berechtigt?
1: Also ich glaube, das lässt sich kaum bestreiten, aber auf der anderen Seite war ja auch klar, dass die Reform auf Sparmaßnahmen hinauslaufen wird, weil ja überall das Geld fehlt. Und vor dem Hintergrund hat Gesundheitsministerin Nina Warken ihren Entwurf gestern Abend in der ARD noch einmal verteidigt.
3: Es ist ein großer Handlungsbedarf da. Insofern ist ein breiter Ansatz jetzt erforderlich gewesen. Und natürlich, wenn es einen breiten Ansatz gibt, wenn es viel Veränderung gibt, gibt es dann vielleicht auch viel zu kritisieren. Wir haben aber, denke ich, ein Gesetz jetzt vorgelegt, das nicht nur die finanziellen Lücken schließt, sondern das auch die Versorgung der Menschen besser machen will.
1: Also so Ihr Argument. Aber ich denke schon, dass es da schon bis zum Kabinettsbeschluss noch einige Korrekturen geben wird. Und im anschließenden parlamentarischen Verfahren dürfte das wohl weitergehen.
0: Volker Fintermer aus unserem Hauptstadtstudio. Vielen Dank für diese Informationen. Um
4: 6.45 Uhr zu einem anderen Thema. Der Bundeskanzler reist heute zum EU-Westbalkan-Gipfel nach Montenegro. Gemeinsam mit 5 weiteren Staaten aus der Region strebt das Land, das flächenmäßig kleiner ist als Schleswig-Holstein, in die

0: zur Europäischen Union dazuzugehören. Dieser Prozess dauert für die allermeisten Staaten bis heute an.
1: Fast 23 Jahre warten einige. Kosovo, Serbien, Nordmazedonien, Bosnien-Herzegowina, Albanien und Montenegro. Der Gastgeber heute, heißester EU-Beitrittskandidat, das Motto im kleinen Montenegro: in 28 mit 28. 2028 will Montenegro das 28. EU-Mitglied werden.
2: Denn das hier ist Europa. Diese Menschen, die hier leben, sie gehören zu Europa und sie sollen eine Chance haben, dabei zu sein,
1: sagte Wadefuhl damals vor Ort. Aber vielen dauert es mittlerweile zu lang, der Weg zu kompliziert. Der ehemalige deutsche Außenminister Gabriel kritisiert im ZDF, dass die EU die europabegeisterten Menschen des Westbalkan auf der Strecke verliert.
3: Und wir müssen den Menschen doch zeigen, dass es sich lohnt, an Europa zu glauben, daran festzuhalten. Das tun wir zurzeit nicht.
1: Bisher aber blieb auch die Bundesregierung dabei, dass alle Kriterien auf dem Weg zur EU-Mitgliedschaft Punkt für Punkt erfüllt sein müssten.
0: Der Beitrittsprozess ist und bleibt leistungsbasiert. Das bedeutet für die Länder des westlichen Balkans tiefgreifende, oft auch schwierige Reformen. An ihnen führt aber kein Weg vorbei, auch keine Abkürzung.
1: Naja, nicht mehr ganz, denn zuletzt war es der Bundeskanzler, der in einem Brief an die EU-Spitze zwei Dinge vorschlug. Die Ukraine, die ebenfalls in die EU will, solle eine Art Sonderstatus, eine assoziierte Mitgliedschaft ohne Stimmrecht erhalten und für alle 6 Balkanländer Erleichterungen im Beitrittsprozess. Merz schrieb konkret:
4: Wir könnten diesen Ländern substanzielle Schritte auf ihrem Weg zur Vollmitgliedschaft anbieten, etwa einen privilegierten Zugang zum EU-Binnenmarkt oder engere Verbindungen zu den europäischen Institutionen bei alltäglichen Entscheidungsprozessen.
1: Dem ukrainischen Präsidenten ging das alles nicht weit genug. Die Reaktion der Westbalkanländer dürfte Merz heute zu hören bekommen. Ex-Außenminister Gabriel findet den Vorschlag des Kanzlers jedenfalls richtig.
3: Und es wäre auch ein Befreiungsschlag für die Westbalkanstaaten, wenn wir mehr hätten als nur die Frage Vollmitglied oder gar kein Mitglied. Insofern war ich der Meinung, dass das klug ist, was er vorschlägt.
1: Kanzler Merz wird das alles heute auf dem Westbalkan-Gipfel in Montenegro besprechen. Bei der letzten Westbalkan-Konferenz im Oktober in London jedenfalls hat Merz versucht, den 6 Beitrittskandidaten Mut zu machen.
5: Wir haben den Willen, hieraus eine Geschichte der Hoffnung und des Fortschritts zu schreiben für die Menschen in der Region und für ganz Europa. Denn die Länder des westlichen Balkans in Südosteuropa sind ein integraler Teil der europäischen Familie.
1: Schon heute aber locken China und Russland viele der Beitrittskandidaten mit Geld und Investitionen. Dass das nicht im Interesse der EU sein darf, hatte Außenminister Wadefuhl schon im November bei seiner Westbalkan-Wirbelwindtour deutlich gemacht.
0: Wir sehen, dass Russland und China sich hier engagieren wollen. Das kann nicht in unserem Interesse sein. Und deshalb gibt es eine besondere Verpflichtung Deutschlands, dass diese Länder eine Chance haben. Und dazu muss man sie kennenlernen, dazu muss man sie motivieren und deswegen bin ich hier.
1: Heute aber kommt nicht Wadefuhl, heute ist der Kanzler an der Reihe. EU-Westbalkan-Gipfel zum 8. Mal übrigens.
6: Informationen von Georg Schwarte. Und am Telefon begrüße ich jetzt Christian Schmidt, den hohen Repräsentanten der Vereinten Nationen für Bosnien-Herzegowina. In den letzten 5 Jahren haben Sie dieses Amt ausgeübt, werden wahrscheinlich in Kürze ausscheiden. Aber wir sagen jetzt erstmal guten Morgen, Herr Schmidt.
7: Guten Morgen, Frau Schmidt, meine Herren.
6: Sie scheiden also wahrscheinlich in den kommenden Wochen aus dem Amt aus. Ein Nachfolger ist ja offiziell noch nicht gefunden. Aber wenn wir mal auf Ihre vergangenen 5 Jahre blicken, da haben Sie ja genau daran gearbeitet, in Bosnien-Herzegowina Rechtsstaat und Zivilgesellschaft zu stärken. Also genau diese Dinge anzugehen, die auch für einen Beitritt der Balkanstaaten zur EU so wichtig wären. Wir haben es schon gehört im Vorbericht, diese Bemühungen für einen Beitritt der Länder, der zieht sich seit teilweise Jahrzehnten hin. Warum dauert das so lange aus Ihrer Sicht als Praktiker?
7: Das ist passiert aus beiderseitigem begrenztem Engagement. Wir haben 2003 in Thessaloniki hat die EU eine feierliche Erklärung abgegeben, den Westbalkan in die EU zu integrieren. Das sind jetzt nur schnell gerechnet 23 Jahre. Da hat sich einiges getan, aber wir hatten auch eine lange Zeit, in der der Westbalkan nur marginal betrachtet worden ist. Ein bisschen nach dem Motto, naja, man hört nichts mehr Negatives, es knallt nicht mehr, es dampft nicht mehr, also wird das schon seinen Weg gehen. Es geht seinen Weg eben nicht. Das andere ist, dass die internen Konflikte im Westbalkan, die letztendlich im Wesentlichen aus dem Jugoslawien-Konflikt immer noch herrühren und leider, ich habe, müsste sagen, 5 Jahre versucht, das in Bosnien-Herzegowina in eine friedlichere, kooperative Richtung zu bringen, sind die noch nicht beantwortet. Die schwelen und quellen sehr schnell leicht auf und wir

0: ich sag mal, wir Brüssel-Europäer, wir haben nicht so alle immer richtig verstanden, wo man da aufpassen muss. Wir haben uns selbst von unseren eigenen Erklärungen, die manchmal, die hießen dann Fortschrittsberichte der Kommission und in Wahrheit gab es gar keine Fortschritte, uns etwas selbst blenden lassen. Das hat sich jetzt geändert.
1: Wo muss man denn aufpassen, wenn man mit diesen Staaten verhandelt?
0: Man muss erstens die interne Diskussion in diesen Ländern, die nicht nur aus Europa Freunden besteht, sondern aus dem Westbalkan gibt es sehr viel Taktik. Und die Frage, was bringt es für mich, ist da nicht ganz unbekannt. Gerade in dem Land, in dem ich im Augenblick bin, in Bosnien-Herzegowina, ist es nicht so, dass jeder jeden Tag nur danach strebt, in die Europäische Union zu kommen. Rational wüsste er, dass das eigentlich der einzige Weg zur Stabilisierung langfristig dieser Region ist. Aber das heißt, man muss das kurzfristige taktische Interesse von Einzelnen überwinden, umgehen und manchmal vielleicht auch sanktionieren.
1: Taktische Interessen, gut, die sind wahrscheinlich auf beiden Seiten vorhanden, auch in Brüssel. Sie haben vor 2 Wochen bei uns im Deutschlandfunk-Interview der Woche auch darüber gesprochen, wie man nicht nur über welche Themen und Forderungen, sondern auch wie man miteinander spricht. Und da haben Sie das Folgende gesagt.
2: Hier in diesem Land brauchen Sie nicht nur Überredungskunst und runde Tische, hier brauchen Sie auch die Möglichkeit, Sticks and Carrots, auch Dinge einfach anzuordnen.
1: Also wenn ich Ihre eigenen Worte mal übersetze, Herr Schmidt, man braucht Zuckerbrot und Peitsche, um mit den Ländern zu verhandeln. Ja, können Sie mich hören? Herr Schmidt?
0: Ja, ich kann Sie hören.
1: Wir haben gerade Ihr eigenes Zitat eingespielt.
0: Das habe ich gehört.
1: Okay, also Sie sagen, es braucht Zuckerbrot und Peitsche, auch bei den EU-Beitrittsverhandlungen jetzt?
0: Das ist der Übergang. Ich glaube, das, was ich beschrieben habe aus Erfahrung und übrigens aus vielen inneren Wünschen der Menschen, nicht der Menschen, sondern der politischen Klasse und der Menschen in im Westbalkan. Das ist das eine. Die Hoffnung ist ja, dass durch einen EU-Beitritt, bei dem man dann auf Augenhöhe miteinander kommuniziert oder zumindest durch erste Beitrittsschritte stärker diese Sticks and Carrots eigentlich in den Prozess mit integriert. Das ist, glaube ich, wenn Sie mir erlauben, schon jetzt auf dieses deutsch-französische Papier zu kommen, das in Tivat jetzt auch eine Rolle spielen wird, außerordentlich gut unterstrichen und herausgearbeitet. Wir brauchen Wege, die anderen nicht zu überfordern, aber sie auch in Anspruch zu nehmen, sozusagen abzufordern, dass die ihre eigenen Interessen, aber auch, wenn es auch zu den eigenen Lasten gehen sollte, organisatorisch zu akzeptieren. Das ist besser geworden.
1: Greifen wir das ruhig auf. Sie haben das deutsch-französische Papier jetzt eben schon angesprochen. Beide Staaten wollen jetzt mehr Tempo reinbringen bei den Beitrittsgesprächen mit dem Westbalkan. Dahinter steckt natürlich die Sorge im Zuge des russischen Angriffskrieges auf die Ukraine, der wachsende Einfluss Russlands auch auf dem Westbalkan. Wie haben Sie denn diesen Einfluss in den letzten Jahren vor Ort, zum Beispiel in Bosnien-Herzegowina, verspürt?
0: Absolut, da gibt es Proxys, Putin-Proxys, kann man das sagen, dass es in Westbalkan, in Bosnien mit dem Namen Dodik verbunden, der nahezu monatlich in Moskau sitzt und sich dort vergnügt, politisch vergnügt, meine ich, und der dann auch eine Fragezeichen für einen EU-Beitritt darstellt. Will man denn in Brüssel einen Putin-Proxy am Tisch sitzen haben? Nein. Deswegen müssen die Strukturen auch sozusagen unter Kontrolle in der Entwicklung bleiben. Eine graduierte Heranführung, das ist das Wichtige. Wir haben bisher tatsächlich immer nur 100% oder nichts gehabt. Also ihr werdet jetzt Mitglied mit allem Primborium. Und dann seid ihr gleichberechtigt, redet mit. Nein, ich glaube, wir müssen stufenweise sagen, lass uns mal für junge Startups eine Möglichkeit geben, im Binnenmarkt sich zu bewegen. Auch Beobachterstatus, was ich lese, bei politischen Entscheidungen zu haben, aber noch nicht mitzubestimmen, vor allem kein Veto zu haben. Das sind, glaube ich, sehr vernünftige Wege. und so ein bisschen verloren gegangen ist bei uns allen miteinander. Sie merken, wenn man sein Amt sich darauf vorbereitet, sein Amt zu übergeben, wird man etwas offener und deutlicher. Wir reden uns ein, dass wir alles ein Thema zwischen Regierungen, das ist es gerade nicht. Sie können den Westbalkan nur dann gewinnen, wenn sie die Menschen gewinnen. Und da ist ehrlich gesagt kommunikativ die Europäische Union noch stark verbesserungsbedürftig. Das ist eines, Information ist eines der wesentlichen, viele Menschen sagen irgendwie Europa wunderbar, aber was das heißt, auch für sie in der Umstellung, das ist manchen gar nicht bewusst.
1: Wichtig tatsächlich, dass Sie beim Thema Kommunikation nochmal bleiben, denn dazu gehört ja auch, dass Friedrich Merz jetzt kürzlich einen Vorstoß gemacht hat in Richtung Ukraine und im Grunde in Aussicht stellt, die Ukraine könnte möglicherweise sogar vorgezogen werden gegenüber den Balkanstaaten durch eine Art Mitgliedschaft Light in der EU. Stößt er damit den Westbalkan vor den Kopf?
0: Stößt er nicht, aber es muss jetzt, und dazu ist der heutige Tag ja geradezu gegeben, klar machen und deutlich machen, nicht nur er, sondern die EU, dass das Ziel bleibt natürlich die vollständige Mitgliedschaft. Und wir haben mit Montenegro und mit Albanien zwei Länder, die sehr weit fortgeschritten sind bei der Mitgliedschaft. Die anderen vier, das ist, muss ich sagen, Kosovo, Serbien, Nordmazedonien, Bosnien-Herzegowina, die sind noch sehr weit davon entfernt. Und für das müssen wir Wege finden, ohne auszuschließen, dass die Vollmitgliedschaft ist in späten Zeiten. Denn sonst entsteht das Verständnis eines Mitgliedschafts zweiter Klasse. Das soll es nicht sein. Aber um überhaupt in diesem Bereich der engeren Zusammenarbeit zu kommen, bedarf es jetzt neuer Schritte. Und da ist unser klassisches europäisches Vorstellung, wie das schon Walter Hallstein geprägt hat, in den 50er Jahren, das ist nicht mehr zeitgemäß. Es geht nicht darum, Leid zu machen im Sinne, dass man über Fehler hinwegsieht. Wenn Sie in die Ukraine blicken und alleine die Rechtsstaatlichkeit betrachten, dann sieht man, oh la la, da muss viel getan werden. Aber trotzdem muss man in den Bereichen, die man anfordern kann, jetzt ein Stück vorangehen, damit die jungen Menschen auch im Westbalkan sagen, Donnerwetter, es lohnt sich. Wir sind Teil Europas und wir können auch in unserem Land leben und müssen nicht durch Migration versuchen, ins zentraleuropäische EU-Land zu kommen.
1: Sagt Christian Schmidt, Sie sind noch und seit 5 Jahren hoher Repräsentant der Vereinten Nationen für Bosnien-Herzegowina. Wir haben gesprochen über die Beitrittsperspektiven auf dem Westbalkan für einen Beitritt zur EU wie auch der Ukraine. Dankeschön, Christian Schmidt, für Ihre Zeit heute früh im Deutschlandfunk. Tschüss.
0: Bitte, tschüss.

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8: Die Nachrichten. Deutschland und Mexiko wollen im Kampf gegen die organisierte Kriminalität und Drogenkartelle enger zusammenarbeiten. Außenminister Wadefuhr sagte in Mexiko-Stadt
9: München, die Arbeit des Hospizes langfristig finanziell abzusichern. So solle auch in Zukunft die Begleitung schwerstkranker und sterbender Menschen sowie ihrer Angehörigen gewährleistet werden. Unterstützung kommt dabei von der Stiftungspartner GmbH und der Sparkasse Göttingen, die die Gründung der Treuhandstiftung bereits eng begleitet haben. Es ist gesetzlich festgeschrieben, dass die stationäre Hospize, zu denen auch das AWO-Hospiz gehört, zu 5% aus Spenden und Eigenmitteln finanzieren müssen. Zu viele SportlerInnen in zu wenig Hallen. Um diesem Problem in Göttingen entgegenzutreten, fordern die Grünen den Bau von Freilufthallen. Freilufthallen sind überdachte Sportplätze mit offenen oder winddurchlässigen Wänden. Sie ermöglichen wetterunabhängiges Training und sind in Bau und Betrieb günstiger als klassische Turnhallen. Aus Sicht der Grünen würden die geschützten Sportplätze zum einen das Problem von vollen Hallen und zu wenig Trainingszeiten lösen, zum anderen seien sie eine vergleichsweise günstige und schnelle Lösung dieses Konflikts. Einen entsprechenden Antrag bringt die Fraktion bei der Stadtratssitzung am kommenden Freitag ein. Die Gemeinde Walkenried und die Stadt Herzberg erhalten insgesamt 500.000 Euro vom Land für laufende Projekte. Den entsprechenden Förderbescheid übergibt Landwirtschaftsministerin Miriam Staute am heutigen Freitag. Walkenried bekommt eine Förderung in Höhe von knapp 208.000 Euro für die Sanierung des Gehwegs Vormergasse. Herzberg wird mit rund 375.000 Euro bei der Erneuerung des Funktionsgebäudes im Freibad Scharzfeld unterstützt. Die Gelder stammen aus der sogenannten Ziele-Richtlinie und dienen der Entwicklung ländlicher Räume und regionaler Infrastruktur. Das waren die aktuellen Meldungen hier aus der Region. Jetzt gucken wir nochmal aufs Wetter und dann auf die Straßen. Und der heutige Junitag, der fühlt sich eher wieder an wie ein Tag im April. Es wird sehr wechselhaft heute mit einem Mix aus Sonne, Wolken und ab Mittag auch Regen. Dazu erwarten uns Temperaturen bis 18 Grad. Jetzt am Morgen liegen die Temperaturen noch bei 11 Grad in Nordheim, 11 Grad meldet auch Osterode und 12 Grad messen wir hier in Göttingen. Das Wochenende, das soll dann etwas schöner werden als der heutige Tag. Morgen gibt es viel Sonne, ein paar Wolken und dann gegen Abend auch wieder etwas Regen bei maximal 19 Grad. Und am Sonntag gibt es dann wieder Sonne und Wolken im Wechsel sowie auch ein bisschen Regen ebenfalls bei maximal 19 Grad. Und wir schauen nochmal auf die Verkehrsmeldungen. In der Region Einbeck ist die K530 im Bereich am Sägewerk zwischen Immensen und Edemissen voll gesperrt. Der Verkehr wird hier über eine ausgeschilderte Umleitungsstrecke geführt. AnwohnerInnen können aber weiterhin bis zur Baustelle fahren. Im Landkreis Northeim ist außerdem die Kreisstraße 431 zwischen Espol und Dellihausen aufgrund einer Fahrbahnerneuerung vollständig gesperrt. Hier wird der Verkehr über die K435 sowie Üssingshausen, Trögen und Hardixen zur B241 umgeleitet. Voraussichtlich dauert die Sperrung hier noch bis Ende des Monats. In Duderstadt ist aktuell die Ziegeleistraße voll gesperrt. Grund dafür sind die laufenden Bauarbeiten am Schindanger Kreisel. Der Verkehr wird in Duderstadt über die Bundesstraße 247 auf die Landstraße 569 nach Nesselröden umgeleitet. Und in Göttingen ist auf der B3 westlich von Großellershausen die Brücke aktuell nur einspurig mittig befahrbar. Der Verkehr wird hier mithilfe einer Ampel gesteuert. Genehmigungspflichtige Schwertransporte dürfen die Brücke aktuell nicht passieren. Jetzt werfen wir abschließend noch einen Blick auf die Blitzer im Sendegebiet. Es blitzt heute im Landkreis Göttingen, bei Roßdorf, bei Herzberg und bei Osterode und im Landkreis Northeim, bei Einbeck sowie bei Bad Gandersheim. Zusätzlich dazu steht die semistationäre Messanlage Alice aktuell im Raum Hadixen. Das waren unsere Verkehrsmeldungen hier im Stadtradio Göttingen. Wir wünschen Ihnen eine allseits gute Fahrt und kommen Sie bitte vor allem sicher an Ihr Ziel.
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9: Und damit wünsche ich Ihnen einen wunderbaren guten Morgen. Sie hören mittendrin am Morgen hier im Stadtradio Göttingen. Schön, dass Sie eingeschaltet haben. Ich bin Annika Quentin und ich begleite Sie hier heute durch den Vormittag und durch unsere Sendung. Und der Anfang der Sendung dürfte besonders für Literaturbegeisterte interessant sein, denn wir schauen hier gleich auf das Programm des Literarischen Zentrums in diesem Monat. Das gibt's hier direkt nach Musik von Bon Jovi. Kommen Sie gut in Ihren Freitag.

0: Zum sommerlichen Saisonfinale widmet sich das Literarische Zentrum Göttingen vor allem kreativen Korrespondenzen. Zunächst mit einem Abend zum GSO-Festival Radikale Sanftheit und einem Dialog, der sich zwischen Kammermusik und Lyrik mit den Gedichten von Nadja Küchenmeister entfaltet. Bei der Nacht der Kultur wird der Treffpunkt in der Nikolaistraße zur Büchertauschbörse mit den besonderen Entdeckungen der BesucherInnen, der zum Saisonfinale mit der Polizsatire Das Geschenk noch einen abenteuerlich unterhaltsamen Abend ankündigt, bei dem 20.000 Elefanten in Berlin nicht nur für politische Turbulenzen sorgen. Tina Fiebiger hat mit Annalena Markus über die kreativen Korrespondenzen und Leseabenteuer im Literarischen Zentrum gesprochen.
1: Annalena, jetzt wo es allmählich auf die sommerlichen Ferien zugeht, habt ihr noch ein paar inspirierende Kooperationen im Programm jetzt im Literaturhaus. Und los geht's mit dem Horizonte-Festival Radikale Sanftheit. Eine Kooperation zwischen Lyrik und Musik.
2: Das ist ein Abend, auf den wir sehr gespannt sind und uns schon sehr, sehr darauf freuen. Denn Lyrik und das Musikalische, das geht ja irgendwie Hand in Hand. Das ist eine große Liebe zwischen diesen beiden Kunstformen. Und wir hoffen, dass sich Nadja Küchenmeisters Band Der große Wagen und die Kammermusik, die uns das GSO dazu bringt, dass die eben so verliebt miteinander toteln werden hier im Literaturhaus.
1: Da es ja ein sogenanntes Langgedicht ist über Abschiede, Ankünfte, unterwegs sein, an ganz verschiedenen Orten und zu verschiedenen Zeiten, hat man ja so einen lyrischen Erzählfluss. Mhm. So gesehen begegnen sich da Musik und Poesie in besonderer Weise, weil die Musik ja auch aus einem Thema heraus sich beflügeln lässt quasi und einem noch andere Motive und Themen und Variationen entdecken lässt.
2: Ja, ganz genau. Da haben tatsächlich Nadja Küchenmeisters Lyrik, mit der sie vielfach ausgezeichnet wurde und gerade auch in diesem Jahr den wichtigsten deutschsprachigen Lyrikpreis, den Peter-Huchel-Preis, zugesprochen bekommen hat, und die Musik stilistische Parallelitäten, die entwickeln ähnliche Erzählweisen, Verfahrensweisen, und deswegen sind wir sehr, sehr gespannt, was sie unter der Musikdramaturgie von Charlotte Oehlschlegel entwickeln werden, denn das wird hier eine Uraufführung. In dieser Form war Nadja Küchenmeister mit ihrem ausgezeichneten Band noch nicht unterwegs. Diese Verbindung von Kammermusik und Der große Wagen, ihrem Langgedicht, ist wirklich einzigartig.
1: Es geht insbesondere bei diesem Festival um leise Töne, um Klänge, die man sich erspüren kann, die einen sozusagen nicht gleich opulent entgegenströmen. So gesehen geht es in diesem Abend auch um Zwischentöne.
2: Ja, es geht um Zwischentöne, es geht um das Feine, es geht um den Dialog, um das sich zurücknehmen und mal wieder zuhören, hinhören und nicht einfach überladen werden von Bombast und Überforderung und einem schnellen Wechsel von Dingen. Als wir diese Kooperation geplant haben, das Literarische Zentrum und das Göttinger Symphonieorchester, haben wir überlegt, wer könnte die passende Autorin sein, der passende Autor, der zu diesem Thema Radikale Sanftheit den Text der Stunde geschrieben hat. Und als wir Nadja Küchenmeister und ihren Band am Wickel hatten, war relativ schnell klar, das ist genau das, was sie macht. Ihre Texte entfalten einen unfassbaren Sog. Man kann diesen Gedichtband nicht weglegen. Er ist eine ganz große Sache, aber eben in dieser Feinheit und in dieser Zurückhaltung und in der Zeit, die sich Nadja in diesem Text nimmt, um Dinge zu beschreiben, um uns teilhaben zu lassen, um Erinnerungen in uns wachzurufen und damit so eine Spur zu gehen oder so ein Wahrnehmungsmuster wieder zu entdecken, das wir in unserer heutigen Zeit sicher oft verloren haben.
1: Sich reintasten, reinlauschen.
2: Und sich
1: erspüren.
2: Erspüren und sich Zeit nehmen dafür. Nicht nur hinzugucken, wo die große Explosion passiert, sondern wo eigentlich der Rausch in der Feinheit sehr viel stärker ist. Deswegen heißt dieser Abend auch Unterwältigt. Aber diese Unterwältigung ist, glaube ich, etwas, was uns in dieser Zeit sehr gut tut und wo man unfassbar viel Neues entdecken kann.
1: Zum Entdecken ladet ihr ja auch zur Nacht der Kultur ein, bereits am Nachmittag, noch bei Tageslicht. Und es gibt diesen schönen Hinweis, man möge sich den ersten Satz von dem Buch merken, was man gegen ein anderes tauschen möchte, soll es schön verpacken und dann anfangen zu stöbern, ob man nicht etwas findet, was an diesen Satz anschließt. Da bietet sich ja der erste Satz aus Nadja Küchenmeisters poetischem Band quasi an. Ich sehe den großen Wagen und alles, was war. So ein Forschungs- Impuls.
2: Das ist ein Forschungsimpuls. Nadja Küchenmeisters Band werde ich nicht mitbringen zur Nacht der Kultur. Ich habe ihn zwar schon vielfach gelesen jetzt, aber ich bin noch nicht bereit, ihn herzugeben. Denn darum soll es ja gehen bei dem Gemeinschaftsprojekt, das wir gemeinsam mit dem Göttinger Literaturherbst hier haben. Bei der Nacht der Kultur, das hatten wir schon im letzten Jahr, bieten wir wieder so eine Büchertauschbörse. Und wir freuen uns sehr, wenn Menschen, die ihre Bücher, gerne auch ihre Lieblingsbücher, heiß und innig lieben, aber bereit sind, sie abzugeben, sie an diesem Nachmittag mitzubringen und von 15 bis 18 Uhr zu uns zu kommen. Man kann es schmücken, man kann es ausstatten mit so einem kleinen Brief an die zukünftigen Leserinnen und Leser und sich dann gerne auch ein neues hier aussuchen.
1: Also sich auch ein Buch aussuchen unter dem Aspekt Blind Date. Wer weiß, was unter der Verpackung lauert.
2: Genau, dieser Tag heißt Don't Judge a Book by its Cover. Das heißt, es geht darum, sich einzulassen auf die Hinweise, auf die ersten Sätze, auf die Empfehlung der anderen Göttingerinnen und Göttinger und nicht nur das zu kaufen, dessen Cover man schon sehr häufig jetzt in der Zeitung gesehen hat, sondern einmal hinzuschauen und zu sehen, ey, das, was da jemand geschrieben hat, das interessiert mich total. Ich verlasse mich da mal auf dessen Meinung.
1: Oder eine freundliche Empfehlung.
2: Empfehlung, ja.
1: Ihr habt ja noch ein unterhaltsam satirisches Geschenk, so heißt auch der Band, von Gaia Schütters. Was so schön auch in die politische Sommerpause passt. Ne?
2: Ja, mit diesem Abend haben wir uns selber ein Geschenk gemacht. Wir sind große Fans hier im Literaturhaus, im Literarischen Zentrum von dieser flämischen Autorin und wir hoffen, dass wir damit kurz vor der Sommerpause auch den anderen Göttingerinnen, die Lust haben mitzumachen, ein großes Geschenk machen. Dieser Band ist fantastisch. Er macht so viel Spaß zu lesen. Er ist politisch, er analysiert die Zustände genau, bleibt aber immer ein Page-Turner. Man ist bei dieser Geschichte dabei. In Berlin tauchen plötzlich 20.000 Elefanten auf. Niemand weiß erst, woher sie kommen. Sie erscheinen einfach und sind da und sie versetzen die Hauptstadt in ganz großes Chaos und zeigen auch, wie die Politik im Krisenmodus in Schlingern gerät und was beleuchten die Hintergründe hinter politischen Prozessen.
1: Was den Damen und Herren alles für Einfältigkeiten, muss man eigentlich sagen, einfallen. Und letztendlich hat die Autorin damit ja nicht nur die Außen- und die Sicherheitspolitik und die Asylpolitik am Haken, sondern auch alles, was mit Dritte Welt Support, so, wo man so menschenfreundlich tut, zu tun hat.
2: Auf jeden Fall, Gaia Schütter zeigt uns unsere eigene eurozentrische Perspektive auf. Wenn wir Jagdgesetze und Gesetze über Jagdtrophäen erlassen, was wir für Auswirkungen damit auch auf der Südhalbkugel der Erde eigentlich bewirken können. Und sie zeigt uns vor allen Dingen auch, wie viel politisches Machtstreben hinter solchen Prozessen versteckt ist. Und sie deckt das auf. Und das alles mit einem fantastischen Witz, mit einer großen Schreibbegabung, mit einem Stil, der einem die Ohren schlackern lässt. Das macht ganz großen Spaß.
1: Ja, man kann ja aus so einer Elefantenherde, die erst durch den Berliner Tiergarten trampelt und sich dann ja auch zügig vermehrt, noch eine Menge Profit schlagt. Das wird ja auch noch erzählt.
2: Das ist zumindest der Lösungsversuch, ja. Aber dann sieht man sich gegenüber einer Megafauna, die so langsam ganz Berlin umrankt und umklettert und es wird sehr deutlich, dass das keine Lösung sein kann.
1: Dann wäre ja die Frage, was dann mit den vielen Elefanten passiert. Ob die akklimatisiert werden oder Teil der künftigen Asylpolitik werden. Ne? Und wenn man sie nicht haben will, muss man sie wieder zurück dahin schicken, wo sie hergekommen sind.
2: Man könnte das vermuten. Allerdings ist diesem Lösungsweg, der keiner ist, wie wir alle wissen, ein Riegel vorgesetzt. Also so einfach macht Gaia Schütters es den Politikerinnen nicht, dass sie einfach die Elefanten zurückschicken können.
1: Also sie werden noch eine Zeit lang eher tierisches Vergnügen haben.
2: Das auf jeden Fall.
1: Und wir.
2: Und wir mit Ihnen, ja.
0: Das war Tina Fiebiger im Gespräch mit Annalena Markus und einem Ausblick auf das Programm des Literarischen Zentrums im Juni. 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

0: Taylor Swift hier im Stadtradio Göttingen an diesem Freitag. Ja, es ist Freitag, das Wochenende, das steht vor der Tür. Und wenn Sie für den freien Samstagmorgen noch keinen Plan haben, dann könnte das Folgende für Sie interessant sein. In Einbeck findet nämlich wieder das Dialogformat Coffee with a Cop auf dem Marktplatz statt. Und was genau dahinter steckt, das weiß für uns Leonie Nassar-Eldine.
1: PolizeibeamtInnen treffen sich mit BürgerInnen auf Augenhöhe. Mit einer kostenlosen Tasse Kaffee. Ziel ist es, Barrieren abzubauen. Fragen und Diskussionen sind willkommen. Coffee with a Cop soll mehr als nur eine nette Geste sein. PolizistInnen haben ein Ohr für Sorgen, Nöten und Ängste der Menschen in der Stadt. BürgerInnen werden eingeladen, ehrlich und direkt zu sein, damit Erkenntnisse direkt in die polizeiliche Arbeit fließen können. Im Bereich Prävention können unter anderem Fragen zu Verkehrssicherheit, Einbruchsschutz und Betrugsfällen geklärt werden. Am Samstag ab 10.30 Uhr sind Polizeihauptkommissar Krüger und Polizeikommissar Lochocki für Sie da. Der Marktplatz befindet sich zwischen dem alten Rathaus und dem Till-Eulenspiegel-Brunnen. Wer es diesen Samstag nicht schafft, hat im August und Ende September 2026 wieder die Möglichkeit. Genaue Termine sind noch in Planung.
0: Wenn Sie sich entscheiden hinzugehen, dann wünschen wir Ihnen auf jeden Fall schon mal ein schönes und erkenntnisreiches Gespräch.

0: 7.30 Uhr die Nachrichten. Die Parteiführung der CDU hat einem Medienbericht zufolge ihre für Ende August angekündigte Präsidiumsklausur im sachsen-anhaltischen Magdeburg abgesagt. Hintergrund ist der Entscheidung sei der Wunsch von Ministerpräsident Schulze, den Fokus auf den Landtagswahlkampf im Herbst zu legen, berichtet der Spiegel unter Berufung auf Parteikreise. Dort heiße es, eine solche Präsidiumsklausur könne wegen der derzeit niedrigen Zustimmung für die Bundesregierung von Kanzler Merz im Wahlkampf eher schaden. Ursprünglich hatte die CDU-Führung die Landeshauptstadt Magdeburg auch mit Blick auf die Landtagswahl für ihre Tagung der Bundespartei ausgewählt. In Sachsen-Anhalt wird am 6. September gewählt. In aktuellen Umfragen führt die AfD mit deutlichem Vorsprung vor der CDU. Die AfD Sachsen-Anhalt wird seit Oktober 2023 vom Landesverfassungsschutz als gesichert rechtsextremistisch eingestuft. Deutschland und Mexiko wollen im Kampf gegen die organisierte Kriminalität und Drogenkartelle enger zusammenarbeiten. Außenminister Wadephul sagte in Mexiko-Stadt, der erhebliche Anstieg des Drogenkonsums in Deutschland und Europa biete Anlass zu großer Sorge. Die Kartelle arbeiteten sehr effektiv über Kontinente hinweg zusammen. Daher kämen immer wieder große Mengen an Drogen in Europa an. Wadephul war zu Beratungen einer 2015 eingerichteten binationalen Kommission nach Mexiko gereist, gemeinsam mit Vertretern mehrerer Bundesministerien. Mexiko ist Deutschlands wichtigster Handelspartner in Lateinamerika, noch vor Brasilien und Chile. Das katholische Hilfswerk Miserior sieht ein wieder steigendes Interesse für die Klimapolitik durch die Folgen des Irankriegs. Die Preisschocks hätten zwar teilweise dramatische Auswirkungen, gäben der Energiewende aber neuen Antrieb, teilte die Klimaexpertin der Organisation Wörner mit. Sie äußerte sich auch mit Blick auf neue Verhandlungen, die am Montag in Bonn beginnen. Die Gespräche dienen als Vorbereitung auf die nächste Weltklimakonferenz, die im November im türkischen Antalya stattfindet. Laut Miserior gab es zuletzt Fortschritte durch ein Treffen in Kolumbien, wo Staaten auf mehr Tempo beim Ausstieg der besonders klimaschädlichen fossilen Energie gedrängt haben. Die Erwartung sei, dass es bei der kommenden Weltklimakonferenz auch klare Signale von Deutschland und der EU gäbe. Im Libanon hat es erneut gegenseitigen Beschuss zwischen der militant-islamistischen Hisbollah und der in den Süden des Landes vorgerückten israelischen Armee gegeben. Nach Angaben des Militärs wurde ein Soldat bei einem Angriff der Miliz getötet. Daraufhin habe man Infrastruktur der Hisbollah bombardiert. Die vom Iran unterstützte Miliz gab anschließend einen weiteren Raketenangriff auf israelische Einheiten bekannt. Gestern hatte Hisbollah-Chef Qasim eine Vereinbarung zwischen dem Libanon und Israel zur Umsetzung einer Waffenruhe abgelehnt. Die Regierung in Beirut und deren Armee sind keine Kriegspartei. Da die Hisbollah aber vom Libanon aus operiert, zielen die israelischen Angriffe immer wieder auf das Territorium des Landes. Das US-Repräsentantenhaus hat einen Gesetzentwurf über weitere Ukraine-Hilfen und neue Sanktionen gegen Russland verabschiedet. Das Vorhaben sieht 1 Milliarde Dollar an Hilfsgeldern und bis zu weitere 8 Milliarden Dollar an Krediten für Kiew vor. Zudem sind Strafmaßnahmen gegen den russischen Finanz-, Öl- und Bergbausektor geplant. Bei dem Votum stimmten auch fast 20 Republikaner gegen den Willen der eigenen Parteiführung mit den oppositionellen Demokraten für den Entwurf. In einem weiteren Schritt müsste auch der republikanisch dominierte Senat dem Vorhaben zustimmen. Für diesen Fall aber wird mit einem Veto von Präsident Trump gerechnet. In der Eifel beginnt heute das Musikfestival Rock am Ring. Die Veranstalter erwarten am Wochenende 90.000 Menschen. Zeitgleich findet in Nürnberg das Zwillingsfestival Rock im Park mit rund 80.000 Besuchern statt. Beide Veranstaltungen sind ausverkauft. Abschließend das Wetter. Wechselhaft mit einer Mischung aus Sonne und Wolken sowie einzelnen Schauern. Vor allem im Norden und Nordwesten auch kurze Gewitter. Höchstwerte 18 bis 22 Grad, an der See kühler. Morgen in der Westhälfte wolkig, aus Südwesten zeitweilig schauerartiger Regen. Im Osten teils heiter und trocken, ebenso später im Süden. 18 bis 25 Grad. Das waren die Nachrichten.
1: Sie hörten den Deutschlandfunk. Vielen Dank dafür und willkommen zurück hier im Stadtradio Göttingen. Wir schauen jetzt nochmal auf das Wetter konkret hier bei uns in der Region. Und da sehen wir aktuell relativ viele Wolken am Himmel. Ein bisschen blauer Himmel ist auch mit dabei. Die Thermometer, die zeigen dazu aktuell 12 Grad in Göttingen, in Northeim und auch in Osterode. Im Laufe des Tages erwarten uns noch bis zu 18 Grad. Dabei geht es erstmal weiter mit einem Mix aus Sonne und Wolken und am Nachmittag und am Abend dann auch mit Regenschauern. Wenn Sie dem Regen heute Abend entkommen wollen, dann bleiben Sie gern für ein paar Veranstaltungstipps hier in Südniedersachsen dran. Die gibt's hier gleich. Und außerdem haben wir ein Interview mit dem großen Göttinger Satiriker Klaus Pawlowski für Sie, der morgen seinen Abschied von der Bühne feiert. Ich bin Annika Quentin und ich freue mich sehr, dass ich Sie heute hier durch Ihren Freitagmorgen begleiten darf.

0: 8 Jahre lang haben sie gemeinsam Bühnen bespielt. Der Satiriker Klaus Pawlowski und der Pianist Gerrit Zitterbart. Von Bach bis zu den Beatles haben sie Musik und Sprache zu etwas ganz Eigenem verbunden. Pawlowski reimte und amüsierte, Zitterbart spielte. Nach morgen ist damit Schluss. Im Apex Göttingen feiern die beiden ihren letzten gemeinsamen Auftritt mit den Highlights aus ihren Programmen. Für Klaus Pawlowski, Germanist, Rhetoriker und Satiriker, ist es der Abschluss einer langen Karriere. Mit bald 91 Jahren geht er in den Ruhestand und hat vorher nochmal mit meinem Kollegen Lasse Dreier gesprochen.
1: Bin am Samstag zu und meiner Abschiedsvorstellung auf der Bühne im Apex. Mit dem Herrn Zitterbart, mit dem bin ich seit 8 Jahren ja verbandelt. Und am Samstag ist dann die letzte Aufführung mit dem letzten Aufguss sozusagen. Ja, 83 habe ich damals im Rahmen der Friedensbewegung, da habe ich ja schon ein Kabarett gegründet im Rahmen der Friedensbewegung. Die Gesellschaft für Ruhe und Ordnung. Und diese Gesellschaft für Ruhe und Ordnung hat bis 1994 existiert als Gruppe und wir haben Kabarett gespielt.
2: Also haben Sie schon immer gemerkt, dass das Reimen oder das auf der Bühne stehen zu Ihnen passt?
1: Immer schon, also zunächst mal überhaupt nicht. Ich habe ja das Reimen schon, ich habe schon als Kind Gedichte geschrieben oder als Jugendlicher. Ich war mal Mitglied im Niedersächsischen Schriftstellerverband, ein Jungstar sozusagen im Niedersächsischen Schriftstellerverband. Aber das war in meinen Anfängen, da war ich gerade mal so 25, 26 Jahre alt. Nein, das Kabarett haben wir gegründet, damals 1983. Da gab es Pershing-Stationierung im Fulda-Gap. Und da ich friedensbewegt war und damals auch auf die Straße gegangen bin und auch auf der Straße gesessen habe, da haben wir gesagt, oh, dann gründen wir am besten ein Kabarett. Das macht mehr Spaß, als nur auf der Straße zu sitzen oder in Friedenscamps zu gehen. Haben wir zum ersten Mal mit unserem Friedenskabarett damals noch auf der Bühne gestanden. Das hieß dann später Gesellschaft für Ruhe und Ordnung. Wie gesagt, und bis 1994 haben wir Kabarett gespielt mit der Gesellschaft für Ruhe und Ordnung. Danach habe ich bis 2003 zunächst mit meinem Sohn alleine Kabarett gemacht, die Pawlowskis. Dann ist eine Dame dazugekommen, die Uschi Simon, und wir haben uns dann genannt die Pawlowskis Forte und haben bis 2016 sehen wir dann unsere Programme gemacht. Wir haben mehrere Programme, wunderschöne Programme geschrieben und haben die auf die Bühne gebracht. Nicht nur in Göttingen, wir sind rumgereist. Wir waren bis nach München in Berlin. Wir waren eigentlich ziemlich gut, muss ich sagen, damals. Und 2018 habe ich dann angefangen, mit Gerrit Zitterbart zu spielen. Das heißt, eine Psychotherapeutin hat mich mit ihm zusammengebracht. Wir haben dann zunächst einmal so gemacht, ich habe satirische Texte gesprochen und er hat klassische Musik dazu gespielt. Ich habe ja sehr viele satirische Texte geschrieben. Ich schreibe laufend für die Taz, für die Berliner Tageszeitung immer noch. Und diese Gedichte, die ich da satirische Gedichte, die ich da geschrieben habe, also vor allen Dingen politische Gedichte, die habe ich gesprochen und Gerrit Zitterbart hat klassische Musik gespielt. Und haben dann aber 2020 oder 2021 angefangen mit Suiten. Das heißt, wir haben Komponisten genommen, am Anfang natürlich die klassischen Bach und Mozart, Beethoven. Ich habe versucht, die satirisch zu verfremden, ihr Leben aufzuarbeiten und habe mir so witzige Geschichten herausgesucht bei ihnen, zum Beispiel bei Bach sein Kinderreichtum, den habe ich aufs Korn genommen, Mozart sein absolutes Gehör und habe daraus satirische Texte gemacht und Gerhard Zitterbart hat dazu die entsprechende klassische Musik gespielt.
2: Total interessant, also die ganze Entstehungsgeschichte auch. Das ist ja durchaus sehr politisch bewegt natürlich auch.
1: Sehr politisch bewegt, ja.
2: Ist es eher so eine persönliche, also eine persönliche Angefressenheit, eine persönliche Auseinandersetzung mit dem Thema oder ist es eher ausgehend von dieser politischen aktuellen Relevanz?
1: Es ist meistens die aktuelle politische Relevanz. Also wenn ich für die Taz Gedichte schreibe, dann haben die immer höchste politische Brisanz. Also ich habe jetzt kürzlich eins geschrieben, hatte ich jetzt, ja, vor 14 Tagen war eins in der Taz, da habe ich mich damit auseinandergesetzt, dass der Friedrich Merz ein Sucher ist, aber kein Finder. So in diese Richtung geht das so.
2: Fällt es Ihnen immer so leicht, dass Sie Ihre Reime aufschreiben? Läuft das dann immer so im Fluss oder wie ist das?
1: Ja, also wenn ich einen Plot habe, so wie ich das nenne, dann geht das sehr flott. Ich muss eine Idee haben. Wenn ich eine Idee habe, fallen mir sofort Reime ein. Also das Reimen fällt mir sehr, sehr leicht. Wie gesagt, es muss eine Idee, ein Plot da sein, eine Grundidee. Und dann geht das aber sehr, sehr schnell.
2: Jetzt am kommenden Samstag im Apex dann der letzte öffentliche Auftritt.
1: Das wird der letzte öffentliche Auftritt von mir. Ich werde im Juli 91 und dann reicht es ja auch, wenn man dann so lange auf der Bühne gestanden hat. Irgendwann ist es so, dass ich Angst habe, die Leute tragen mich dann irgendwann mal von der Bühne oder lachen sich kaputt, dass so ein alter Knopf da noch draufsteht.
2: Ja, ich bin sicher, man wird Sie da garantiert schmerzlichst vermissen, aber ich denke, es wird auch jeder verstehen. Sie haben ja auch hier im Bürgerfunk, hier im Stadtradio, sind Sie auch noch aktiv.
1: Ja, das werde ich auch weitermachen. Also meine Bürgerfunk-Kolumne jeden Freitagmittag um 11, die bleibt. Da habe ich auch jetzt für dieses Ereignis schon ein Gedicht rausgesucht.

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1: Mit Reden und mit Gestalten. Bei dieser Teeparty dreht sich alles um Demokratie, Mitbestimmung und Fantasie. Unter der Leitung der Theaterpädagogin Susanne Pauli entsteht ein kreatives Mitmachformat, das Denken, Erzählen und Theaterspielen verbindet. Dazu gibt es Tee, Gespräche, Geschichten und selbstgebackenen Kuchen. Die Demokratieparty für alle ab 8 Jahren beginnt heute um 16 Uhr im Theater der Nacht in Northeim.

Im Rahmen der Science Talk-Reihe Chalk Talk im Forum Wissen hält Professor Dr. Thomas Müller von der Abteilung für experimentelle und angewandte Mineralogie heute einen Vortrag über Vulkane, Beben und wandernde Kontinente. Er gibt zudem Einblicke in seine Arbeit als Provenienzforscher. Mehr über die Geschichte unseres Planeten erfahren Sie heute von ihm um 16.30 Uhr im Forum Wissen. Mit Musik. Der leidenschaftliche Stummfilmvertoner Björn Jentsch widmet sich seit über 20 Jahren der Kunst, Stummfilm durch Musik Magie einzuhauchen. Seine Herangehensweise kombiniert traditionelle Instrumente mit modernen Klängen und stellt somit die emotionale und inhaltliche Dimension der Stummfilme dar. Dieses Mal spielt der Film Der General aus dem Jahr 1926. Er erzählt von Johnny Gray, einem Lokomotivführer im amerikanischen Bürgerkrieg. Mit Mut versucht er seine Lokomotive The General und seine geliebte Annabelle aus dem amerikanischen Bürgerkrieg zu retten. Der Film beinhaltet eine Mischung aus Slapstick-Comedy und spektakulären Stunts. Sie können den Film heute um 19:45 im Apex sehen und hören. Helles Bier und dunkle Schatten gibt es bei der öffentlichen Abendführung der besonderen Art. Einbeck lädt zum Entdecken der Stadt in abendlichem Ambiente ein. Man kann Höhenluft bei einer Turmbesteigung schnuppern und Fachwerkhäuser, Diegturm und Kirchen bei Dämmerung erleben. Zum Abschluss gibt es interessante Geschichten rund um die Einbecker Braugeschichte und natürlich auch ein frisch gezapftes Bier oder ein kühles Softgetränk. Der Treffpunkt ist das Alte Rathaus in Einbeck heute Abend um 9. Vielen Dank ans Zusammenstellen dieser Tipps für den heutigen Tag an meine Kollegin Leonie Nasser-Eldine und Ihnen viel Spaß, wenn Sie heute Abend dann eine der Veranstaltungen besuchen. Hier geht's gleich um 8 weiter mit der nächsten Ausgabe unserer Lokalnachrichten. Jetzt gibt's aber erstmal die Kings of Leon mit Sex on Fire.

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1: Es ist jetzt 8 Uhr. Sie hören nun die aktuellen Lokalmeldungen aus Südniedersachsen. In Hanmünden gibt es jetzt eine neue Treuhandstiftung für das AWO-Hospiz. Das hat der AWO-Bezirksverband Hannover auf seinen Social-Media-Kanälen bekannt gegeben. Ziel der Stiftung Hospiz Hanmünden sei es, die Arbeit des Hospizes langfristig finanziell abzusichern. So solle auch in Zukunft die Begleitung schwerstkranker und sterbender Menschen sowie ihrer Angehörigen gewährleistet werden. Unterstützung kommt dabei von der Stiftungspartner GmbH und der Sparkasse Göttingen, die die Gründung der Treuhandstiftung bereits eng begleitet haben. Es ist gesetzlich festgeschrieben, dass die stationäre Hospize, zu denen auch das AWO-Hospiz gehört, zu 5% aus Spenden und Eigenmitteln finanzieren müssen. Zu viele SportlerInnen in zu wenig Hallen. Um diesem Problem in Göttingen entgegenzutreten, fordern die Grünen den Bau von Freilufthallen. Freilufthallen sind überdachte Sportplätze mit offenen oder winddurchlässigen Wänden. Sie ermöglichen wetterunabhängiges Training und sind in Bau und Betrieb günstiger als klassische Turnhallen. Aus Sicht der Grünen würden die geschützten Sportplätze zum einen das Problem von vollen Hallen und zu wenig Trainingszeiten lösen, zum anderen seien sie eine vergleichsweise günstige und schnelle Lösung dieses Konflikts. Einen entsprechenden Antrag bringt die Fraktion bei der Stadtratssitzung am kommenden Freitag ein. Die Gemeinde Walkenried und die Stadt Herzberg erhalten insgesamt 500.000 Euro vom Land für laufende Projekte. Den entsprechenden Förderbescheid übergibt Landwirtschaftsministerin Miriam Staute am heutigen Freitag. Walkenried bekommt eine Förderung in Höhe von knapp 208.000 Euro für die Sanierung des Gehwegs Vormergasse. Herzberg wird mit rund 375.000 Euro bei der Erneuerung des Funktionsgebäudes im Freibad Scharzfeld unterstützt. Die Gelder stammen aus der sogenannten Ziele-Richtlinie und dienen der Entwicklung ländlicher Räume und regionaler Infrastruktur. Das waren die Lokalnachrichten. Jetzt schauen wir nochmal aufs Wetter und auf die Straßen. Wir messen jetzt um kurz nach 8, 12 Grad in Osterode, 13 Grad sind es in Nordheim und auch in Göttingen. Dazu ist der Himmel inzwischen wieder überwiegend bewölkt und wir sehen mehr grau als blau. Im weiteren Verlauf des Vormittags soll die Sonne aber noch ein bisschen rauskommen und sich mit den Wolken abwechseln. Am Nachmittag und am Abend ist dann Regen angesagt. Das Ganze heute bei Temperaturen bis maximal 18 Grad. Morgen wird es mit höchstens 21 Grad dann etwas wärmer als heute und voraussichtlich gibt es auch mehr Sonne und weniger Regen. Und genauso geht es dann auch am Sonntag weiter. Es bleibt wechselhaft, aber überwiegend trocken bei Temperaturen bis 19 Grad. Weiter geht's mit einem Blick auf die Straßen. Im Landkreis Nordheim ist die Kreisstraße 431 zwischen Espol und Dellihausen aufgrund einer Fahrbahnerneuerung weiterhin vollständig gesperrt. Der Verkehr wird hier über die K435 sowie Üssingshausen, Trögen und Hardixen zur B241 umgeleitet. Und die Sperrung, die dauert voraussichtlich noch bis Ende Juni. Außerdem ist im Landkreis Nordheim die Kreisstraße 410 zwischen Hammenstedt und Elvershausen voraussichtlich noch bis Ende September gesperrt. Für die Dauer der Sperrung wird der Verkehr von Elvershausen über die K409 und die B241 nach Hammenstedt sowie in entgegengesetzte Richtung umgeleitet. In Duderstadt ist die Ziegeleistraße gesperrt. Grund sind die Bauarbeiten am Schindanger Kreisel. Der Verkehr wird hier über die Bundesstraße 241 auf die Landstraße 569 nach Nesselröden umgeleitet. Auf der B3 westlich von Großellershausen in Göttingen ist die Brücke aktuell nur einspurig mittig befahrbar. Der Verkehr wird hier mit einer Ampel gesteuert. Genehmigungspflichtige Schwertransporte dürfen die Brücke aktuell nicht passieren. Und in Göttingen ist außerdem die Hospitalstraße ab der Einmündung Nikolaistraße 28a bis zur Hospitalstraße 29 voll gesperrt. Die Umleitung, die führt sich hier über die Nikolaistraße, die Bürgerstraße, die Angerstraße und die Gartenstraße. Jetzt schauen wir nochmal, wo heute geblitzt wird im Sendegebiet. Es lohnt sich ein bisschen vorsichtig zu fahren bei Roßdorf, bei Herzberg, bei Osterode sowie bei Einbeck und bei Bad Gandersheim. Außerdem blitzt Alice heute noch im Raum Hardixen. Das waren die Verkehrsmeldungen und die Lokalnachrichten um 8, die nächste Ausgabe. Die hören Sie hier wieder zur vollen Stunde, dann um 9 Uhr. Und vorher schon, nämlich um 8:30, da hören Sie wie gewohnt die überregionalen und internationalen Nachrichten aus Köln von unseren KollegInnen vom Deutschlandfunk.
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1: Und damit hallo und einen wunderschönen guten Morgen wünsche ich Ihnen. Sie hören mittendrin unser redaktionelles Morgenmagazin auf der 107,1. Ich bin Annika Quentin und heute hier für Sie im Mikrofon. Schön, dass Sie mit dabei sind.

0: anderem ein sogenannter Pumptrack ist geplant, auf dem neuen Jugendplatz, den Osterode direkt neben dem Hallen- und Freibad Aloha baut. Über das Projekt hat mein Kollege Nico Mader mit Rebecca Rathmann gesprochen. Sie leitet die städtischen Betriebe in Osterode.
1: Herr Frau Rathmann, Sie sind zuständig für die Planung des neuen Jugendplatzes in Osterode. Was ist denn da alles geplant?
2: Geplant ist ein Pumptrack, also eine Fahrradsport-Asphaltanlage, ein Skate-Element. Wir werden eine Tischtennisplatte bauen, werden für die Jugendlichen Aufenthaltsmöbel haben, also Bänke und ein Pavillon. Ja, vielleicht können wir nicht alles gleich im ersten Step realisieren, aber wir werden es immer ein Stück erweitern.
1: Die Idee ist ja entstanden aus der Jugendkonferenz in Osterode. Wie ist denn das abgelaufen? Haben sich die Jugendlichen an die Stadtverwaltung gewandt oder wie muss man sich das vorstellen?
2: Die genaue Genese weiß ich nicht. Ich weiß, dass unser Bürgermeister das ein bisschen ins Leben gerufen hat. Wahrscheinlich auch auf Wunsch der Jugendlichen mehr ein bisschen also aktiver in der Politik zu sein. Und das ist ja seit 24 hier ein jährlicher Bestandteil zwischen Jugendkonferenz bzw. Jugendlichen und Stadtverwaltung, wo ja, ich sag mal so 18, 20 Verwaltungsmenschen auf 50 Jugendliche treffen und dann mit denen unterschiedliche Projekte auch, visualisieren, Ideen entwickeln, einige Projekte davon dann auch ins Leben oder das Laufen lernen, könnte man vielleicht sagen.
1: Der Standort, der ist ja direkt neben dem Aloha, also dem großen Schwimmbad und Hallenbad in Osterode. Wie verhalten sich das mit der Bauzeit? Wann ist denn da geplant, dass der Pumptrack auch genutzt werden kann?
2: Genau, also unser Ziel ist, dass wir Ende September, Anfang Oktober in die Bauphase kommen und dann hoffentlich auch schnell genug sind mit dem Bauen.
0: Kosten soll der Jugendplatz in Osterode rund 300.000 Euro, gefördert vom Land Niedersachsen mit über 50%.

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1: Bekannte Partyhits mit sommerlicher Open-Air-Atmosphäre. Der Kurpark vor der Stadthalle Osterode wird zur Partyzone. Malle im Park feiert Premiere, da sind Ohrwürmer vorprogrammiert. Dazu gibt's natürlich auch kühle Drinks. Der Einlass startet morgen um 15 Uhr. Alle kennen das stärkste Mädchen der Welt, Pippi Langstrumpf aus der Villa Kunterbunt. Erwachsene schwelgen in Nostalgie und Kinder entdecken ihre Abenteuer neu. Das junge Theater in Göttingen erweckt die Geschichte auf der Familienbühne im Hof zum Leben. Am Samstag um 14 Uhr und am Sonntag um 15 Uhr. Am Sonntag wartet in Bad Gandersheim ein Konzert mit geistlichen und weltlichen Werken auf Sie. Klassiker von Beethoven, Lloyd Webber und anderen sind mit dabei. Ehemalige der Capella Vocale Gandersheim veranstalten ein Chorkonzert. 12 Frauen und Männer stimmen, singen harmonische Melodien, begleitet von Klavier und Orgel. Am Sonntag um 17 Uhr in der Stiftskirche in Bad Gandersheim zu hören. Und das traditionelle Tanztheater Anna Dana präsentiert Frauentänze und Kultur aus den Regionen Nordafrika und Nordindien. Es wird Schönheit, Fruchtbarkeit und Kultur gefeiert. Die Tanzgruppe steht für Frauen, die mit individuellen Erfahrungen durch Tänzen eine Einheit bilden. Zu erleben im Jungen Theater in Göttingen am Sonntagabend um 19 Uhr. Diese Tipps für morgen und Sonntag hat meine Kollegin Leonie Nasser-Eldine für Sie zusammengestellt. Ich hoffe, dass da was für Ihren Geschmack mit dabei war. Hier geht's jetzt weiter mit ein bisschen Musik. Wir starten gleich rein mit Guns N' Roses und dann hören Sie hier um 8:30 die Nachrichten vom Deutschlandfunk. One, two, three, four.

0: 8.30 Uhr die Nachrichten. Ölkonzerne in Deutschland haben im Mai laut einer Greenpeace-Analyse einen Übergewinn von 702 Millionen Euro gemacht. Der durchschnittliche Spritpreis sei zwar nach Einführung des auf 2 Monate bis Ende Juni befristeten Tankrabatts der Bundesregierung gesunken, teilte die Umweltorganisation mit. Dennoch verdiene die Branche weiterhin deutlich mehr als vor Beginn des Irankriegs. Zusammen mit den Monaten März und April addierten sich die zusätzlichen Gewinne am deutschen Tankstellenmarkt auf 2,4 Milliarden Euro. Zum Vergleich, der Tankrabatt kostet den Steuerzahler etwa 1,6 Milliarden Euro. Greenpeace warf der Bundesregierung eine kopflose Steuerpolitik vor. Mit dem Tankrabatt würden Steuermilliarden zugunsten der Ölkonzerne mit der Gießkanne verteilt. Zur Berechnung der Übergewinne multiplizierte die Umweltorganisation die gestiegene Preisspanne zwischen Rohöl- und steuerfreien Tankstellenpreisen mit den verkauften Kraftstoffmengen. Die Parteiführung der CDU hat einem Medienbericht zufolge ihre für Ende August angekündigte Präsidiumsklausur im sachsen-anhaltischen Magdeburg abgesagt. Hintergrund der Entscheidung sei der Wunsch von Ministerpräsident Schulze, den Fokus auf den Landtagswahlkampf im Herbst zu legen, berichtet der Spiegel unter Berufung auf Parteikreise. Dort heiße es, eine solche Präsidiumsklausur könne wegen der derzeit niedrigen Zustimmung für die Bundesregierung von Kanzler Merz im Wahlkampf eher schaden. Ursprünglich hatte die CDU-Führung die Landeshauptstadt Magdeburg auch mit Blick auf die Landtagswahl für ihre Tagung der Bundespartei ausgewählt. In Sachsen-Anhalt wird am 6. September gewählt. In aktuellen Umfragen führt die AfD mit deutlichem Vorsprung vor der CDU. Die AfD Sachsen-Anhalt wird seit Oktober 2023 vom Landesverfassungsschutz als gesichert rechtsextremistisch eingestuft. Die US-Einwanderungsbehörde ICE schränkt die Meldepflicht für Todesfälle ein, die im Zusammenhang mit einer Festnahme stehen könnten. Das Heimatschutzministerium bestätigte einen Bericht der Washington Post. Daraus ging hervor, dass ICE-Direktor Venturella ein Schreiben an alle Mitarbeiter verschickt hat. Darin heißt es, Menschen, die kurz nach der Entlassung aus dem Gewahrsam der Behörde sterben, müssten nicht mehr gemeldet werden. Todesfälle, die sich in Gewahrsam ereigneten, würden aber weiter registriert und untersucht. Unter dem ehemaligen US-Präsidenten Biden waren die Meldepflichten für ICE verschärft worden. So musste gemeldet werden, wenn ehemalige Gefangene innerhalb von 30 Tagen nach der Entlassung starben. Die Richtlinie war eingeführt worden, da Menschen nach der Entlassung über schwere gesundheitliche Probleme klagten. Die Einwanderungsbehörde ICE steht auch wegen der Bedingungen in Haftanstalten unter Druck. Alleine in diesem Jahr wurden 18 Todesfälle gemeldet. Bundeskanzler Merz reist heute zum EU-Westbalkan-Gipfel nach Tivat in Montenegro. Dabei geht es vor allem um die EU-Beitrittsverhandlungen mit den Ländern in der Region. Deutschland und Frankreich wollen die Verhandlungen beschleunigen und haben ein Positionspapier erarbeitet. Darin sprechen sie sich für Integrationsschritte bereits vor einer Vollmitgliedschaft aus, um Anreize für Reformen zu schaffen. Werden bestimmte Kriterien erfüllt, sollen ein privilegierter Zugang zum Binnenmarkt und eine Entsendung von Beobachtern in EU-Institutionen möglich sein. Der chinesische Staatschef Xi wird in der kommenden Woche erstmals seit 2019 nach Nordkorea reisen. Der Besuch ist für Montag und Dienstag geplant, wie Staatsmedien beider Länder bekannt gaben. Über mögliche Inhalte wurde nichts mitgeteilt. China ist der engste Partner des international größtenteils isolierten Nordkoreas. Die Kontakte waren während der Corona-Pandemie verringert worden, werden seit einiger Zeit aber wieder ausgebaut. Der nordkoreanische Machthaber Kim war im vergangenen September nach Peking gereist. Abschließend das Wetter. Wechselhaft mit einer Mischung aus Sonne und Wolken sowie einzelnen Schauern. Vor allem im Norden und Nordwesten auch kurze Gewitter. Höchstwerte 16 bis 22 Grad. An der See kühler. Morgen in der Westhälfte wolkig, aus Südwesten zeitweilig schauerartiger Regen. Im Osten teils heiter und trocken. 18 bis 25 Grad. Die weiteren Aussichten? Am Sonntag in der Nordhälfte wolkig bis stark bewölkt und gebietsweise Schauer. Vor allem nach Osten auch einzelne Gewitter. Im Süden zunehmend heiter und überwiegend trocken. 18 bis 25 Grad. Das waren die Nachrichten.
1: Dankeschön an den Deutschlandfunk für die aktuellen Meldungen und das Wetter für ganz Deutschland. Wir schauen jetzt nochmal kurz auf das Wetter, konkret hier im Süden von Niedersachsen. Und der heutige Morgen, der gestaltet sich ziemlich grau hier bei uns. Der Himmel ist bewölkt und wir sehen nur ganz wenig Blau zwischen den Wolken. Die Thermometer, die zeigen dazu aktuell 13 Grad hier in Göttingen, sowie auch in Northeim und in Osterode. In den nächsten Stunden soll die Sonne tatsächlich nochmal rauskommen. Am Vormittag wechselt sie sich dann mit den Wolken ab und ab Mittag müssen wir bis in den Abend hinein mit Regen rechnen. Die Temperaturen, die steigen dabei im Tagesverlauf auf maximal 18 Grad. Ja, so viel zum Wetter. Jetzt erstmal hallo und willkommen zurück hier im Stadtradio Göttingen. Sie hören mittendrin am Morgen heute mit mir, Annika Quentin. Schön, dass Sie eingeschaltet haben.

0: Es ist Freitag, das Wochenende steht vor der Tür und wenn Sie für den freien Samstagmorgen noch keinen Plan haben, könnte Folgendes für Sie interessant sein. In Einbeck findet morgen wieder das Dialogformat Coffee with a Cop auf dem Marktplatz statt. Und was genau dahinter steckt, das weiß für uns Leonie Nasser-Eldine.
1: PolizeibeamtInnen treffen sich mit BürgerInnen auf Augenhöhe, mit einer kostenlosen Tasse Kaffee. Ziel ist es, Barrieren abzubauen. Fragen und Diskussionen sind willkommen. Coffee with a Cop soll mehr als nur eine nette Geste sein. PolizistInnen haben ein Ohr für Sorgen, Nöten und Ängste der Menschen in der Stadt. BürgerInnen werden eingeladen, ehrlich und direkt zu sein, damit Erkenntnisse direkt in die polizeiliche Arbeit fließen können. Im Bereich Prävention können unter anderem Fragen zu Verkehrssicherheit, Einbruchsschutz und Betrugsfällen geklärt werden. Am Samstag ab 10.30 Uhr sind Polizeihauptkommissar Krüger und Polizeikommissar Lochocki für Sie da. Der Marktplatz befindet sich zwischen dem alten Rathaus und dem Till-Eulenspiegel-Brunnen. Wer es diesen Samstag nicht schafft, hat im August und Ende September 2026 wieder die Möglichkeit. Genaue Termine sind noch in Planung.
0: Wenn Sie sich entscheiden, morgen hinzugehen, dann wünschen wir Ihnen auf jeden Fall schon mal schöne und erkenntnisreiche Gespräche.

0: Im Juni widmet sich das Literarische Zentrum Göttingen zum sommerlichen Saisonfinale vor allem kreativen Korrespondenzen. Was genau geplant ist, das hat Tina Fiebiger von Annalena Markus erfahren.
1: Annalena, jetzt wo es allmählich auf die sommerlichen Ferien zugeht, habt ihr noch ein paar inspirierende Kooperationen im Programm jetzt im Literaturhaus. Und los geht's mit dem Horizonte-Festival Radikale Sanftheit. Eine Kooperation zwischen Lyrik und Musik.
2: Das ist ein Abend, auf den wir sehr gespannt sind und uns schon sehr, sehr darauf freuen. Denn Lyrik und das Musikalische, das geht ja irgendwie Hand in Hand. Das ist eine große Liebe zwischen diesen beiden Kunstformen. Und wir hoffen, dass sich Nadja Küchenmeisters Band Der große Wagen und die Kammermusik, die uns das GSO dazu bringt, dass die eben so verliebt miteinander toteln werden hier im Literaturhaus.
1: Da es ja ein sogenanntes Langgedicht ist über Abschiede, Ankünfte, unterwegs sein, an ganz verschiedenen Orten und zu verschiedenen Zeiten, hat man ja so einen lyrischen Erzählfluss. Mhm. So gesehen begegnen sich da Musik und Poesie in besonderer Weise, weil die Musik ja auch aus einem Thema heraus sich beflügeln lässt quasi und einem noch andere Motive und Themen und Variationen entdecken lässt.
2: Ja, ganz genau. Da haben tatsächlich Nadja Küchenmeisters Lyrik, mit der sie vielfach ausgezeichnet wurde und gerade auch in diesem Jahr den wichtigsten deutschsprachigen Lyrikpreis, den Peter-Huchel-Preis, zugesprochen bekommen hat, und die Musik stilistische Parallelitäten, die entwickeln ähnliche Erzählweisen, Verfahrensweisen, und deswegen sind wir sehr, sehr gespannt, was sie unter der Musikdramaturgie von Charlotte Oehlschlegel entwickeln werden, denn das wird hier eine Uraufführung. In dieser Form war Nadja Küchenmeister mit ihrem ausgezeichneten Band noch nicht unterwegs. Diese Verbindung von Kammermusik und Der große Wagen, ihrem Langgedicht, ist wirklich einzigartig.
1: Es geht insbesondere bei diesem Festival um leise Töne, um Klänge, die man sich erspüren kann, die einen sozusagen nicht gleich opulent entgegenströmen. So gesehen geht es in diesem Abend auch um Zwischentöne.
2: Ja, es geht um Zwischentöne, es geht um das Feine, es geht um den Dialog, um das sich zurücknehmen und mal wieder zuhören, hinhören und nicht einfach überladen werden von Bombast und Überforderung und einem schnellen Wechsel von Dingen. Als wir diese Kooperation geplant haben, das Literarische Zentrum und das Göttinger Symphonieorchester, haben wir überlegt, wer könnte die passende Autorin sein, der passende Autor, der zu diesem Thema radikale Sanftheit den Text der Stunde geschrieben hat. Und als wir Nadja Küchenmeister und ihren Band am Wickel hatten, war relativ schnell klar, das ist genau das, was sie macht. Ihre Texte entfalten einen unfassbaren Sog. Man kann diesen Gedichtband nicht weglegen. Er ist eine ganz große Sache, aber

0: unterwältigt. Aber diese Unterwältigung ist, glaube ich, etwas, was uns in dieser Zeit sehr gut tut und wo man unfassbar viel Neues entdecken kann.
1: Zum Entdecken ladet ihr ja auch zur Nacht der Kultur ein, bereits am Nachmittag, noch bei Tageslicht. Und es gibt diesen schönen Hinweis, man möge sich den ersten Satz von dem Buch merken, was man gegen ein anderes tauschen möchte, soll es schön verpacken und dann anfangen zu stöbern, ob man nicht etwas findet, was an diesen Satz anschließt. Da bietet sich ja der erste Satz aus Nadja Küchenmeisters poetischem Band quasi an. Ich sehe den großen Wagen und alles, was war. So ein Forschungsimpuls.
0: So ein Forschungsimpuls. Nadja Küchenmeisters Band werde ich nicht mitbringen zur Nacht der Kultur. Ich habe ihn zwar schon vielfach gelesen jetzt, aber ich bin noch nicht bereit, ihn herzugeben. Denn darum soll es ja gehen bei dem Gemeinschaftsprojekt, was wir gemeinsam mit dem Göttinger Literaturherbst hier haben. Bei der Nacht der Kultur, das hatten wir schon im letzten Jahr, bieten wir wieder so eine Büchertauschbörse. Und wir freuen uns sehr, wenn Menschen, die ihre Bücher gerne auch ihre Lieblingsbücher heiß und innig lieben, aber bereit sind, sie abzugeben, sie an diesem Nachmittag mitzubringen und von 15 bis 18 Uhr zu uns zu kommen. Man kann es schmücken, man kann es ausstatten mit so einem kleinen Brief an die zukünftigen Leserinnen und Leser und sich dann gerne auch ein neues hier aussuchen.
1: Also sich auch ein Buch aussuchen unter dem Aspekt Blind Date. Wer weiß, was unter der Verpackung lauert.
0: Genau, dieser Tag heißt Don't Judge a Book by its Cover. Das heißt, es geht darum, sich einzulassen auf die Hinweise, auf die ersten Sätze, auf die Empfehlung der anderen Göttingerinnen und Göttinger und nicht nur das zu kaufen, dessen Cover man schon sehr häufig jetzt in der Zeitung gesehen hat, sondern einmal hinzuschauen und zu sehen, ey, das, was da jemand geschrieben hat, das interessiert mich total. Ich verlasse mich da mal auf dessen Meinung.
1: Oder eine freundliche Empfehlung.
0: Empfehlung, ja.
1: Ihr habt ja noch ein unterhaltsam satirisches Geschenk, so heißt auch der Band, von Gaia Schütters, was so schön auch in die politische Sommerpause passt. Ne?
0: Ja. Mit diesem Abend haben wir uns selber ein Geschenk gemacht. Wir sind große Fans hier im Literaturhaus, im Literarischen Zentrum von dieser flämischen Autorin und wir hoffen, dass wir damit kurz vor der Sommerpause auch den anderen Göttingerinnen, die Lust haben mitzumachen, ein großes Geschenk machen. Dieser Band ist fantastisch. Er macht so viel Spaß zu lesen. Er ist politisch, er analysiert die Zustände genau, bleibt aber immer ein Page-Turner. Man ist bei dieser Geschichte dabei. In Berlin tauchen plötzlich 20.000 Elefanten auf. Niemand weiß erst, woher sie kommen. Sie erscheinen einfach und sind da und sie versetzen die Hauptstadt in ganz großes Chaos und zeigen auch, wie die Politik im Krisenmodus in Schlingern gerät und was beleuchten die Hintergründe hinter politischen Prozessen.
1: Was den Damen und Herren alles für Einfältigkeiten, muss man eigentlich sagen, einfallen. Und letztendlich hat die Autorin damit ja nicht nur die Außen- und die Sicherheitspolitik und die Asylpolitik am Haken, sondern auch alles, was mit Dritte Welt Support, wo man so menschenfreundlich tut, zu tun hat.
0: Auf jeden Fall, Gaia Schütter zeigt uns unsere eigene eurozentrische Perspektive auf. Wenn wir Jagdgesetze und Gesetze über Jagdtrophäen erlassen, was wir für Auswirkungen damit auch auf der Südhalbkugel der Erde eigentlich bewirken können. Und sie zeigt uns vor allen Dingen auch, wie viel politisches Machtstreben hinter solchen Prozessen versteckt ist. Und sie deckt das auf. Und das alles mit einem fantastischen Witz, mit einer großen Schreibbegabung, mit einem Stil, der einem die Ohren schlackern lässt, das macht ganz großen Spaß.
1: Ja, man kann ja aus so einer Elefantenherde, die erst durch den Berliner Tiergarten trampelt und sich dann ja auch zügig vermehrt, noch eine Menge Profit schlagt. Das wird ja auch noch erzählt.
0: Das ist zumindest der Lösungsversuch, ja. Aber dann sieht man sich gegenüber einer Megafauna, die so langsam ganz Berlin umrankt und umklettert und es wird sehr deutlich, dass das keine Lösung sein kann.
1: Dann wäre ja die Frage, was dann mit den vielen Elefanten passiert. Ob die akklimatisiert werden oder Teil der künftigen Asylpolitik werden. Ne? Und wenn man sie nicht haben will, muss man sie wieder zurück dahin schicken, wo sie hergekommen sind.
0: Man könnte das vermuten. Allerdings ist diesem Lösungsweg, der keiner ist, wie wir alle wissen, ein Riegel vorgesetzt. Also so einfach macht Gaia Schütters es den Politikerinnen nicht, dass sie einfach die Elefanten zurückschicken können.
1: Also sie werden noch eine Zeit lang ihr tierisches Vergnügen haben.
0: Das auf jeden Fall.
1: Und wir.
0: Und wir mit Ihnen, ja.
2: Sie hörten Tina Fiebiger im Gespräch mit Annalena Markus und einem Ausblick auf das Programm des Literarischen Zentrums im Juni. 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
2: Es ist 9 Uhr, Sie hören jetzt die aktuellen Meldungen mit Benita Heukamp. Der Landkreis Göttingen sowie Teile des Landkreises Nordheim liegen wegen der Blauzungenkrankheit in einer Sperrzone. Das Blauzungenvirus vom Typ 8 wurde in einem Rinderbetrieb im Kreis Fulda in Hessen nachgewiesen. Um eine weitere Verbreitung zu verhindern, wurde die Sperrzone im Umkreis von 150 Kilometern eingerichtet. Das teilten das niedersächsische Landwirtschaftsministerium sowie die betroffenen Landkreise mit. Tiere, die für das Blauzungenvirus empfänglich sind, dürfen nur unter bestimmten Bedingungen aus der Sperrzone heraustransportiert werden. Innerhalb der Zone gelten keine Beschränkungen. Die Blauzungenkrankheit ist eine Tierseuche, die Wiederkäuer betrifft. Infizierte Tiere leiden an fieberhaften Erkrankungen, auch Todesfälle sind nicht selten. Übertragen wird das Virus über blutsaugende Stechmücken, die sogenannten Gnitzen. Für Menschen ist das Blauzungenvirus ungefährlich, auch tierische Erzeugnisse können bedenkenlos konsumiert werden. Letztmalig nachgewiesen wurde das Virus vom Typ 8 in einem Rinderbestand im Jahr 2008. In Hanmünden gibt es jetzt eine neue Treuhandstiftung für das AWO-Hospiz. Das hat der AWO-Bezirksverband Hannover auf seinen Social-Media-Kanälen bekannt gegeben. Ziel der Stiftung Hospiz Hanmünden sei es, die Arbeit des Hospizes langfristig finanziell abzusichern. So solle auch in Zukunft die Begleitung schwerstkranker und sterbender Menschen sowie ihrer Angehöriger gewährleistet werden. Unterstützung kommt dabei von der Stiftungspartner GmbH und der Sparkasse Göttingen, die die Gründung der Treuhandstiftung bereits eng begleitet haben. Es ist gesetzlich festgeschrieben, dass sich stationäre Hospize, zu denen auch das AWO-Hospiz gehört, zu 5% aus Spenden und Eigenmittel finanzieren müssen. Zu viele SportlerInnen in zu wenig Hallen. Um diesem Problem in Göttingen entgegenzutreten, fordern die Grünen den Bau von Freilufthallen. Freilufthallen sind überdachte Sportplätze mit offenen und winddurchlässigen Wänden. Sie ermöglichen wetterunabhängiges Training und sind im Bau und Betrieb günstiger als klassische Turnhallen. Aus Sicht der Grünen würden die geschützten Sportplätze zum einen das Problem von vollen Hallen und zu wenig Trainingszeiten lösen, zum anderen seien sie eine vergleichsweise günstige und schnelle Lösung dieses Konflikts. Einen entsprechenden Antrag bringt die Fraktion bei der Stadtratssitzung am kommenden Freitag ein.
3: Vielen Dank an Benita Heukamp für die Übersicht über die wichtigsten Meldungen. Wir gucken jetzt nochmal gemeinsam aufs Wetter und auf die Verkehrsnachrichten. Und wir messen aktuell 13 Grad in Osterode, 14 Grad in Nordheim und 14 Grad in Göttingen. Dazu ist der Himmel weiterhin größtenteils grau und dicht bewölkt. Am späten Vormittag soll es noch etwas Sonne geben. Am Nachmittag und am Abend wird es dann voraussichtlich nass. Das Ganze heute bei Temperaturen bis 18 Grad. Morgen wird es mit maximal 21 Grad dann ein Stückchen wärmer als heute. Auch für morgen sind Sonne und Wolken im Mix angesagt. Allerdings soll es etwas mehr Sonne geben als heute und morgens ist dann gegen Abend auch Regen mit dabei. Und auch der Sonntag, der bleibt voraussichtlich wechselhaft, aber überwiegend trocken bei Temperaturen von maximal 19 Grad. Wir schauen auf die Straßen und starten in der Region Einbeck. Hier ist die K530 im Bereich am Sägewerk zwischen Immensen und Edemissen voll gesperrt. Der Verkehr wird über eine ausgeschilderte Umleitungsstrecke geführt. AnwohnerInnen können aber weiterhin bis zur Baustelle fahren. Außerdem ist im Landkreis Nordheim die Kreisstraße 410 zwischen Hammstedt und Elvershausen voraussichtlich noch bis Ende September voll gesperrt. Für die Dauer der Sperrung wird der Verkehr hier von Elvershausen über die K409 und die B241 nach Hammstedt sowie in entgegengesetzter Richtung umgeleitet. In Duderstadt ist die Ziegeleistraße voll gesperrt. Grund dafür sind die Bauarbeiten am Schindanger Kreisel. Der Verkehr wird in Duderstadt über die B247 und die L569 nach Nesselröden umgeleitet. Im Stadtgebiet von Göttingen ist auf der B3 westlich von Groß-Ellershausen die Brücke aktuell nur einspurig befahrbar. Der Verkehr wird hier deswegen durch eine Ampel gesteuert. Und ebenfalls in Göttingen ist die Hospitalstraße ab der Einmündung Nikolaistraße 28a bis zur Hospitalstraße 29 aufgrund von Kabelarbeiten voll gesperrt. Hier führt sie die Umleitung über die Nikolaistraße, die Bürgerstraße, die Angerstraße und die Gartenstraße. Und neben den ganzen Baustellen gibt es natürlich auch heute wieder Blitzer im Sendegebiet. Die stehen im Landkreis Göttingen bei Rossdorf, bei Herzberg und bei Osterode. Und im Landkreis Nordheim blitzt es bei Einbeck sowie bei Bad Gandersheim. Die semistationäre Messanlage Alice, die steht weiterhin im Raum Hardexen. Das waren soweit die Verkehrsmeldungen. Wir wünschen Ihnen eine gute und natürlich vor allem eine sichere Fahrt. Und das waren auch die Lokalnachrichten um 9 Uhr. Die nächste Ausgabe, die hören Sie hier dann wieder zum Abschluss der Sendung um 10. Und die wichtigsten Nachrichten aus Deutschland und der Welt, die hören Sie wie gewohnt von den KollegInnen vom Deutschlandfunk um 9:30.
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3: Ich wünsche Ihnen einen wunderschönen guten Tag und ganz herzlich willkommen bei Mittendrin am Morgen hier im Stadtradio Göttingen. Ich bin Annika Quentin und ich bin weiterhin hier für Sie im Studio. Schön, dass Sie mit dabei sind. Wir hören hier gleich ein Interview mit dem großen Göttinger Satiriker Klaus Pawlowski, der morgen seinen Abschied von der Bühne feiern wird. Und außerdem haben wir mit Südniedersachsen Kompakt nochmal einen Überblick über die wichtigsten Nachrichten dieser Woche für Sie. Jetzt starten wir in die Stunde, aber erstmal mit Musik von Michael Jackson. Kommen Sie gut in den Tag.

0: 8 Jahre lang haben sie gemeinsam Bühnen bespielt. Der Satiriker Klaus Pawlowski und der Pianist Gerrit Zitterbart. Von Bach bis zu den Beatles haben sie Musik und Sprache zu etwas ganz Eigenem verbunden. Pawlowski reimte und amüsierte, Zitterbart spielte. Nach kommendem Samstag ist damit Schluss. Im Apex in Göttingen feiern die beiden morgen ihren letzten gemeinsamen Auftritt mit den Highlights aus ihrem Programm. Für Klaus Pawlowski, Germanist, Rhetoriker und Satiriker, ist es der Abschluss einer langen Karriere. Mit bald 91 Jahren geht er in den Ruhestand und hatte vorher noch Zeit für ein Gespräch mit Lasse Dreier.
1: Bin am Samstag zu und meiner Abschiedsvorstellung auf der Bühne im Apex. Mit dem Herrn Zitterbart, mit dem bin ich seit 8 Jahren ja verbandelt. Und am Samstag ist dann die letzte Aufführung mit dem letzten Aufguss sozusagen. Ja, 83 habe ich damals im Rahmen der Friedensbewegung, da habe ich ja schon ein Kabarett gegründet im Rahmen der Friedensbewegung. Die Gesellschaft für Ruhe und Ordnung. Und diese Gesellschaft für Ruhe und Ordnung hat bis 1994 existiert als Gruppe und wir haben Kabarett gespielt.
2: Also haben Sie schon immer gemerkt, dass das Reimen oder das auf der Bühne stehen zu Ihnen passt?
1: Immer schon, also nee, zunächst mal überhaupt nicht. Ich habe ja das Reimen schon, ich habe schon mit als Kind Gedichte geschrieben oder als Jugendlicher. Ich war mal Mitglied im Niedersächsischen Schriftstellerverband, ein Jungstar sozusagen im Niedersächsischen Schriftstellerverband. Aber das war in meinen Anfängen, da war ich gerade mal so 25, 26 Jahre alt. Nein, das Kabarett haben wir gegründet, damals 1983. Da gab es Pershing-Stationierung im Fulda-Gap. Und da ich friedensbewegt war und damals auch auf die Straße gegangen bin und auch auf der Straße gesessen habe, da haben wir gesagt, oh, dann gründen wir am besten ein Kabarett. Das macht mehr Spaß, als nur auf der Straße zu sitzen oder in Friedenscamps zu gehen. Haben wir zum ersten Mal mit unserem Friedenskabarett damals noch auf der Bühne gestanden. Das hieß dann später Gesellschaft für Ruhe und Ordnung. Wie gesagt, und bis 1994 haben wir Kabarett gespielt mit der Gesellschaft für Ruhe und Ordnung. Danach habe ich bis 2003 zunächst mit meinem Sohn alleine Kabarett gemacht, die Pawlowskis. Dann ist eine Dame dazugekommen, die Uschi Simon, und wir haben uns dann genannt die Pawlowskis Pforte und haben bis 2016 sehen wir dann unsere Programme gemacht. Wir haben mehrere Programme, wunderschöne Programme geschrieben und haben die auf die Bühne gebracht. Nicht nur in Göttingen, wir sind rumgereist. Wir waren bis nach München in Berlin. Wir waren eigentlich ziemlich gut, muss ich sagen, damals. Und 2018 habe ich dann angefangen, mit Gerrit Zitterbart zu spielen. Das heißt, eine Psychotherapeutin hat mich mit ihm zusammengebracht. Wir haben dann zunächst einmal so gemacht, ich habe satirische Texte gesprochen und er hat klassische Musik dazu gespielt. Ich habe ja sehr viele satirische Texte geschrieben. Ich schreibe laufend für die Taz, für die Berliner Tageszeitung immer noch. Und diese Gedichte, die ich da satirische Gedichte, die ich da geschrieben habe, also vor allen Dingen politische Gedichte, die habe ich gesprochen und Gerrit Zitterbart hat klassische Musik gespielt. Und haben dann aber 2020 oder 2021 angefangen mit Suiten. Das heißt, wir haben Komponisten genommen, am Anfang natürlich die klassischen Bach und Mozart, Beethoven. Ich habe versucht, die satirisch zu verfremden, ihr Leben aufzuarbeiten und habe mir so witzige Geschichten herausgesucht bei ihnen, zum Beispiel bei Bach, sein Kinderreichtum, den habe ich aufs Korn genommen, Mozart, sein absolutes Gehör und habe daraus satirische Texte gemacht und Gerhard Zitterbart hat dazu die entsprechende klassische Musik gespielt.
2: Total interessant, also die ganze Entstehungsgeschichte auch, das ist ja durchaus sehr politisch bewegt natürlich auch.
1: Sehr politisch bewegt, ja.
2: Ist es eher so eine persönliche Angefressenheit, eine persönliche Auseinandersetzung mit dem Thema oder ist es eher ausgehend von dieser politischen aktuellen Relevanz?
1: Es ist meistens die aktuelle politische Relevanz. Also wenn ich für die Taz Gedichte schreibe, dann haben die immer höchste politische Brisanz. Also ich habe jetzt kürzlich eins geschrieben, hatte ich jetzt, ja, vor 14 Tagen war eins in der Taz, da habe ich mich damit auseinandergesetzt, dass der Friedrich Merz ein Sucher ist, aber kein Finder. So in diese Richtung geht das so.
2: Fällt es Ihnen immer so leicht, dass Sie Ihre Reime aufschreiben? Läuft das dann immer so im Fluss oder wie ist das?
1: Ja. Also wenn ich einen Plot habe, so wie ich das nenne, dann geht das sehr flott. Ich muss eine Idee haben. Wenn ich eine Idee habe, fallen mir sofort Reime ein. Also das Reimen fällt mir sehr, sehr leicht. Wie gesagt, es muss eine Idee, ein Plot da sein, eine Grundidee. Und dann geht das aber sehr, sehr schnell.
2: Jetzt am kommenden Samstag im Apex, dann der letzte öffentliche Auftritt.
1: Das wird der letzte öffentliche Auftritt von mir. Ich werde im Juli 91 und dann reicht es ja auch, wenn man dann so lange auf der Bühne gestanden hat. Irgendwann ist es so, dass ich Angst habe, die Leute tragen mich dann irgendwann mal von der Bühne oder lachen sich kaputt, dass so ein alter Knopf da noch draufsteht.
2: Ja, ich bin sicher, man wird Sie da garantiert schmerzlichst vermissen, aber ich denke, es wird auch jeder verstehen. Sie haben ja auch hier im Bürgerfunk, hier im Stadtradio, sind Sie auch noch aktiv.
1: Ja, das werde ich auch weitermachen. Also meine Bürgerfunk-Kolumne jeden Freitagmittag um 11, die bleibt. Da habe ich auch jetzt für dieses Ereignis schon ein Gedicht rausgesucht, das dort dann gesendet wird. Ich möchte mich bei allen Hörerinnen und Hörern herzlich bedanken für die Treue und vor allen Dingen bei allen Zuschauerinnen und Zuschauern, die jetzt auch am Samstag kommen, möchte ich mich bedanken, dass sie mir so lange treu gefolgt sind.
0: Das war Rhetoriker Klaus Pawlowski im Gespräch mit Lasse Dreier. Pawlowski tritt morgen zum letzten Mal mit Gerrit Zitterbart und ihrem Programm T42, der letzte Aufguss im Göttinger Apex auf.

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1: Mit Südniedersachsen kompakt und den wichtigsten Meldungen dieser Woche. Die Göttinger Verkehrsbetriebe planen Streckenänderungen auf einigen Linien. Mit dem neuen Fahrplan im Oktober sollen die Linien 31, 32, 34 und 80 nicht mehr durch die Innenstadt fahren, sondern stattdessen am Bahnhof halten. Auf diese Weise erhofft sich die GÖVB verminderte Fahrzeiten. Eine Entscheidung über die Fahrplanänderungen wird als nächstes der Rat der Stadt Göttingen treffen. Die Treppe von der Herzberger Landstraße zum Albaniplatz wurde in der Nacht auf Mittwoch mit den Farben der Deutschlandflagge besprüht. Vorher war sie seit 2023 als Zeichen für Toleranz und Vielfalt in Regenbogenfarben gestaltet. Zudem wurde die Gedenktafel zur Bücherverbrennung mit rechtsradikalen Parolen beschmiert. Direkt am Morgen wurden die Schmierereien entfernt und die Treppe wurde von SchülerInnen wieder in Regenbogenfarben bemalt. Die Stadt Göttingen gab bekannt, dass sie Anzeige gegen Unbekannt erstatten wird. Die Stadt Göttingen nutzt die Sommerferienzeit auch 2026 für umfangreiche Sanierungs- und Modernisierungsmaßnahmen. Insgesamt stehen dafür knapp 5 Millionen Euro bereit. Größter Einzelposten ist die Sanierung der Bonifatius-Schule mit 1,8 Millionen Euro. Till Jonas Hampe von der Partei Volt kandidiert als Landrat für den Kreis Göttingen. Der 28-Jährige ist seit 5 Jahren in der städtischen Politik aktiv und sitzt aktuell für seine Partei im Stadtrat. Als Landrat möchte der geborene Göttinger den Landkreis, Zitat, lebenswerter und bezahlbarer machen. Und vor 2 Jahren stimmten die GöttingerInnen als erste Großstadt in Deutschland für einen Ratentscheid. Doch von der Umsetzung ist bislang wenig zu sehen. Das kritisieren die Grünen zum 2. Jahrestag des Bürgerentscheids. Statt der vorgeschriebenen 3 Kilometer Protected Bike Lanes seien bisher nur rund 75 Meter umgesetzt worden. Keine einzige Bettelampel wurde abgeschafft, keine Kreuzung fahrradfreundlich umgestaltet.

0: 9.30 Uhr die Nachrichten. Die CDU hat ihre für Ende August geplante Präsidiumsklausur in Magdeburg in Sachsen-Anhalt abgesagt. Das bestätigte eine Parteisprecherin der deutschen Presseagentur, ohne Gründe zu nennen. Das Magazin Der Spiegel schreibt unter Berufung auf Parteikreise, es sei der Wunsch von Ministerpräsident Schulze, den Fokus auf den Landtagswahlkampf zu legen. Dem Bericht zufolge gab es im CDU-Landesverband Bedenken, dass eine Präsidiumsklausur wegen der niedrigen Zustimmung für die Bundesregierung von Kanzler Merz im Wahlkampf eher schaden könnte. In Sachsen-Anhalt wird am 6. September gewählt. In aktuellen Umfragen führt die AfD mit deutlichem Vorsprung vor der CDU. Die AfD Sachsen-Anhalt wird seit Oktober 2023 vom Landesverfassungsschutz als gesichert rechtsextremistisch eingestuft. Die Reformpläne von Bundesgesundheitsministerin Warken für die Pflegeversicherung stoßen weiterhin auf Kritik. Der gesundheitspolitische Sprecher der SPD-Fraktion Pantazis sagte im Deutschlandfunk, er sehe erheblichen Klärungsbedarf mit der Union. Pantazis bekräftigte, die Reformpläne enthielten wichtige Punkte in Sachen Prävention, Rehabilitation und Digitalisierung. Die zentrale Frage der dauerhaften Finanzierung der Pflegeversicherung werde jedoch nicht beantwortet. Kritik kam auch vom Deutschen Städtetag. Dessen Präsident Jung sagte den Funke-Zeitungen, der Referentenentwurf sei wegen höherer Sozialhilfekosten ein Schlag ins Gesicht der Kommunen. Warkens Pläne sehen einen höheren Pflegebeitrag für kinderlose Menschen und höhere Hürden für eine Einstufung in einen Pflegegrad vor. Die CDU-Politikerin wies die Kritik bereits zurück und erklärte, ihr Gesetzentwurf werde die Versorgung der Menschen besser machen. Die Allianz ukrainischer Organisationen hat Pläne in der EU kritisiert, den Schutzstatus wehrfähiger ukrainischer Männer einzuschränken. Der Vorsitzende der Allianz Binat sagte dem Redaktionsnetzwerk Deutschland, Menschenrechte müssten auch in Zeiten des Krieges gewahrt bleiben. Die eigentliche Aufgabe Europas bestehe nicht darin, eine Migrationsdebatte zu führen. Vielmehr müsse man alles dafür tun, den Krieg zu beenden und einen gerechten Frieden für die Ukraine zu ermöglichen. Die Allianz ukrainischer Organisationen ist ein Dachverband ukrainischer Vereine in Deutschland. Die EU-Innenminister hatten gestern den Vorschlag erörtert, ukrainische Männer im wehrfähigen Alter von der Sonderregelung über einen automatischen Schutzanspruch in der EU auszunehmen. Bundesinnenminister Dobrindt verwies darauf, dass den betroffenen Ukrainern weiterhin das normale Asylverfahren mit einer individuellen Prüfung offenstehe. Ölkonzerne in Deutschland haben im Mai laut einer Greenpeace-Analyse einen Übergewinn von 702 Millionen Euro gemacht. Der durchschnittliche Spritpreis sei zwar nach Einführung des auf 2 Monate bis Ende Juni befristeten Tankrabatts der Bundesregierung gesunken, teilte die Umweltorganisation mit. Dennoch verdiene die Branche weiterhin deutlich mehr als vor Beginn des Irankriegs. Zusammen mit den Monaten März und April addierten sich die zusätzlichen Gewinne am deutschen Tankstellenmarkt auf 2,4 Milliarden Euro. Zum Vergleich, der Tankrabatt kostet den Steuerzahler etwa 1,6 Milliarden Euro. Greenpeace warf der Bundesregierung eine kopflose Steuerpolitik vor. Mit dem Tankrabatt würden Steuermilliarden zugunsten der Ölkonzerne mit der Gießkanne verteilt. Zur Berechnung der Übergewinne multiplizierte die Umweltorganisation die gestiegene Preisspanne zwischen Rohöl- und steuerfreien Tankstellenpreisen mit den verkauften Kraftstoffmengen. In der Eifel beginnt heute das Musikfestival Rock am Ring. Die Veranstalter erwarten am Wochenende 90.000 Menschen. Gleichzeitig findet in Nürnberg das Zwillingsfestival Rock im Park mit rund 80.000 Besuchern statt. Beide Veranstaltungen sind ausverkauft. Zu den bekanntesten Bands im Programm gehören Linkin Park, Limp Bizkit, Fallbeat, Iron Maiden und The Offspring. Das Wetter. Wechselhaft mit einer Mischung aus Sonne und Wolken sowie einzelnen Schauern. Vor allem im Norden und Nordwesten auch kurze Gewitter. Höchstwerte 16 bis 22 Grad, an der See kühler. Morgen in der Westhälfte wolkig, aus Südwesten zeitweilig schauerartiger Regen. Im Osten teils heiter und trocken, 18 bis 25 Grad. Am Sonntag in der Nordhälfte wolkig bis stark bewölkt und gebietsweise Schauer. Vor allem nach Osten auch einzelne Gewitter. Im Süden zunehmend heiter und überwiegend trocken. 18 bis 25 Grad. Das waren die Nachrichten.
1: Vielen lieben Dank an den Deutschlandfunk für die aktuellen Meldungen. Ich ergänze jetzt nochmal mit dem Wetter hier in Südniedersachsen. Und da ist heute wirklich alles mit dabei. Aktuell ist der Himmel dicht bewölkt bei Temperaturen von 13, 14 Grad ungefähr. Im Laufe des Vormittags soll die Bewölkung noch etwas auflockern und die Sonne soll zumindest kurz mal rauskommen. Ab Mittag und am Abend mischt sich dann auch noch Regen dazu. Und das Ganze gibt es heute bei Tageshöchsttemperaturen von maximal 18 Grad. Gleich haben wir es 9.36 Uhr. Sie hören mittendrin im Stadtradio Göttingen. Und in der nächsten und auch schon wieder letzten halben Stunde unseres Morgenmagazins habe ich hier noch den Veranstaltungskalender für Sie dabei mit Tipps für den heutigen Nachmittag und Abend, sodass Sie den regnerischen Tag schön und vor allem trocken verbringen können. Und außerdem erzähle ich Ihnen hier gleich, was hier im Programm noch so auf Sie wartet.

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1: Mitreden und mitgestalten. Bei dieser Teeparty dreht sich alles um Demokratie, Mitbestimmung und Fantasie. Unter der Leitung der Theaterpädagogin Susanne Pauli entsteht ein kreatives Mitmachformat, das Denken, Erzählen und Theaterspielen verbindet. Dazu gibt es Tee, Gespräche, Geschichten und selbstgebackenen Kuchen. Die Demokratieparty für alle ab 8 Jahren beginnt heute um 16 Uhr im Theater der Nacht in Northeim. Im Rahmen der Science-Talk-Reihe Chalk Talk im Forum Wissen hält Professor Dr. Thomas Müller von der Abteilung für experimentelle und angewandte Mineralogie heute einen Vortrag über Vulkane, Beben und wandernde Kontinente. Er gibt zudem Einblicke in seine Arbeit als Provenienzforscher. Mehr über die Geschichte unseres Planeten erfahren Sie heute um 16.30 Uhr im Forum Wissen. Tango tanzen in guter Gesellschaft. Sowohl AnfängerInnen als auch Fortgeschrittene können heute gemeinsam tanzen. Der Kurs eignet sich für Jugendliche, Erwachsene und SeniorInnen. Los geht der Tanz ins Wochenende im Kammersaal in Einbeck um 20 Uhr.

Stummfilm mit Musik. Der leidenschaftliche Stummfilmvertoner Björn Jentsch widmet sich seit über 20 Jahren der Kunst, Stummfilm durch Musik Magie einzuhauchen. Seine Herangehensweise kombiniert traditionelle Instrumente mit modernen Klängen und stellt somit die emotionale und inhaltliche Dimension der Stummfilme dar. Dieses Mal spielt der Film Der General aus dem Jahr 1926. Er erzählt von Johnny Gray, einem Lokomotivführer im amerikanischen Bürgerkrieg. Mit Mut versucht er, seine Lokomotive The General und seine geliebte Annabelle aus dem Krieg zu retten. Der Film beinhaltet eine Mischung aus Slapstick-Comedy und spektakulären Stunts. Sie können den Film heute Abend um 20.15 Uhr im Apex sehen und hören. An dieser Stelle vielen Dank an Leonie Nasser-Eldine fürs Raussuchen und Zusammenstellen dieser Tipps für den heutigen Freitag, den 5. Juni.

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1: Gleich haben wir es 9.50 Uhr und wir schauen jetzt mal drauf, was hier bei uns im Stadtradio nach dem redaktionellen Morgenmagazin noch alles so zu hören ist. Direkt im Anschluss an die Lokalnachrichten Wetter und Verkehr geht's hier weiter mit der Bürgerfunksendung Influencer on Air. Danach gibt's ein bisschen Musik auf die Ohren und ab 11 gibt's dann eine weitere Bürgerfunksendung und zwar Gereimtheiten und andere Gemeinheiten von und mit Klaus Pawlowski. Wenn Sie jetzt schon länger diese Sendung heute Morgen hören, dann haben Sie ihn sogar schon gehört. Denn er hat mit meinem Kollegen Lasse Dreier ein Interview geführt zu seinem Abschied von der Bühne, den er morgen hier im Göttinger Apex feiert. Die Bürgerfunksendung, die macht er aber weiter. Heute gibt es, wie gesagt, um 11 die nächste Ausgabe. Wenn Sie danach noch mehr über ihn erfahren möchten, dann schauen Sie gerne nochmal auf unserer Website vorbei. Da können Sie das Interview nämlich jederzeit nachhören. Dann gibt es wie gewohnt um 14.30 Uhr das Magazin Campus und Karriere vom Deutschlandfunk und von 15 bis 16 Uhr regionale Sounds hier aus der Region. Und um 16 Uhr geht es dann weiter mit den Lokalnachrichten und unserer Nachmittagssendung. Dann begleitet sie mein Kollege Carsten Gräf hier in den Feierabend und ins Wochenende.

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1: Wir haben es jetzt 10 Uhr. Sie hören nun die aktuellen Meldungen mit Benita Heukamp. Der Landkreis Göttingen sowie Teile des Landkreises Nordheim liegen wegen der Blauzungenkrankheit in einer Sperrzone. Das Blauzungenvirus vom Typ 8 wurde in einem Rinderbetrieb im Kreis Fulda in Hessen nachgewiesen. Um eine weitere Verbreitung zu verhindern, wurde die Sperrzone im Umkreis von 150 Kilometern eingerichtet. Das teilten das niedersächsische Landwirtschaftsministerium sowie die betroffenen Landkreise mit. Tiere, die für das Blauzungenvirus empfänglich sind, dürfen nur unter bestimmten Bedingungen aus der Sperrzone heraustransportiert werden. Innerhalb der Zone gelten keine Beschränkungen. Die Blauzungenkrankheit ist eine Tierseuche, die Wiederkäuer betrifft. Infizierte Tiere leiden an fieberhaften Erkrankungen. Auch Todesfälle sind nicht selten. Übertragen wird das Virus über blutsaugende Stechmücken, die sogenannten Gnitzen. Für Menschen ist das Blauzungenvirus ungefährlich. Auch tierische Erzeugnisse können bedenkenlos konsumiert werden. Letztmalig nachgewiesen wurde das Virus vom Typ 8 in einem Rinderbestand im Jahr 2008. In Hanmünden gibt es jetzt eine neue Treuhandstiftung für das AWO-Hospiz. Das hat der AWO-Bezirksverband Hannover auf seinen Social-Media-Kanälen bekannt gegeben. Ziel der Stiftung Hospiz Hanmünden sei es, die Arbeit des Hospizes langfristig finanziell abzusichern. So solle auch in Zukunft die Begleitung schwerstkranker und sterbender Menschen sowie ihrer Angehöriger gewährleistet werden. Unterstützung kommt dabei von der Stiftungspartner GmbH und der Sparkasse Göttingen, die die Gründung der Treuhandstiftung bereits eng begleitet haben. Es ist gesetzlich festgeschrieben, dass sich stationäre Hospize, zu denen auch das AWO-Hospiz gehört, zu 5% aus Spenden und Eigenmittel finanzieren müssen. Zu viele SportlerInnen in zu wenig Hallen. Um diesem Problem in Göttingen entgegenzutreten, fordern die Grünen den Bau von Freilufthallen. Freilufthallen sind überdachte Sportplätze mit offenen und winddurchlässigen Wänden. Sie ermöglichen wetterunabhängiges Training und sind im Bau und Betrieb günstiger als klassische Turnhallen. Aus Sicht der Grünen würden die geschützten Sportplätze zum einen das Problem von vollen Hallen und zu wenig Trainingszeiten lösen, zum anderen seien sie eine vergleichsweise günstige und schnelle Lösung dieses Konflikts. Einen entsprechenden Antrag bringt die Fraktion bei der Stadtratssitzung am kommenden Freitag ein.
2: Dankeschön an Benita Heukamp für den Überblick über die aktuellen Meldungen. Wir schauen jetzt noch einmal aufs Wetter und dann anschließend auf die Straßen. Es ist weiterhin grau draußen, der Himmel ist dicht bewölkt, die Temperaturen dazu, die liegen im Moment bei 13 Grad in Osterode und 14 Grad sind es in Nordheim und in Göttingen. In den nächsten 1-2 Stunden soll die Bewölkung wohl etwas auflockern und die Sonne soll auch mal kurz rauskommen. Am Nachmittag und am Abend geht es dann weiter mit Sonne und Wolken im Wechsel, allerdings dann auch mit Regenschauern. Das Ganze heute bei Tageshöchsttemperaturen von 18 Grad. Morgen wird es mit maximal 21 Grad ein Stückchen wärmer. Auch für morgen sind Sonne und Wolken im Mix angesagt. Allerdings soll es etwas mehr Sonne geben als heute. Aber gegen Abend ist dann morgen auch voraussichtlich Regen mit dabei. Und auch der Sonntag bleibt wechselhaft, aber überwiegend trocken bei maximal 19 Grad. Jetzt haben wir noch ein paar Verkehrsmeldungen für Sie im Gepäck und wir starten in der Region Einbeck. Hier ist die K530 im Bereich am Sägewerk zwischen Immensen und Edemissen voll gesperrt. Der Verkehr wird hier über eine ausgeschilderte Umleitungsstrecke geführt. Voraussichtlich dauern die Bauarbeiten hier noch bis zum 26. Juni. Im Landkreis Nordheim ist außerdem die Kreisstraße 431 zwischen Espol und Dellihausen aufgrund einer Fahrbahnerneuerung voll gesperrt. Hier wird der Verkehr über die K435 sowie Issingshausen, Trögen und Hardixen zur B241 umgeleitet. Die Sperrung hier, die dauert voraussichtlich noch bis Ende Juni. Außerdem ist im Landkreis Nordheim auch die Kreisstraße 410 zwischen Hammstedt und Elvershausen voraussichtlich noch bis Ende September gesperrt. Hier ist die Umleitung über die K409 und die B241 nach Hammstedt eingerichtet. Und im Stadtgebiet von Göttingen ist die Hospitalstraße ab der Einmündung Nikolaistraße 28a bis zur Hospitalstraße 29 gesperrt. Die Umleitung erfolgt hier über die Nikolaistraße, die Bürgerstraße, die Angerstraße und die Gartenstraße. Jetzt werfen wir abschließend noch einen kurzen Blick auf die mobilen Blitzer. Die sind angekündigt für Rossdorf, Herzberg, Osterode, Einbeck und Bad Gandersheim. Und außerdem blitzt die semistationäre Messanlage Alice voraussichtlich noch bis kommenden Montag im Raum Hardixen. Das waren soweit unsere Verkehrsmeldungen und das war es für heute auch schon wieder mit unserem Morgenmagazin mittendrin hier im Stadtradio Göttingen. Ich bin Annika Quentin und ich war heute hier für Sie am Mikrofon. Ich freue mich sehr, dass Sie zugehört haben und bleiben Sie gern dran, denn hier geht es jetzt weiter mit der Bürgerfunksendung Influencer on Air. Ich wünsche Ihnen ganz viel Spaß beim Zuhören und kommen Sie gut ins Wochenende.

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2: Herzlich willkommen zu Influencer on Air, Folge 23. Thema heute, die Inklusionskonferenz am 10.06. in Duderstadt. Und heute zu Gast Eva-Maria Martin, Inklusionsbeauftragte für den Landkreis Göttingen. Und Lara Blase, die gerade ihr Anerkennungsjahr beim Landkreis Göttingen macht. Sie studiert Soziale Arbeit. Sie ist zuständig für die Organisation der Inklusionskonferenz. Wir fangen an mit dem Interview von Eva-Maria Martin.
3: Hallo, Frau Eva Martin, wie geht es Ihnen?
4: Ja, vielen Dank. Herzlichen Dank auch für die Einladung. Mir geht es sehr gut. Ja. Ich freue mich, dass ich hier bin.
3: Bitte stellen Sie sich einmal vor.
4: Mein Name ist Eva Martin. Ich bin die Inklusionskoordinatorin des Landkreises Göttingen am Referat für Demografie und Sozialplanung.
3: Was machen Sie dort beim Landkreis?
4: Ich koordiniere die Behindertenbeauftragte. Der Landkreis Göttingen hat 2 Behindertenbeauftragte und ich unterstütze die Behindertenbeiräte im Landkreis. Wir haben einen großen Behindertenbeirat und eben auch verschiedene Behindertenbeiräte in den Kommunen. Ich unterstütze die Beiräte dahingehend, dass sie quasi als Ansprechperson eben für Menschen mit Behinderungen in den einzelnen Kommunen tätig sein können. Ich spreche mit den Bürgermeistern, mit den Ortsräten, dass sie eben auch diese Beiräte unterstützen.
3: Welche Vereinstattung gibt es aktuell?
4: Aktuell planen wir die Inklusionskonferenz im Landkreis Göttingen. Sie ist gesetzlich vorgeschrieben und wir planen diese Konferenz am Mittwoch, den 10.06. In Duderstadt im historischen Rathaus. Wir laden dazu alle ein, sowohl die Menschen mit Beeinträchtigung als auch Beratungsstellen, Fachkräfte, Institutionen und hoffen eben auf einen guten Austausch zum Thema Inklusion.
1: Was ist und was passiert bei Inklusion bewegen?
4: Inklusion bewegen ist ein Projekt, was schon seit 2014 läuft, sowohl in der Stadt Göttingen als auch im Landkreis Göttingen. Aktuell ist es so, dass wir eine Kooperationsvereinbarung haben mit der Caritas Südniedersachsen, die eine Geschäftsstelle für Inklusion bewegen eingerichtet haben. Mit dieser Geschäftsstelle, mit Frau Martina Weiß, arbeite ich persönlich sehr eng zusammen und wir versuchen eben die Themen zu Inklusion stärker in den Landkreis mit hineinzubringen. Zum Beispiel wollen wir die Gemeinde Bad Grund dahingehend unterstützen, dass auch ihre Veranstaltungen wie die Walpurgisnacht, die auch in diesem Jahr läuft, dass die barrierefreier gestaltet wird, sodass auch Menschen mit Beeinträchtigung die Veranstaltungen gut besuchen können.
1: Wie bringt man Inklusion in den Landkreis?
4: Indem man die Menschen dafür sensibilisiert, ihre Veranstaltungen, und die Menschen meine ich eben auch die Vereine, Sportvereine zum Beispiel, dass man diese Menschen eben sensibilisiert, entsprechend auch Angebote zu schaffen, damit Menschen mit Beeinträchtigung auch an ihren Angeboten teilnehmen können. Die Sportstätten müssen barrierefreier gestaltet werden. Dazu gibt es zum Beispiel auch Fördermittel, die wir auch, wozu wir beraten können, wir im Landkreis. Und es gibt auch Schulungsangebote für Übungsleiter, damit auch die Berührungsängste gegenüber Menschen mit Beeinträchtigungen abgebaut werden können, sodass alle auch wirklich an den Angeboten teilhaben können. Also es ist vor allen Dingen in dem Bereich Sport, aber auch in dem Bereich Kommunikation, einfache Sprache. Die Verwaltung hat zum Beispiel eine eigene Stelle zum Thema einfache Sprache, sodass auch Broschüren oder Flyer oder auch Webseiten in einfacher Sprache gestaltet werden können und dass auch Menschen eben mit Beeinträchtigungen, aber auch Menschen mit Migrationshintergrund diese Information leichter lesen können. Wichtig ist es eben auch, dass viele Formulare auch dahingehend formuliert werden, dass man sie entsprechend verstehen kann. Weitere Handlungsfelder wären in den Bereichen Arbeit, wo es auch verschiedene Beratungsstellen gibt, die für Menschen mit Beeinträchtigungen Angebote machen, dass die eben auch geschult werden für den ersten Arbeitsmarkt, dass eben auch Gespräche stattfinden können zwischen Arbeitgebern und eben auch den Menschen mit Beeinträchtigungen, dass da eben auch eine Verbindung geschaffen wird. Dann noch ein weiteres Thema wäre Gesundheitspflege, Gespräche eben mit den Krankenkassen, dass man da eben auch eine bessere Verbindung schafft, damit eben auch die Menschen mit Beeinträchtigungen mit ihren Sorgen und Bedarfen eben auch gehört werden.
1: Wie unterstützen Sie zum Beispiel die Beiräte für Menschen mit Behinderung?
4: Ich persönlich unterstütze die Beiräte, aber auch die Behindertenbeauftragten in den Kommunen bei der Gestaltung einer Satzung, bei ihrer Öffentlichkeitsarbeit. Das heißt also, sie bieten genauso wie wir auch dem Behindertenbeirat, wir bieten eine Broschüre an in leichter Sprache, damit man auch sofort sieht, wer die Ansprechpartner sind. Wir unterstützen sie bei verschiedenen Aktionen und auch Infoveranstaltungen. Das heißt, wir sind teilweise dabei eben bei diesen Veranstaltungen und machen richtig Werbung für diese Behindertenbeiräte und versuchen eben auch nochmal ein gutes Wort eben innerhalb der Ortsräte und der Öffentlichkeit einzulegen, dass die Menschen eben auch wirklich sich noch mehr um die Themen für Menschen mit Beeinträchtigungen kümmern.
5: Welche Ergebnisse gibt es bei den Vorbereitungstreffen für die Inklusionskonferenz?
4: Die Ergebnisse sind unterschiedlich, sowohl positiv natürlich, aber auch eben auch negative Ergebnisse. Also von den positiven ist es so, dass gesagt wurde, dass schon sehr viel bauliche Barrierefreiheit geschaffen wurde, gerade bei den öffentlichen Gebäuden, dass man gut zu Veranstaltungsräumen kommt, um kulturelle Veranstaltungen zu besuchen. Ein Beispiel ist die Stadthalle in Osterode, die komplett barrierefrei ist. Ein anderes Beispiel, wo man eben auch noch nachrüsten könnte oder optimieren könnte, wären eben auch die Geschäfte, dass die eben auch barrierefreier gestaltet werden. Zum Beispiel gibt es ja auch die Aktion, so eine Rampenaktion, wo sich eben auch Geschäfte, aber auch Vereine melden können, zum Beispiel bei mir, dass sie eine Rampe brauchen, damit Menschen mit Beeinträchtigung besser in die Geschäfte oder auch in ein Vereinssportheim kommen können. Also sowas, es gibt beides. Zum Thema Bewusstseinsbildung kann man eben auch sagen, dass es noch mehr Informationsveranstaltungen bräuchte, um die Menschen noch stärker zu sensibilisieren, was überhaupt Inklusion ist und wie man darauf auch eingehen kann. Zum Beispiel chronische Erkrankungen werden ja nicht unbedingt gesehen, aber auch das Thema Autismus ist ganz wichtig. Es gibt viele Krankheiten, die eher im Unsichtbaren eben auch stattfinden oder sind. Und da bekommt man nicht immer mit, eben ob der Mensch eine Beeinträchtigung hat oder nicht. Und wie geht man damit um? Das ist gerade eben auch für Arbeitgeber wichtig. Das Ziel der Inklusionskonferenz ist, dass wir zunächst einmal die Bedarfe eben, die wir in den Netzwerktreffen im Vorfeld eruiert haben, dass wir die nochmal auch darstellen, dass wir das nochmal belegen mit Zahlen, Fakten, die es auch schon gibt, auch von statistischer Seite her. Und dass wir eben auch gemeinsam nochmal innerhalb dieser Inklusionskonferenz, wo eben auch alle zusammen sind, das heißt die Betroffenen, aber auch die Beratungsstellen, die Fachkräfte, dass wir gemeinsam eben auch nochmal Handlungsempfehlungen erarbeiten. Das ist wichtig für den Inklusionsbericht, den es auch im Nachgang geben soll, dass wir so einen Orientierungsleitfaden für die Kommunen erarbeiten, wie sie Inklusion besser umsetzen können.
5: Wie engagieren sich die Betroffenen?
4: Die Betroffenen sind zum Teil sehr engagiert. Zum Beispiel auch die Beiräte bestehen ja hauptsächlich aus Betroffenen und sie bringen eben ihre Sicht mit hinein, was es alles braucht, um eben ein Leben oder eine Teilhabe in der Gesellschaft besser zu gestalten. Und sie machen Empfehlungen, sie machen zum Beispiel auch bei den WeMap-Aktionen mit, das heißt, wo eben auch geschaut wird, wie barrierefrei sind eben Gebäude eben und wie kann man das besser gestalten.
5: Was sind Ihre zukünftigen Wünsche in Bezug auf Inklusion im Landkreis Göttingen?
4: Mein persönlicher Wunsch wäre, dass der Landkreis wirklich ein Modelllandkreis werden würde, eben zum Thema Inklusion, dass alle 18 Kommunen sich auf den Weg machen, inklusiver zu werden, inklusive Angebote zu machen, so dass eben auch alle Menschen wirklich an der Gesellschaft teilhaben können. Wenn ich mir was wünschen würde, dann wäre es wirklich so, dass es in jeder Kommune zumindest einen Behindertenbeauftragten oder eine Behindertenbeauftragte oder Behindertenbeiräte geben würde, so dass eben auch da feste Ansprechpersonen wären für die Betroffenen und dass die Bedarfe eben auch in die Räte hineingetragen werden, so dass da eben auch die politischen Gremien eben stärker sensibilisiert werden und eben auch Dinge umsetzen würden, um es auch Menschen mit Beeinträchtigungen, dazu muss ich auch sagen, das ist ein Vorteil für alle Menschen, nicht nur für eine bestimmte Zielgruppe, sondern für alle Menschen, um alles wirklich auch barrierefreier zu gestalten.

0: Wir sprechen jetzt mit Laura Blase. Viel Spaß!
1: Heute zu Gast ist Laura Blase. Sie ist verantwortlich für die Inklusionskonferenz am 10. Juni in Duderstadt. Bitte stell dich einmal vor.
2: Hallo, ich bin Laura Blase. Ich freue mich sehr, hier zu sein. Ich bin Sozialarbeiterin, gerade noch Sozialarbeiterin im Berufsanerkennungsjahr beim Landkreis Göttingen. Und genau, ich bereite die Inklusionskonferenz mit vor.
1: Was macht man denn im Studium Soziale Arbeit?
2: Das Studium Soziale Arbeit ist tatsächlich sehr verschieden, je nachdem, wo man studiert. Im Studium lernt man vor allem drei verschiedene Sachen. Man lernt Haltung, man lernt verschiedene Methoden, also wie man mit Menschen redet oder wie man zum Beispiel mit Gruppen umgeht. Und man lernt ganz viel Wissen, also wirklich sehr viel Fachwissen, zum Beispiel in Recht, über die Sozialgesetzbücher, aber auch über zum Beispiel psychische Erkrankungen. Man kann sich im Studium dann auch spezialisieren. Ich habe mich zum Beispiel auf Diversität spezialisiert und auf psychische Erkrankungen spezialisiert. Die Haltung ist in der sozialen Arbeit besonders wichtig. Da geht es darum, dass man eben ethische Prinzipien, das ist ein großes Wort, verfolgt, aber dass man zum Beispiel darauf achtet, dass die Menschenrechte eingehalten werden, dass man respektvoll mit Menschen umgeht.
1: Welche Themen im Studium hast du denn gewählt und wie hast du dich spezialisiert?
2: Ich habe die Themen Diversität und soziale Arbeit gewählt und das Thema klinische Sozialarbeit. In Diversität und Sozialarbeit geht es zum Beispiel um alte Menschen oder auch um Menschen mit Migrationshintergrund. Und in der klinischen Sozialarbeit geht es dann um Suchtmittelabhängigkeit oder um psychische Erkrankungen oder um Menschen mit Behinderung. Man könnte sich aber zum Beispiel noch in der Kinder- und Jugendhilfe spezialisieren oder in der Eingliederungshilfe.
1: Du machst jetzt ein Anerkennungsjahr beim Landkreis Göttingen. Was machst du da?
2: Vor allem lerne ich noch ganz, ganz viel. Also ich schaue in ganz viele verschiedene Bereiche rein. Ich darf auch ganz viele verschiedene Stellen besuchen. Darf zum Beispiel heute hier einmal sein. Und außerdem lerne ich auch Theorie und Praxis zu verknüpfen. Im Studium hat man ja total viel Theorie gelernt und jetzt bin ich in der Praxis und das so ein bisschen zu verknüpfen. Außerdem bereite ich die Inklusionskonferenz mit vor und schreibe auch später einen Inklusionsbericht und überlege halt, was da so reingehört, was ich so machen möchte. Ganz konkret in meinem Arbeitsalltag schreibe ich zum Beispiel auch total viel Einladungen für die Netzwerktreffen oder für die Inklusionskonferenz oder erstelle Teilnahmelisten und Namensschilder.
1: Einer deiner Aufgaben ist die Organisation der Inklusionskonferenz. Was gehört dazu, eine Inklusionskonferenz zu organisieren?
2: Genau, da gehören einmal natürlich diese ganzen harten Sachen dazu, also dass man eben eine Teilnahmeliste hat, dass man auch so ein Tool erstellt, worüber man sich dann zur Inklusionskonferenz anmelden kann, dass man auch sich darum kümmert, dass es dort Essen gibt, dass ein Raum gebucht wird. Aber außerdem gehört auch dazu, dass man überlegen muss, wen man damit erreichen möchte. Und da ist einer der Knackpunkte natürlich auch die Beteiligung auch von den Betroffenen. Es gibt ja diesen schönen Satz, nichts über uns, ohne uns. Und diesen zu beachten, das gehört natürlich auch dazu.
0: Welche aktuellen Themen gibt es dort?
2: Bei der Inklusionskonferenz haben wir jetzt in den letzten Netzwerktreffen herausgefunden, dass im Landkreis Göttingen vor allem die Themen Arbeit und Bildung und Erziehung wichtig sind.
0: Was erhofft man sich von der Konferenz?
2: Man erhofft sich, dass alle Menschen, die mit Inklusion zu tun haben im Landkreis Göttingen, die Möglichkeit haben, sich zu vernetzen, sich kennenzulernen. Manche Menschen kennt man ja überhaupt gar nicht oder manche Stellen und dann weiß man auch, was die anderen machen. Außerdem wollen wir gerne zusammen Handlungsmöglichkeiten entwickeln. Also wir haben jetzt in den letzten Monaten ganz viele Dinge gesammelt, die gut oder schlecht laufen im Landkreis. Und wir möchten jetzt gerne zusammen überlegen, okay, was können wir denn machen, damit Inklusion besser funktioniert?
0: An wen richtet sich die Inklusionskonferenz?
2: Die Inklusionskonferenz richtet sich an alle, die mit Inklusion zu tun haben. Und das müsste eigentlich die ganze Gesellschaft sein, ein bisschen konkreter. natürlich auch an PolitikerInnen, die dann am Ende die Entscheidungen treffen, Menschen in der Verwaltung, in Beratungsstellen, aber auch Lehrkräfte. Und nicht zu vergessen natürlich die Menschen mit Behinderung, die die Expertise mitbringen, wo Barrieren im Landkreis Göttingen zu finden sind.
0: Inwiefern werden Menschen mit Behinderung bei der Konferenz mit eingebunden?
2: Sie entwickeln die Handlungsmöglichkeiten mit. Außerdem haben wir sie auch im Vorfeld mit eingebunden, da wir auch ein Netzwerktreffen für die Menschen mit Behinderung gemacht haben, aber auch eine Online-Umfrage, wo sich rege beteiligt wurde. Außerdem haben wir auch verschiedene Unterstützungsangebote, damit wir hoffentlich mehr Menschen mit Behinderung erreichen können. Es gibt zum Beispiel Gebärdendolmetschende und einen Fahrdienst für Menschen, die auf den Rollstuhl angewiesen sind. Die Handlungsmöglichkeiten sind zum Beispiel Ideen, wie wir dann Inklusion besser machen können. Zum Beispiel ist ein Thema Sportangebote. Und dann haben wir eben rausgefunden, was vielleicht in den Sportangeboten im Landkreis Göttingen schon gut läuft oder was nicht so gut läuft. Und haben dann eben Ideen entwickelt, was wir machen können, damit es besser läuft.
0: Welches Rahmenprogramm gibt es dort in Duderstadt?
2: In Duderstadt haben wir auf jeden Fall für Getränke und Verpflegung gesorgt. Außerdem haben wir den Mitmachchor aus Duderstadt dabei. Wir haben im Anschluss eine Stadtführung für blinde und sehbehinderte Menschen. Und wir haben auch eine Kletterwand dabei. Wahrscheinlich haben wir auch noch andere Sachen dabei, auf die kann man dann ganz doll gespannt sein. Bei der Kletterwand geht es darum, dass auch Menschen, die zum Beispiel im Rollstuhl sitzen, die Möglichkeit haben, an einer Kletterwand zu klettern.
0: Zu deinen weiteren Aufgaben gehört das Verfassen eines Inklusionsberichts. Was kann man sich darunter vorstellen?
2: In dem Inklusionsbericht sollen später die ganzen Sachen stehen, die wir quasi entwickelt haben. Also alles, was jetzt in dem letzten halben Jahr passiert ist, die Sachen, die wir rausgefunden haben, die gut laufen, die schlecht laufen, aber auch die Ideen, wie wir es besser machen könnten, die sollen dann in dem Inklusionsbericht stehen. Damit die Menschen, die die Entscheidungsmöglichkeiten haben, sich den durchlesen können. Außerdem soll der Inklusionsbericht in einfacher Sprache geschrieben werden, damit eben alle Menschen, die es betrifft, die Möglichkeit haben, ihn zu lesen.
0: Wie stehst du persönlich zur Inklusion?
2: Ich finde, Inklusion ist nicht nur mitmachen können, sondern vor allem auch ernst genommen werden und ein selbstbestimmtes Leben leben zu können. Also alle dürfen sich aussuchen, wo sie arbeiten, auf welche Schule sie gehen und mit wem und wo sie zusammenwohnen wollen. Das ist natürlich eine riesengroße Aufgabe und ich habe vor allem in den letzten 3 Monaten gelernt, dass das Ganze im Kleinen anfängt. Wir haben in den Netzwerktreffen immer wieder darüber geredet, dass Inklusion im Landkreis Göttingen einen Mutausbruch braucht, also sich einfach mal zu trauen, Dinge anzugehen.
0: Was funktioniert aus deiner Sicht schon richtig gut im Landkreis Göttingen?
2: Ich bin total begeistert davon, wie viele Menschen im Landkreis Göttingen engagiert sind und bemüht sind und Bock darauf haben, was zu verändern. Also zum Beispiel der Behindertenbeirat in Osterode am Harz und Bad Grund, der ist total engagiert. Es gibt aber außerdem auch schon tatsächlich sehr viele barrierefreie Haltestellen im Landkreis Göttingen. Das sind um einiges mehr Haltestellen als in anderen Landkreisen. Und eine Institution oder ein Projekt, was mir auch sehr positiv aufgefallen ist, ist KIAS. Das ist die Koordinierungsstelle für inklusive Arbeit in Südniedersachsen. Und die habe ich vorher so auch noch nie gesehen. Und das finde ich auch sehr toll.
0: Das war schon wieder für heute. Vielen Dank, dass ihr wieder dabei gewesen wart. Hoffe, es hat euch diese Folge wieder gefallen. Und wir freuen uns auf das nächste Mal, denn in der nächsten Folge berichten wir von der Inklusionskonferenz in Duderstadt. Wir von Cluenza on Air sagen Tschüss. Am Mikrofon war Judith und Daniel. Bis bald dann. Tschüss.
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1: Guten Tag, meine lieben Hörerinnen und Hörer. Morgen, dieser Samstag, ist ein besonderer Tag für mich, denn morgen stehe ich zum allerletzten Mal auf der Bühne. Immerhin habe ich 43 Jahre lang auf diesen sogenannten Brettern, die die Welt bedeuten sollen, herumgeturnt. Ja, morgen ist Schluss. Ja, ein bisschen Wehmut ist dabei, aber man muss einen Schlussstrich ziehen, wenn es Zeit ist. Und zwar morgen ab 19.30 Uhr im Apex. Gerd Zitterbart und ich haben für diese Abschiedsgala ein besonderes Programm gestrickt mit Auszügen aus unseren 6 Suiten, die wir im Laufe von 8 Jahren entwickelt haben. Aus einer dieser Suiten stammt die satirische Würdigung von Frédéric Chopin. Frédéric Chopin und die polnische Küche. In Frédérics reichem Lebenslauf wird eines stets vergessen. Jetzt schlage ich dies Kapitel auf. Er liebte polnisches Essen. In Warschau buk die Mamutschka die herrlichsten Piroggen. Mit Bigosch, Borsch und Botwinka war er selbst nachts zu locken. Mamutschkas Gulasch war für ihn in höchstem Maß ergötzlich. Doch dann kam dieser Trip nach Wien und da litt er entsetzlich. Frittaten, Schnitzel, ekelhaft, auch Nockern, Bretteljause und Kaiserschmarrn mit Himbeersaft. Er wollte nur nach Hause. Doch war Chopin nicht in Paris? Was konnte ihn da locken? Er hatte doch sein Paradies aus Gulasch und Piroggen. Der Bürgerkrieg. Er musste fliehen und in Paris war Frieden. Und alle Welt verehrte ihn, den Meister der Etüden. Und das trotz Quiche, trotz Creme Suzette, trotz provenzalscher Wachteln. Doch wollte er sehnlichst wieder fett Mamutschkas Ente spachteln. Als Komponist und Mann da fand Bewunderung und Glück er. Doch Polen blieb sein Heimatland, da wollte stets zurück er. Ob's wegen der Piroggen war, kann man zwar nirgends lesen, doch hört man das nicht wunderbar in seinen Polonesen? Auf Wiederhören, meine lieben Hörerinnen und Hörer. Und vielleicht sind Sie ja morgen Abend dabei bei unserer Abschiedsparty, der letzte Aufguss, um 19.30 Uhr im Apex. Ansonsten bis zum kommenden Freitag.
0: 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Sendeverantwortlich ist Klaus Pawlowski.
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1: Dagegen die Videotelefonie auf Messenger- und Videokonferenzdiensten. Deutlich erhöht hat sich nach Angaben der Netzagentur auch das verbrauchte Datenvolumen, sowohl im Festnetz als auch im Mobilfunk. Immer weniger Bedeutung hat laut der Auswertung inzwischen die klassische SMS. Der US-Konzern Anthropic plädiert für eine weltweite Pause bei der Entwicklung immer leistungsstärkerer KI-Systeme. Eine weltweite Verlangsamung der Spitzenforschung im Bereich der künstlichen Intelligenz wäre sinnvoll, damit sich gesellschaftliche Strukturen auf den technologischen Fortschritt einstellen könnten, erklärte das Unternehmen. Eine Pause hätte aber nur dann Sinn, wenn alle großen Konzerne mitmachen würden. Dafür wiederum müsse es für alle überprüfbare Regeln geben. Die Inflation in der Türkei bleibt auf einem hohen Niveau. Die Teuerung betrug im Mai 32,6% im Vergleich zum Vorjahresmonat, wie aus den Daten des türkischen Statistikinstituts hervorgeht. Im April hatte sie bei 32,4% gelegen. Besonders in den Bereichen Bildung, Wohnkosten, Ernährung und Transport stiegen die Preise überdurchschnittlich. Die unabhängige türkische Forschungsgruppe ENAG zweifelt die offiziellen Daten an. Für April berechnete sie eine Inflationsrate von mehr als 55%. Das Wetter. Wechselhaft mit einer Mischung aus Sonne und Wolken sowie einzelnen Schauern. Vor allem im Norden und Nordwesten auch kurze Gewitter. Höchstwerte 16 bis 22 Grad. An der See kühler. Morgen in der Westhälfte wolkig. Aus Südwesten zeitweilig schauerartiger Regen. Im Osten teils heiter und trocken. 18 bis 25 Grad. Und die weiteren Aussichten? Am Sonntag in der Nordhälfte wolkig bis stark bewölkt und gebietsweise Schauer. Vor allem nach Osten auch einzelne Gewitter. Im Süden zunehmend heiter und überwiegend trocken, 18 bis 25 Grad. Das waren die Nachrichten.
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3: Mit Armin Himmelrath. Guten Tag. Der Mangel an Ärztinnen und Ärzten in Deutschland wird politisch und gesellschaftlich ja immer wieder diskutiert. Viele meinen, mehr Studienplätze, die lösen das Problem. Jetzt melden sich ausgerechnet Medizinstudierende zu Wort und fragen, brauchen wir diese zusätzlichen Studienplätze wirklich? Der Frage gehen wir gleich nach. Und es geht ums BAföG, das ja finanziell schlechter gestellten Menschen ein Studium ermöglichen soll.
4: Und wenn das nicht nur leere Formeln bleiben sollen und wir nicht nur eine reine Elitenförderung wollen, dann brauchen wir auch eine Förderung der einkommensschwachen Haushalte und zwar an dem realen und gegenwärtigen Bedarf orientiert.
3: Das klingt ein bisschen nach Diskussion und vielleicht sogar Streit, oder? Und genau, die angekündigte BAföG-Erhöhung steht auf der Kippe. Auch das schauen wir uns heute nochmal genauer an. Herzlich willkommen.

0: Rund 50.000 Ärztinnen und Ärzte könnten in den nächsten Jahren in Deutschland fehlen. Das zeigen aktuelle Berechnungen. Verschiedene Maßnahmen sollen helfen, um diese Situation aufzulösen. Dazu zählen Landarztquoten, das gezielte Anwerben von Ärztinnen und Ärzten aus dem Ausland und der Ausbau von Studienplätzen. So hat zum Beispiel der ehemalige Bundesgesundheitsminister Karl Lauterbach 5.000 Plätze mehr gefordert. Hat sich da schon etwas getan und gibt es Bundesländer, die besonders aktiv sind in der Ausbildung von Ärztinnen und Ärzten? Britta Mersch mit einem Überblick.
1: Eigentlich ist die Rechnung einfach. Wenn mehr Ärztinnen und Ärzte gebraucht werden, müssen mehr Studienplätze her. Allerdings sind Studienplätze für Medizin teuer, erklärt Kurt Dennis Hachmeister. Er beobachtet für das Zentrum für Hochschulentwicklung das Angebot an Plätzen.
2: Wenn ich jetzt Medizinstudienplätze einrichten möchte, dann müsste ich ja möglicherweise erstmal neue Gebäude bauen. Das ganze Material, was da gebraucht wird, die ganzen Einrichtungen, das ist jetzt kein so günstiges Fach. Zu dem gleichen Geld könnte man 5 BWL-Studiengänge einrichten und dann überlegt man sich halt zweimal, ob man einen Medizinstudienplatz anbietet oder was anderes. Also das geht ja dann zulasten von anderen Studienplätzen.
1: Trotzdem sind in den vergangenen Jahren mehr als 1.300 neue Studienplätze an staatlichen Hochschulen entstanden. Zum Beispiel in Augsburg, wo ein neuer Medizincampus gegründet worden ist. Martina Kattmann ist Dekanin der Medizinischen Fakultät an der Universität Augsburg.
3: Besonderheit hier ist, dass wir einen Modellstudiengang haben. Und dieser Modellstudiengang beinhaltet ein paar zentrale Punkte, die uns besonders wichtig sind. Dazu gehört, dass wir zum Beispiel vom ersten Tag an einen sogenannten klinischen Longitudinalkurs haben. Das heißt also, unsere Medizinstudierenden haben vom ersten Tag an einen Einblick in das Arztsein nah am Patienten. Und das zieht sich vom ersten Tag wirklich bis ins praktische Jahr durch.
1: Auch die Vermittlung von wissenschaftlichen Kompetenzen bilde einen zentralen Baustein im Studium. Bundesweit gäbe es Bestrebungen, aufzustocken.
3: Es ist auch noch wichtig, dass die Zahl der Studierenden in den letzten 20 Jahren wirklich stetig angewachsen ist. Das vergisst man manchmal, wenn man die hohen Bedarfszahlen sieht. Also da wird kontinuierlich in verschiedenen Bundesländern beigetragen, um diese Zahlen und den Ärztebedarf auch abzufangen.
1: Allerdings beteiligen sich nicht alle Bundesländer gleichermaßen. Das zeigt die Analyse des Zentrums für Hochschulentwicklung. Die meisten Studienplätze für Medizin gibt es in Bayern, Nordrhein-Westfalen und Baden-Württemberg. Was die Zahl der Studienplätze pro Einwohner angeht, liegen das Saarland und Mecklenburg-Vorpommern vorne. Kurt Dennis Hachmeister.
2: Beispielsweise im Saarland gibt es 29 Medizinstudienplätze je 100.000 Einwohner. Und ganz am anderen Ende der Skala in Bremen gibt es irgendwie gar keine pro Einwohner. Also gibt es in Bremen einfach keine Medizinerausbildung und in Niedersachsen halt nur 10. Also das ist im Saarland schon fast dreimal so viel wie in Niedersachsen beispielsweise. Und einige Bundesländer bilden gar nicht aus an staatlichen Universitäten.
1: Das war bislang auch in Brandenburg der Fall. Zum kommenden Wintersemester startet in Cottbus aber ein neuer Studiengang für Medizin. Und auch an privaten Hochschulen entstehen neue Studienplätze. Bundesweit bieten sie Plätze für rund 1.500 Erstsemester. An staatlichen Hochschulen dagegen beginnen jedes Jahr rund 12.000 Studierende ein Medizinstudium. Neue Studienplätze lösen das Problem aber nur bedingt, sagt Kurt Dennis Hachmeister. Es dauert bis zu 15 Jahre, bis die Studierenden das Medizinstudium beendet haben.
2: Wenn ich jetzt sage, in 5 Jahren brauchen wir mehr Ärzte, dann ist natürlich eine andere Lösung schneller. Oder dass man sagt, man rekrutiert aus dem Ausland oder dass man die Ärzte irgendwie versucht, schneller schon in die Kliniken zu kriegen, dass die Ausbildungszeiten verkürzt werden. Oder dann die andere Variante ist, anderes Personal Aufgaben von Ärzten und Ärztinnen übernehmen zu lassen. Also dass man da einfach versucht, die Aufgaben in andere Professionen zu verlagern, die dann auch günstiger sind.
1: Das können Physician Assistants sein, also sogenannte Arztassistenten. Die lassen sich in einem kürzeren Medizinstudium ausbilden, um voll ausgebildete Ärztinnen und Ärzte zu entlasten. Auch dafür wurden in Deutschland neue Studienplätze geschaffen, die ebenfalls für Entlastung in den Praxen sorgen könnten.
0: Britta Mersch über den Mangel an Ärztinnen und Ärzten. Gleich nähern wir uns dem Thema noch aus studentischer Perspektive.

0: sind zusätzliche Studienplätze für angehende Ärztinnen und Ärzte die richtige Medizin gegen den Medizinermangel? Pascal Lemmer engagiert sich im Präsidium der Bundesvertretung der Medizinstudierenden in Deutschland, der BVMD, und er sagt, es gibt noch andere, viel wichtigere Baustellen, um die wir uns erstmal kümmern sollten. Zum Beispiel die Reform der Approbationsordnung, also der Ausbildungsbestimmungen. Ich wollte von Pascal Lemmer wissen, wie kommen Sie auf die Idee, dass der Ausbau von Medizinstudienplätzen als Rezept gegen den Ärztemangel gar nicht taugt?
1: Es gibt dafür tatsächlich verschiedene Gründe. Zum einen denken wir als Bundesvertretung gar nicht so sehr, dass es einen pauschalen Ärztemangel gibt. Es gibt sicher, gerade auf dem Land, haben wir einfach das Problem, dass dort zu wenige Ärztinnen und Ärzte arbeiten. Das sehen wir auch, aber wir würden deswegen nicht so weit gehen, zu sagen, dass es überhaupt zu wenige Ärztinnen in Deutschland gibt. Wir haben davon tatsächlich relativ viele. Wir haben auch ehrlicherweise einen historischen Höchststand an Ärztinnen in Deutschland. Und zum anderen steckt dahinter ja irgendwie die Prämisse so ein bisschen, viel hilft viel. Das glauben wir, der Punkt ist aber ein bisschen überschritten. Frau Kattmann hat es ja in ihrem Beitrag schon gesagt, dass es in den letzten Jahren einen stetigen, auch substanziellen Zuwachs an Medizinstudierendenplätzen gab. Und es wurde auch zu Recht darauf hingewiesen, dass diese Menschen zu spät in der Versorgung ankommen. Also es dauert gemittelt so 12 bis 15 Jahre mindestens, bis eine Person, die mit ihrem Medizinstudium begonnen hat, auch tatsächlich fertig ist mit der Facharztweiterbildung und sozusagen wirklich richtig in der Versorgung ankommt. Und das Problem daran ist so ein bisschen, dass das für unser jetziges Problem zu spät ist. Also wir haben ja einen deutlichen Zuwachs an sozusagen Bedarf an medizinischer Versorgung, der einfach aus der Demografie hervorkommt. Die Babyboomer-Generation wird älter und sie wird perspektivisch kränker und die müssen wir versorgen, aber diese Generation ist irgendwann auch nicht mehr und danach kommen halt tatsächlich relativ wenige Menschen und wir haben die berechtigte Sorge, dass wir nochmal sowas erleben, wie wir das in den 80er und 90er Jahren erlebt haben, wo es in Deutschland die sogenannte Ärzteschwemme gab, wo sehr viel mehr MedizinerInnen ausgebildet wurden, als das Land gebraucht hat und teilweise dann auch zu sehr radikalen Maßnahmen gegriffen wurde, um das irgendwie in den Griff zu kriegen. Dahin wollen wir nicht zurück.
0: Aber was sollte denn aus Ihrer Sicht stattdessen dann getan werden?
1: Zum einen, es muss eine sozusagen Bedarfsplanung geben. Man muss sich irgendwie am Reißbrett, sollte man sich einigermaßen überlegen, wie viele Medizinstudierendenplätze brauchen wir perspektivisch, wenn man den Zeitverzug mitdenkt. Und es gibt auch andere Länder, die das machen. Und zum anderen, Sie hatten es ja schon angesprochen, sagen wir auch, die Prämisse viel hilft viel ist gar nicht mehr wahr. Wir brauchen nämlich auch eine substanzielle Veränderung des Medizinstudiums.
0: In welche Richtung könnte das gehen?
1: Da gibt es auch schon den Masterplan, der ist auch genauso gut, wie das Wort Masterplan impliziert. Wir brauchen mehr ambulante Medizin im Studium. Das heißt, das Medizinstudium jetzt ist sehr zugeschnitten auf Medizin im Krankenhaus, was auch wichtig ist. Aber wir haben es auch in der Debatte um die Krankenhausreform mitbekommen. Wir werden nicht so viele Behandlungsfälle in den Krankenhäusern mehr vorhalten können, wie wir das bis jetzt haben. Stattdessen müssen wir wohnortnäher und ambulanter die Medizin machen. Und das ist einfach eine andere Form von Medizin als die, für die wir gerade im Studium ausgebildet werden. Und da gibt es natürlich auch ganz viele andere Aspekte. Wissenschaftlichkeit ist ein größeres Thema in der Medizin, als es das vor einigen Jahrzehnten noch war. Heißt nicht, dass die Medizin damals nicht wissenschaftlich war, aber da wird gerade ein großer Fokus drauf gelegt, wie man auch daran sieht, dass die Hightech-Agenda Deutschland, die ja kürzlich durch Frau Ministerin Beer und das BMFDR vorgestellt wurde, einer der sechs strategischen Foki ist Forschung in der Medizin. Und das ist auch richtig so. Das ist auch für Deutschland als Wirtschaftsstandort wichtig. Und unser Punkt ist halt so ein bisschen, die Medizin verändert sich, der Wissenschaftsstandort Deutschland will gestärkt werden und verändert sich. Das muss sich auch im Studium widerspiegeln. Ich kann nicht die Menschen für, platt gesagt, die Medizin der 90er Jahre ausbilden, dann erwarten, dass sie die Versorgung des 21. Jahrhunderts gewährleisten. Das geht nicht.
0: Aber das heißt doch, wir brauchen jetzt eine neue Approbationsordnung. Sie diskutieren darüber ja auch nicht erst seit gestern. Wann kommt die denn endlich? Warum dauert das so lange?
1: Helmerath, wenn es nach unten geht, wäre die schon 2017 gekommen oder spätestens 2021. Das müssen Sie die Bundesregierung und insbesondere die Landesregierung fragen, die es bis jetzt leider noch nicht geschafft haben, sich auf eine Finanzierung zu einigen.
0: Wie groß ist denn Ihre Hoffnung, dass da was passiert, dass jetzt möglicherweise auch im Zuge der aktuellen Diskussion tatsächlich dort etwas nach vorne geht?
1: Ich bin guter Dinge. Ich bin berufsbedingt natürlich irgendwie auch ein bisschen Optimist. Die Bundesministerin hat sich jetzt auch, also die Bundesministerin Wagen, hat sich zuletzt beim Ärztetag auch nochmal klar zu dem Vorhaben bekannt, die Approbationsordnung endlich zu reformieren. Ich habe auch ein bisschen das Gefühl, dass die Debatte, die vor einigen Jahren wirklich noch sehr geprägt war durch die pure Anzahl der Studienplätze, dass langsam die Menschen auch verstehen, dass man sozusagen auch einen qualitativen Unterschied machen muss und nicht einfach nur immer die Quantität erhöhen. Ich bin guter Dinge, dass Menschen verstehen, dass das einfach jetzt der Zeitpunkt ist, das zu tun. Und ich will im Übrigen auch sagen, die Kosten für die Reform sind natürlich nicht gering. Es gibt verschiedene Schätzungen, die reichen von, ich glaube, 77 Millionen bis zu 300 Millionen. Das ist nicht wenig Geld, das möchte ich gar nicht sagen. Aber wenn ich das gegenüberstelle an den Kosten eines Medizinstudienplatzes oder überhaupt, wie viel Geld Deutschland für Medizinstudienplätze ausgibt, und das sind nach meinem Kenntnisstand sind das 34 Milliarden Euro, kommt man doch irgendwie ins Nachdenken, ob es wirklich Sinn ergibt, wenn ich viele Millionen Euro dafür ausgebe, einen neuen Uni-Standort zu bauen und irgendwie die Studienplatzkapazität zu erhöhen, oder ob ich nicht einen Bruchteil dieses Geldes in die Hand nehme, um das Medizinstudium tatsächlich so auszurichten, dass die Leute die versorgen, die gelebt werden soll, auch von Anfang an, von der Pike auf lernen.
0: Pascal Lemmer war das, Präsident der Bundesvertretung der Medizinstudierenden, mit einem Plädoyer für ein anderes Medizinstudium. Vielen Dank fürs Gespräch.

0: In den Biologiesammlungen an Hamburgs weiterführenden Schulen und wahrscheinlich auch sonst an vielen Schulen im Land gibt es manchmal wirklich bemerkenswerte Fundstücke. Neben Objekten wie ausgestopften Tieren stehen dann da oft auch Präparate menschlichen Ursprungs, Skelette zum Beispiel, Gehirnteile oder Föten. Weil viele Schulen unsicher sind, was sie damit machen sollen, hat das Hamburger Landesinstitut für Qualifizierung und Qualitätsentwicklung in Schulen einen Leitfaden herausgegeben zum Umgang mit sogenannten Human Remains. Wie dieser Leitfaden nun an den Schulen in die Praxis umgesetzt und mit Leben gefüllt wird, das hat sich Magdalena Neubich angeschaut.
1: Die Zehntklässler des Hamburger Charlotte-Paulsen-Gymnasiums stehen an diesem Mittag zusammen mit Biolehrer Thomas Oprikat vor dem Klassenzimmer. Er will sie auf eine besondere Doppelstunde einstimmen.
2: Wenn ihr gleich reingeht, werdet ihr vorne eine ganze Menge von Sachen sehen, die da aufgebaut sind. Unter anderem die Skelette. Das ist einmal das normale Kunststoffskelett, das ihr aus dem Biologieunterricht kennt. Aber da steht auch dann das echte Skelett.
1: In der Biologiesammlung des Charlotte-Paulsen-Gymnasiums gibt es, so wie an etwa der Hälfte der weiterführenden Schulen der Stadt, sogenannte Human Remains, also menschliche Präparate. Lange waren sie in Schränken und unter Stoffen verborgen. Jetzt will sich Thomas Oprikat zusammen mit den Zehntklässlern der Schule bewusst damit auseinandersetzen. Er bittet die Schüler, die beiden Skelette miteinander zu vergleichen.
2: Das sieht ein bisschen aus, als wäre es größer als das andere, das täuscht aber.
1: Die Schülerinnen und Schüler überlegen, wie alt das Skelett ist und wo es herkommt und ob es von einem Mann, einer Frau oder vielleicht sogar einem intersexuellen Menschen stammt. Manche dieser Fragen wird

0: haben die Angehörigen dann zu Hause gedacht, was machen wir damit? Ach, das geben wir an die Schule.
1: Manche der Knochen stammen vermutlich auch aus armen Begräbnissen. Um einen geeigneten Umgang mit den Objekten zu finden, empfiehlt das Landesinstitut den Schulen, in einen interdisziplinären Prozess zu gehen und dabei zum Beispiel die Fächer Biologie, Religion und Geschichte zusammenzubringen. Genau so wird das jetzt am Charlotte-Paulsen-Gymnasium umgesetzt. Biolehrer Thomas Obrikat diskutiert mit seiner Klasse inzwischen vor allem ethische Fragen. Ist ein Skelett überhaupt noch ein Mensch?
2: Wann hört ein Mensch eigentlich dann auf, Mensch zu sein? Wann kann man ihn behandeln wie ein Präparat, weil er eigentlich kein Mensch mehr ist? Gibt es sowas?
1: Die Schülerinnen und Schüler wollen herausfinden, ob der Mensch, dessen Skelett vor ihnen steht, sich freiwillig der Wissenschaft zur Verfügung gestellt hat. Wenn das nicht der Fall ist, müssten sie ihn bestatten, findet unter anderem Julian.
3: Weil es einfach teilweise eine Entwürdigung ist, wenn ein menschliches Skelett hier steht, ohne dass der Mensch das eigentlich möchte. Keine Ahnung, ich finde das moralisch einfach verwerflich. Ich meine, ein Skelett hat ja keine Gefühle oder irgendwelche Gedanken, dennoch ist es trotzdem mal ein Mensch gewesen.
1: Falls Sie nicht herausfinden können, welche Identität Ihr Schulskelett einmal hatte, sollten Sie es weiterhin im Unterricht verwenden, sagt Piepe.
4: Einfach für den wissenschaftlichen Zweck, damit die Schüler das halt auch einfach besser an einem richtigen Beispiel erkennen können.
1: Piepe findet aber wichtig, dass man das Skelett nicht nur unter naturwissenschaftlichen Aspekten anschaut, sondern auch über einen würdevollen Umgang damit nachdenkt.
4: Ja, also ich habe mir vorgestellt, wenn ich zum Beispiel da jetzt stehen würde, als Skelett vor einer ganzen Klasse und die dann an mir rumwerkeln, das würde ich nicht so toll finden. Allgemein, also allein schon der Gedanke, dass ich eines Tages da nur so als Skelett rumhängen werde, das ist nicht so schön.
1: Ob Ihr Schulskelett beerdigt wird, in der Schulsammlung bleibt oder etwas ganz anderes damit geschieht, erarbeiten die 10. Klassen des Charlotte-Paulsen-Gymnasiums dann kurz vor den Sommerferien in einer eigenen Projektwoche zum Thema Human Remains.

0: Im Koalitionsvertrag von CDU, CSU und SPD, da ist sie eigentlich fest vereinbart, die nächste BAföG-Reform. Und für das kommende Wintersemester war sie dann auch schon verabredet. Aber jetzt mehren sich die Stimmen, vor allem in der Union, die sagen, können wir uns das wirklich erlauben? Müssen nicht auch die Studierenden einen Sparbeitrag leisten und auf das Plus beim BAföG verzichten? Stefan Vogelsang leitet die BAföG-Abteilung beim Studierendenwerk in Greifswald. Wie stark, Herr Vogelsang, beschäftigt Sie denn diese Diskussion darüber, ob die BAföG-Reform jetzt kommt oder vielleicht doch noch abgesagt wird?
1: Dieses Thema, was ja alle bundesweit bewegt, ist natürlich auch an uns hier in Greifswald nicht vorbeigegangen. Das beschäftigt quasi Studierende vor Ort auch schon längere Zeit. Die Mietkosten sind gestiegen, die Lebenshaltungskosten sind gestiegen. Es wird immer schwerer, den Lebensunterhalt zu sichern. Ich habe so mehrere Indikatoren ausgemacht, an denen ich das feststellen kann. Also wir bearbeiten ja hier BAföG-Anträge und zum Teil werden die eben auch abgelehnt. Und die Widersprüche gegen diese BAföG-Ablehnungen sind angestiegen. Und manchmal werden dabei auch keine konkreten Begründungen genannt, sondern das heißt einfach, rechnen Sie das bitte nochmal durch. Das kann nicht Ihr Ernst sein, davon kann ich meine Ausgaben nicht decken. So, das ist quasi ein Indikator. Dann habe ich auch Kolleginnen befragt, die hier die Sprechstunde durchführen. Und sie haben mir bestätigt, dass das Finanzielle quasi ein wichtiges Thema, also auch das nicht ausreichend Finanzielle in der Sprechstunde ist. Und ich beobachte die Thematik natürlich auch in den lokalen sozialen Medien. Und da kommen solche Aussagen wie, dass es echt bodenlos ist, wie man als Student finanziell immer komplett am Existenzminimum leben muss. Und trotz Nebenjobs reicht es dann nicht aus. Und das ist mir vor 10 Jahren in dieser Dichte und dieser Intensität nicht begegnet.
0: Wenn man sich die Situation, die Lebenssituation von Studierenden anschaut, könnte man ja auf die Idee kommen, dass man sagt, na gut, solche Einwände sind vielleicht in sehr teuren, sehr großen Städten gerechtfertigt. Berlin, Frankfurt, München, aber Greifswald und dann doch etwas weiter draußen und in den etwas kleineren Städten, ist es da tatsächlich auch so dramatisch?
1: Diese BAföG-Erhöhung jetzt bevorsteht, da geht es ja um 60 Euro erstmal, ne, die jetzt zum Wintersemester 2026/27 so eingeplant war. Und wir haben ja das Problem, dass die Mieten auch in den ostdeutschen Unistädten quasi nicht geringer sind. Also die sind auch hoch. Für viele

0: dass dann hinten und vorne nicht mehr die Miete zu bezahlen und zu leben. Und man sieht es daran, dass der aktuelle Anteil, der über das BAföG an den Mietkosten getragen wird, 380 Euro beträgt. Aber die Durchschnittsmiete in Deutschland beträgt 512 Euro. Und davon sind wir auch in Greifswald nicht weit entfernt. Wohnheimplätze sind rar. Die Versorgungsquote dort liegt unter 15%. Und so wird es immer schwieriger. Studenten haben auch wenig Möglichkeiten umzuziehen, weil sie oft natürlich auch schon in WG-Zimmern wohnen. Auch hier in der Innenstadt sind WG-Zimmer für 500 Euro keine Seltenheit. Sparen kann man selten. Also der BAföG-Höchstsatz liegt ja bei 855 Euro, da ist die Miete aber schon drin. Unser Durchschnitt hier liegt bei knapp unter 700 Euro. Und da kann sich ja jeder fragen, quasi, wie man davon die Miete bestreiten soll und das tägliche Leben noch bezahlen soll.
1: Jetzt haben Sie ja die Zahlen genannt. Unter 400 Euro beträgt der bisherige Wohnkostenzuschuss beim BAföG. Wenn Sie sagen, es geht um eine Erhöhung von 60 Euro, über die jetzt gerade diskutiert wird, das reicht ja bei Weitem nicht. Das heißt, Sie können mit dieser angekündigten, angedachten, jetzt wieder in Frage gestellten Reform ohnehin ja gar nicht zufrieden sein, oder?
0: Ja, die Studenten stehen danach nicht besser da, sondern sie können nur das decken, was jetzt das Leben auch teurer geworden ist.
1: Jetzt gibt's ja das Argument, die können ja auch arbeiten gehen, haben Studierende oft und immer schon gemacht. Was ist daran das große Problem?
0: Also, wenn man sagt, ihr könnt ja einen Nebenjob ausüben, dann kann man das erstmal so behaupten, so aber oder sagen, aber 64% deutschlandweit jobben bereits. Also da ist auch nicht das für alle möglich, dass sie nebenbei jobben. Und bei uns in Greifswald sind es jetzt 53%, die hier schon eine Arbeit ausüben. Hier fehlt irgendwie auch das Angebot an guten Jobs. Beim Studium ist immer das Problem, dass man ja abwägen muss. Also nach meinem persönlichen Eindruck ist das Studium bereits die Arbeit des Studierenden und niemand wird zum Beispiel ja fordern, dass da einem Lehrling, der einen Beruf ergreift, also ein Azubi, dass der neben seiner Ausbildung noch arbeiten gehen muss. Warum man das bei Studenten fordert, erschließt sich mir nicht. Es gibt Studiengänge, da ist es ganz schwierig, nebenbei zu jobben und das BAföG so selbst nimmt darauf auch keine Rücksicht. Denn Jobben ist kein Verlängerungsgrund beim BAföG und beim BAföG muss man dann nach dem vierten Semester einen Leistungsnachweis vorlegen und wenn man den nicht vorlegen kann, dann endet die Förderung in der Regel. Also man muss sich dann fragen, ist es besser, 400 Euro durch Jobben zu verdienen monatlich oder lieber schnell zu studieren und diesen Leistungsnachweis zu erlangen.
1: Vielen Dank an Stefan Vogelsang vom Studierendenwerk Greifswald. Mittlerweile haben etliche Studierendenverbände und andere Organisationen für den kommenden Montag zu Protesten aufgerufen, um die Bundesregierung doch noch zu einer BAföG-Reform zu drängen. Und deshalb werden wir auch dieses Thema morgen hier nochmal aufgreifen ab 14.05 Uhr in der Samstagsausgabe von Campus und Karriere. 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Brauchen wir einen spürbaren Beitrag der akademischen Nachwuchskräfte in Zeiten knapper Haushalte? Ist das BAföG überhaupt noch zeitgemäß? Und was haben Staat und Gesellschaft davon, wenn sie Menschen eine akademische Ausbildung ermöglichen, die sich das sonst nicht leisten könnten? Sie können mitreden und uns kostenfrei anrufen. 00800 4464 4464. Da haben wir schon mal den Anrufbeantworter angekurbelt. Sie können uns eine Mail schicken an campus@deutschlandfunk.de oder eine WhatsApp-Nachricht 0173 535 8089. 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Hier geht's jetzt gleich weiter mit Corso, Kunst und Pop. Unter anderem auch die Kunst im Freibad ein Thema, auch wenn das heute nicht ganz so strandhaft Wetter ist. Aber vielleicht bleiben Sie dabei, würde uns freuen. Mein Name ist Armin Himmelrath. Machen Sie es gut.
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3: Die Nachrichten. Die geplante Reform der Pflegeversicherung hat Kritik von Sozialverbänden, Ländern und Gemeinden sowie in der Regierungskoalition ausgelöst. Vertreter der Kommunen sprechen von enormen Mehrbelastungen. Alleine für Berlin bedeuteten sie nach Angaben von Gesundheitssenatorin Ciborra neue Kosten in möglicherweise dreistelliger Millionenhöhe. Der Deutsche Städtetag verlangte Entlastungen statt neuer Belastungen für die Kommunen. Das Kuratorium Deutsche Altershilfe sprach von einer mutlosen Reform. Der Vorstand der Stiftung Patientenschutz Brüsch kritisierte, dass bei den Rentenansprüchen für pflegende Angehörige Kürzungen vorgenommen werden sollen. Auch aus der Koalition kommen viele kritische Stimmen, unter anderem aus der SPD und der CSU. Unterstützung signalisiert dagegen CSU-Landesgruppenchef Hoffmann. Ein weiter so mit endlos steigenden Beiträgen könne nicht das Ziel sein. Der Unionsfraktionsvorsitzende Spahn sprach in einem Interview mit dem ARD-Fernsehen von einem ausgewogenen Paket sowie einem schweren, aber notwendigen Schritt. Bundeskanzler Merz hat sich kritisch zum Erweiterungsprozess der Europäischen Union geäußert. Dass seit 13 Jahren keine neuen Mitglieder aufgenommen wurden, zeige, dass es auch auf Seiten der EU Versäumnisse gebe, sagte Merz vor Beginn des Westbalkan-Gipfels in Tivat in Montenegro. Die Europäische Union müsse zeigen, dass sie erweiterungsfähig sei, fügte er hinzu. Einige Staaten seien schon soweit, insbesondere das Gastgeberland Montenegro. Gestern hatten Frankreich und Deutschland ein Papier in Umlauf gebracht, in dem sie neuen Schwung für die EU-Erweiterung forderten. Darin warben sie unter anderem für einen schrittweisen Integrationsprozess. Konkret sollen Kandidaten schon vor Vollzug des Beitritts unter bestimmten Umständen vollen Zugang zum europäischen Binnenmarkt bekommen. Russland und die Ukraine haben erneut Kriegsgefangene ausgetauscht. Nach russischen Angaben handelte es sich auf beiden Seiten jeweils um 185 Soldaten. Der Austausch sei durch die Vermittlung der Vereinigten Arabischen Emirate zustande gekommen. Der ukrainische Präsident Zelensky bestätigte die Angaben und fügte hinzu, daneben sei auch ein Zivilist freigekommen. Einige der Rückkehrer waren seinen Angaben nach seit 2022 in russischer Gewalt. Zelensky hat gestern in einem offenen Brief dem russischen Präsidenten Putin direkte Gespräche angeboten.
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1: Es ist 16 Uhr und das sind die aktuellen Meldungen mit Amy Dix.
2: Das San Martini Krankenhaus in Duderstadt erweitert sein Behandlungsspektrum in der Herzmedizin. Nach eigenen Angaben konnte erstmals ein kabelloser Herzschrittmacher erfolgreich implantiert werden. Dieser könne insbesondere für ältere Personen oder auch für Personen mit erhöhtem Infektionsrisiko sinnvoll sein, so der leitende Kardiologie-Oberarzt Dr. Thomas Peter. Gegenüber herkömmlichen Herzschrittmachern bietet die kabellose Variante mehrere Vorteile. Die Operation erfolgt minimalinvasiv, über einen Katheter durch die Leistenvenen. Dies reduziert Komplikationen bei oder nach der Operation. Eine sichtbare OP-Narbe im Brustbereich bleibt aus. Durch die fehlenden Kabel sinkt zudem das Infektionsrisiko für die Patienten. Vilmantas Kalounas wird der neue Chefdirigent des Göttinger Symphonieorchesters. Er tritt in der Spielzeit 2027-2028 die Nachfolge von Nicolas Milton an. Das wurde heute bekannt gegeben. Kalounas freue sich darauf, nun neue künstlerische Akzente zu setzen und vielseitige Repertoires zu gestalten. Zudem wolle er seinen Fokus auf die Musikvermittlung richten. Kalounas wurde in Litauen geboren, heute lebt er in Hamburg. Schon früh hat er erste Erfahrungen an Instrumenten gesammelt. Er selbst spielt Klavier und Oboe. Es folgte ein Dirigierstudium an der Hochschule für Musik Franz Liszt in Weimar. Erfahrungen bringt er unter anderem durch seine Zusammenarbeit mit dem Deutschen Symphonieorchester Berlin, dem Elbphilharmonieorchester und der Staatsoper Hamburg mit. Der Landkreis Göttingen sowie Teile des Landkreises Northeim liegen wegen der Blauzungenkrankheit in einer Sperrzone. Das Blauzungenvirus vom Typ 8 wurde in einem Rinderbetrieb in Kreis Fulda, Hessen, nachgewiesen. Um eine weitere Verbreitung zu verhindern, wurde die Sperrzone im Umkreis von 150 Kilometern eingerichtet. Das teilte das niedersächsische Landwirtschaftsministerium sowie die betroffenen Landkreise mit. Tiere, die für das Blauzungenvirus empfänglich sind, dürfen nur unter bestimmten Bedingungen aus der Sperrzone heraustransportiert werden. Innerhalb der Zone gelten keine Beschränkungen. Die Blauzungenkrankheit ist eine Tierseuche, die Wiederkäuer betrifft. Infizierte Tiere leiden an fieberhaften Erkrankungen. Auch Todesfälle sind nicht selten. Übertragen wird das Virus über blutaussaugende Stechmücken, die sogenannten Gnitzen. Für Menschen ist das Blauzungenvirus ungefährlich. Auch tierische Erzeugnisse können bedenkenlos konsumiert werden. Letztmalig nachgewiesen wurde das Virus vom Typ 8 in einem Rinderbestand im Jahr 2008.
1: Das war Amy Dix mit den Lokalnachrichten. Jetzt schauen wir noch einmal auf das Wetter und den Verkehr. Wir messen aktuell 18 Grad in Göttingen. In Osterode und Dransfeld sind es 17 Grad. Ja, heute ist das Wetter etwas freundlicher. Es gibt einen Mix aus Sonne und Wolken. Dazu weht ein mäßiger Wind aus Südwesten. Am Abend soll es wieder regnischer werden. In der Nacht bleibt es bewölkt und die Temperaturen sinken auf 9 Grad. In den nächsten Tagen bleibt das Wetter unverändert. Die Höchstwerte liegen zwischen 18 Grad heute und 22 Grad am Samstag. Am Sonntag weht dazu ein böig auffrischender Wind. Schauen wir auf die Straßen. Die K530 ist im Bereich am Sägewerk zwischen Immensen und Edemissen voll gesperrt. Grund ist die Verlegung von Südlink-Kabeln. Umleitungen sind ausgeschildert. Die Schwimmbadstraße in Osterode ist aktuell vollgesperrt. Grund für die Sperrung sind Straßenunterhaltungsmaßnahmen. Eine Umleitung ist ausgeschildert. Die Sperrung soll bis zum 26. Juni bleiben. Und aufgrund erheblicher Schäden an einem Brückenbauwerk auf der B3 westlich von Groß-Ellershausen muss die Fahrbahn auf eine Spur reduziert werden. Der Verkehr auf der Brücke wird währenddessen mithilfe einer Ampelanlage geregelt. Blicken wir auf die Blitzer. Im Landkreis Göttingen wird in Roßdorf, Herzberg und Osterode geblitzt. Im Landkreis im Landkreis Northeim, wird im Raum Einbeck-Bad Gandersheim geblitzt. Die semistationäre Messanlage Alice wird voraussichtlich bis Montag im Raum Hardexen eingesetzt. Allen unterwegs wünsche ich eine gute und vor allem auch eine sichere Fahrt. Das waren die Stadtradio Göttingen Lokalnachrichten. Die nächsten Lokalnachrichten gibt es dann wieder zur vollen Stunde um 17 Uhr.
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Und damit wünsche ich einen guten Tag. Herzlich willkommen bei Mittendrin am Nachmittag hier im Stadtradio Göttingen. Schön, dass Sie eingeschaltet haben. Mein Name ist Carsten Gräf und ich begleite Sie heute durch den Nachmittag. In der nächsten Stunde geht es hier im Programm unter anderem um das Programm des Literarischen Zentrums und wir blicken gemeinsam mit dem Satiriker Klaus Palowski auf seine künstlerische Karriere zurück. Außerdem stelle ich Ihnen in unserem Veranstaltungskalender ein paar Veranstaltungen vor, die Sie heute Abend in Südniedersachsen besuchen können. In die Stunde starten wir aber mit Musik und zwar mit Little Lies von Fleetwood Mac.

0: Zum sommerlichen Saisonfinale widmet sich das Literarische Zentrum vor allen kreativen Korrespondenzen. Zunächst mit einem Abend zum GSO-Festival Radikale Sanftheit und einem Dialog, der sich zwischen Kammermusik und Lyrik mit den Gedichten von Nadja Küchenmeister entfaltet. Bei der Nacht der Kultur wird der Treffpunkt in der Nikolaistraße zur Büchertauschbörse, der zum Saisonfinale mit der Polizsatire Das Geschenk von Gaea Schöters noch einen abenteuerlich unterhaltsamen Abend ankündigt, bei dem 20.000 Elefanten in Berlin nicht nur für politische Turbulenzen sorgen. Tina Fiebiger hat mit Annalena Markus über die kreativen Korrespondenzen und Leseabenteuer im Literarischen Zentrum gesprochen.
1: Annalena, jetzt wo es allmählich auf die sommerlichen Ferien zugeht, habt ihr noch ein paar inspirierende Kooperationen im Programm jetzt im Literaturhaus. Und los geht's mit dem Horizonte-Festival Radikale Sanftheit. Eine Kooperation zwischen Lyrik und Musik.
2: Das ist ein Abend, auf den wir sehr gespannt sind und uns schon sehr, sehr darauf freuen. Denn Lyrik und das Musikalische, das geht ja irgendwie Hand in Hand. Das ist eine große Liebe zwischen diesen beiden Kunstformen. Und wir hoffen, dass sich Nadja Küchenmeisters Band Der große Wagen und die Kammermusik, die uns das GSO dazu bringt, dass die eben so verliebt miteinander toteln werden hier im Literaturhaus.
1: Da es ja ein sogenanntes Langgedicht ist über Abschiede, Ankünfte, unterwegs sein, an ganz verschiedenen Orten und zu verschiedenen Zeiten, hat man ja so einen lyrischen Erzählfluss. Mhm. So gesehen begegnen sich da Musik und Poesie in besonderer Weise, weil die Musik ja auch aus einem Thema heraus sich beflügeln lässt quasi und einem noch andere Motive und Themen und Variationen entdecken lässt.
2: Ja, ganz genau. Da haben tatsächlich Nadja Küchenmeisters Lyrik, mit der sie vielfach ausgezeichnet wurde und gerade auch in diesem Jahr den wichtigsten deutschsprachigen Lyrikpreis, den Peter-Huchel-Preis, zugesprochen bekommen hat, und die Musik stilistische Parallelitäten, die entwickeln ähnliche Erzählweisen, Verfahrensweisen, und deswegen sind wir sehr, sehr gespannt, was sie unter der Musikdramaturgie von Charlotte Oehlschlegel entwickeln werden, denn das wird hier eine Uraufführung. In dieser Form war Nadja Küchenmeister mit ihrem ausgezeichneten Band noch nicht unterwegs. Diese Verbindung von Kammermusik und Der große Wagen, ihrem Langgedicht, ist wirklich einzigartig.
1: Es geht insbesondere bei diesem Festival um leise Töne, um Klänge, die man sich erspüren kann, die einen sozusagen nicht gleich opulent entgegenströmen. So gesehen geht es in diesem Abend auch um Zwischentöne.
2: Ja, es geht um Zwischentöne, es geht um das Feine, es geht um den Dialog, um das sich zurücknehmen und mal wieder zuhören, hinhören und nicht einfach überladen werden von Bombast und Überforderung und einem schnellen Wechsel von Dingen. Als wir diese Kooperation geplant haben, das Literarische Zentrum und das Göttinger Symphonieorchester, haben wir überlegt, wer könnte die passende Autorin sein, der passende Autor, der zu diesem Thema Radikale Sanftheit den Text der Stunde geschrieben hat. Und als wir Nadja Küchenmeister und ihren Band am Wickel hatten, war relativ schnell klar, das ist genau das, was sie macht. Ihre Texte entfalten einen unfassbaren Sog. Man kann diesen Gedichtband nicht weglegen. Er ist eine ganz große Sache, aber eben in dieser Feinheit und in dieser Zurückhaltung und in der Zeit, die sich Nadja in diesem Text nimmt, um Dinge zu beschreiben, um uns teilhaben zu lassen, um Erinnerungen in uns wachzurufen und damit so eine Spur zu gehen oder so ein Wahrnehmungsmuster wieder zu entdecken, das wir in unserer heutigen Zeit sicher oft verloren haben.
1: Sich reintasten, reinlauschen.
2: Und sich
1: erspüren.
2: Erspüren und sich Zeit nehmen dafür. Nicht nur hinzugucken, wo die große Explosion passiert, sondern wo eigentlich der Rausch in der Feinheit sehr viel stärker ist. Deswegen heißt dieser Abend auch Unterwältigt. Aber diese Unterwältigung ist, glaube ich, etwas, was uns in dieser Zeit sehr gut tut und wo man unfassbar viel Neues entdecken kann.
1: Zum Entdecken ladet ihr ja auch zur Nacht der Kultur ein, bereits am Nachmittag, noch bei Tageslicht. Und es gibt diesen schönen Hinweis, man möge sich den ersten Satz von dem Buch merken, was man gegen ein anderes tauschen möchte, soll es schön verpacken und dann anfangen zu stöbern, ob man nicht etwas findet, was an diesen Satz anschließt. Da bietet sich ja der erste Satz aus Nadja Küchenmeisters poetischem Band quasi an. Ich sehe den großen Wagen und alles, was war. So ein Forschungs- Impuls.
2: Das ist ein Forschungsimpuls. Nadja Küchenmeisters Band werde ich nicht mitbringen zur Nacht der Kultur. Ich habe ihn zwar schon vielfach gelesen jetzt, aber ich bin noch nicht bereit, ihn herzugeben. Denn darum soll es ja gehen bei dem Gemeinschaftsprojekt, das wir gemeinsam mit dem Göttinger Literaturherbst hier haben. Bei der Nacht der Kultur, das hatten wir schon im letzten Jahr, bieten wir wieder so eine Büchertauschbörse. Und wir freuen uns sehr, wenn Menschen, die ihre Bücher, gerne auch ihre Lieblingsbücher, heiß und innig lieben, aber bereit sind, sie abzugeben, sie an diesem Nachmittag mitzubringen und von 15 bis 18 Uhr zu uns zu kommen. Man kann es schmücken, man kann es ausstatten mit so einem kleinen Brief an die zukünftigen Leserinnen und Leser und sich dann gerne auch ein neues hier aussuchen.
3: Also sich auch ein Buch aussuchen unter dem Aspekt Blind Date. Wer weiß, was unter der Verpackung lauert.
2: Genau, dieser Tag heißt Don't Judge a Book by its Cover. Das heißt, es geht darum, sich einzulassen auf die Hinweise, auf die ersten Sätze, auf die Empfehlung der anderen Göttingerinnen und Göttinger und nicht nur das zu kaufen, dessen Cover man schon sehr häufig jetzt in der Zeitung gesehen hat, sondern einmal hinzuschauen und zu sehen, ey, das, was da jemand geschrieben hat, das interessiert mich total. Ich verlasse mich da mal auf dessen Meinung.
3: Oder eine freundliche Empfehlung.
2: Empfehlung, ja.
3: Ihr habt ja noch ein unterhaltsam, satirisches Geschenk, so heißt auch der Band, von Gaia Schütters. Was so schön auch in die politische Sommerpause passt, ne?
2: Ja. Mit diesem Abend haben wir uns selber ein Geschenk gemacht. Wir sind große Fans hier im Literaturhaus, im Literarischen Zentrum von dieser flämischen Autorin und wir hoffen, dass wir damit kurz vor der Sommerpause auch den anderen Göttingerinnen, die Lust haben mitzumachen, ein großes Geschenk machen. Dieser Band ist fantastisch. Er macht so viel Spaß zu lesen. Er ist politisch, er analysiert die Zustände genau, bleibt aber immer ein Page-Turner. Man ist bei dieser Geschichte dabei. In Berlin tauchen plötzlich 20.000 Elefanten auf. Niemand weiß erst, woher sie kommen. Sie erscheinen einfach und sind da und sie versetzen die Hauptstadt in ganz großes Chaos und zeigen auch, wie die Politik im Krisenmodus in Schlingern gerät und was beleuchten die Hintergründe hinter politischen Prozessen.
3: Was den Damen und Herren alles für Einfältigkeiten, muss man eigentlich sagen, einfallen. Und letztendlich hat die Autorin damit ja nicht nur die Außen- und die Sicherheitspolitik und die Asylpolitik am Haken, sondern auch alles, was mit Dritte Welt Support, so, wo man so menschenfreundlich tut, zu tun hat.
2: Auf jeden Fall, Gaia Schütter zeigt uns unsere eigene eurozentrische Perspektive auf. Wenn wir Jagdgesetze und Gesetze über Jagdtrophäen erlassen, was wir für Auswirkungen damit auch auf der Südhalbkugel der Erde eigentlich bewirken können. Und sie zeigt uns vor allen Dingen auch, wie viel politisches Machtstreben hinter solchen Prozessen versteckt ist. Und sie deckt das auf. Und das alles mit einem fantastischen Witz, mit einer großen Schreibbegabung, mit einem Stil, der einem die Ohren schlackern lässt, das macht ganz großen Spaß.
3: Ja, man kann ja aus so einer Elefantenherde, die erst durch den Berliner Tiergarten trampelt und sich dann ja auch zügig vermehrt, noch eine Menge Profit schlagt. Das wird ja auch noch erzählt.
2: Das ist zumindest der Lösungsversuch, ja. Aber dann sieht man sich gegenüber einer Megafauna, die so langsam ganz Berlin umrankt und umklettert und es wird sehr deutlich, dass das keine Lösung sein kann.
3: Dann wäre ja die Frage, was dann mit den vielen Elefanten passiert. Ob die akklimatisiert werden oder Teil der künftigen Asylpolitik werden. Ne? Und wenn man sie nicht haben will, muss man sie wieder zurück dahin schicken, wo sie hergekommen sind.
2: Man könnte das vermuten. Allerdings ist diesem Lösungsweg, der keiner ist, wie wir alle wissen, ein Riegel vorgesetzt. Also so einfach macht Gaia Schütters es den Politikerinnen nicht, dass sie einfach die Elefanten zurückschicken können.
3: Also sie werden noch eine Zeit lang eher tierisches Vergnügen haben.
2: Das auf jeden Fall.
3: Und wir
2: mit Ihnen, ja.
0: Das war Tina Fiebiger im Gespräch mit Annalena Markus und einem Ausblick auf das Programm des Literarischen Zentrums im Juni. Weitere Informationen dazu finden Sie auf unserer Homepage unter www.stadtradio-göttingen.de.

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1: Die Göttinger Verkehrsbetriebe planen Streckenänderungen auf einigen Linien. Mit dem neuen Fahrplan im Oktober sollen die Linien 31, 32, 34 und 80 nicht mehr durch die Innenstadt fahren, sondern stattdessen am Bahnhof halten. Auf diese Weise erhofft sich die ÖVB verminderte Fahrzeiten. Eine Entscheidung über die Fahrplanänderung wird als nächstes der Rat der Stadt treffen. Die Treppe von der Herzberger Landstraße zum Albaniplatz wurde in der Nacht auf Mittwoch mit den Farben der Deutschlandflagge besprüht. Vorher war sie seit 2023 als Zeichen für Toleranz und Vielfalt in Regenbogenfarben gestaltet. Zudem wurde die Gedenktafel zur Bücherverbrennung mit rechtsradikalen Parolen beschmiert. Direkt am Morgen wurden die Schmierereien entfernt und die Treppe wurde von Schülerinnen und Schülern wieder in Regenbogenfarben bemalt. Die Stadt Göttingen gab bekannt, dass sie Anzeige gegen Unbekannt erstatten wird. Die Stadt Göttingen nutzt die Sommerferienzeit auch 2026 für umfangreiche Sanierungs- und Modernisierungsmaßnahmen. Insgesamt stehen dafür knapp 5 Millionen Euro bereit. Größter Einzelposten für die Sanierung ist die Bonifatius-Schule mit 1,8 Millionen Euro. Till Jonas Hampe von der Partei Volt kandidiert als Landrat für den Kreis Göttingen. Der 28-Jährige ist seit 5 Jahren in der städtischen Politik aktiv und sitzt aktuell für seine Partei im Stadtrat. Als Landrat möchte der geborene Göttinger den Kreis lebenswerter und bezahlbarer machen. Und vor 2 Jahren stimmten die Göttingerinnen und Göttinger als erste Großstadt in Deutschland für einen Ratentscheid. Doch von der Umsetzung ist bislang wenig zu sehen. Das kritisieren die Grünen zum 2. Jahrestag des Bürgerentscheids. Statt der vorgeschriebenen 3 Kilometer Protected Bike Lanes seien bisher nur rund 75 Meter umgesetzt worden. Keine einzige Bettelampel wurde abgeschafft, keine Kreuzung Fahrrad freundlich umgestaltet.

0: 16.30 Uhr die Nachrichten. Der US-Senat hat ein Gesetzespaket über Finanzmittel in Höhe von 70 Milliarden Dollar für die Einwanderungsbehörde und den Grenzschutz beschlossen. Voraussichtlich nächste Woche befasst sich das Repräsentantenhaus mit der Vorlage. Der Streit über die Finanzierung von ICE und Border Patrol zieht sich seit Monaten hin. Die oppositionellen Demokraten forderten schärfere Auflagen für die Behörden, nachdem am Rande von Protesten gegen Abschieberazzien zwei US-Bürger getötet worden waren. Im Februar und März kam es deshalb für 70 Tage zu einer Haushaltssperre für das Heimatschutzministerium. Mit ihren Forderungen konnten sich die Demokraten aber letztlich nicht durchsetzen. Wegen des Widerstands auch bei den regierenden Republikanern wurde ein geplanter Fonds der Regierung in Höhe von 1,8 Milliarden Dollar auf Eis gelegt. Die Gelder sollten vor allem Anhängern von Präsident Trump zugutekommen, die nach dem Sturm auf das US-Kapitol verurteilt worden waren. An der geplanten Reform der Pflegeversicherung gibt es Kritik. Mecklenburg-Vorpommerns Ministerpräsidentin Schwesig, SPD, sagte, sie halte es für einen schweren Fehler, dass Bundesgesundheitsministerin Waaken, wie schon bei der Gesundheitsreform, einen nicht mit den Ländern abgestimmten Gesetzentwurf auf den Weg bringe. Der CSU-Politiker Holecek sagte, wer pflegende Angehörige stärken wolle, dürfe nicht Kürzungen ihrer Renten in Kauf nehmen. Die Kommunen protestieren gegen drohende Mehrkosten, wenn mehr Betroffene in Sozialhilfe rutschen. Kritik kam von Pflege- und Sozialverbänden. Der Arbeitgeberverband Pflege sprach von einem Raubzug. Der Unionsfraktionsvorsitzende Spahn sprach dagegen in einem Interview mit dem ARD-Fernsehen von einem ausgewogenen Paket sowie einem schweren, aber notwendigen Schritt. Bundesverkehrsminister Schnieder hat bei einer Besichtigung der gesperrten Bonner Nordbrücke über den Rhein schnelle Abhilfe versprochen. Für Brückensanierungen habe der Bund in den nächsten Jahren ausreichend Mittel zur Verfügung, sagte der CDU-Politiker. Es gebe daher keine finanziellen Probleme. Der Fall habe absolute Priorität, betonte Schnieder. Laut Autobahn GmbH hatten Überprüfungen der Brücke strukturelle Schäden am Tragwerk gezeigt, deswegen war sie am Mittwoch vorsorglich gesperrt worden. Ein zuvor verhängtes Fahrverbot für Lkw über 7,5 Tonnen habe nicht ausgereicht, um weitere Schäden zu verhindern. Die 1967 errichtete Brücke ist Teil der Autobahn 565 und führt den Autoverkehr, die wichtigste Ost-West-Verbindung für die Region Bonn-Rhein-Sieg. In den Niederlanden ist eine Frau wegen Kriegsverbrechen zu 7 Jahren Haft verurteilt worden. Sie hatte ihren 14-jährigen Sohn für die Extremistenmiliz Islamischer Staat in Syrien kämpfen lassen. Ein Bezirksgericht in Den Haag befand die 49-Jährige der Beihilfe zur Rekrutierung eines Kindersoldaten, der Unterstützung einer Terrororganisation und der Gefährdung ihrer minderjährigen Kinder für schuldig. Die Frau war im Jahr 2014 mit ihrem Sohn und ihrer Tochter nach Syrien gereist. Dort trat der Sohn der IS-Militärpolizei bei und starb 2 Jahre später als Kämpfer einer Militäreinheit der Islamisten. Nach dem Sturz der IS-Miliz im Jahr 2019 blieb sie in Syrien, wurde 2024 in die Niederlande zurückgebracht und bei ihrer Ankunft festgenommen. Die Angeklagte schwieg während des gesamten Prozesses. Die Weltgesundheitsorganisation WHO und die afrikanische Gesundheitsbehörde CDC haben einen 6-Monats-Plan zur Bekämpfung der Ebola-Epidemie in der Demokratischen Republik Kongo angekündigt. WHO-Generaldirektor Tedros erklärte, bis November würden 580 Millionen Dollar zur Verfügung gestellt. Damit wolle man etwa Laboranalysen, Versorgung und Überwachung der Infizierten sowie der Gemeinden finanzieren. Im Kongo gibt es nach Behördenangaben mittlerweile 381 bestätigte Ebola-Fälle, darunter 64 Tote. Im Nachbarland Uganda wurden bislang 19 Fälle bestätigt, 2 Menschen sind gestorben. Das Wetter. Wechselhaft mit einer Mischung aus Sonne und Wolken sowie einzelnen Schauern. Vor allem im Norden und Nordwesten auch kurze Gewitter. Höchstwerte 16 bis 22 Grad. An der See kühler. Morgen in der Westhälfte wolkig, aus Südwesten zeitweilig schauerartiger Regen. Im Osten teils heiter und trocken, 18 bis 25 Grad. Die weiteren Aussichten. Am Sonntag in der Nordhälfte wolkig bis stark bewölkt und gebietsweise Schauer. Vor allem nach Osten auch einzelne Gewitter. Im Süden zunehmend heiter und überwiegend trocken, 18 bis 25 Grad. Das waren die Nachrichten.
1: Das war der Deutschlandfunk mit den überregionalen und internationalen Meldungen. Vielen Dank dafür. Schauen wir jetzt aber nochmal auf das Wetter hier bei uns im Sendegebiet. Und zwar messen wir aktuell 19 Grad in Göttingen, in Herzberg sind es 17 Grad und in Northeim 20. Ja, es gibt einen leicht regnerischen Mix aus Sonne und Wolken. Dazu weht ein mäßiger Wind aus Südwesten. In der Nacht bleibt es bewölkt und die Temperaturen sinken auf 9 Grad. In den nächsten Tagen bleibt das Wetter unverändert. Am Sonntag weht dazu ein böig auffrischender Wind. Die Höchstwerte liegen zwischen den 19 Grad heute und 22 Grad am Samstag.

0: 8 Jahre lang haben sie gemeinsam Bühnen bespielt. Der Satiriker Klaus Pawlowski und der Pianist Gerrit Zitterbart. Von Bach bis zu den Beatles haben sie Musik und Sprache zu etwas Eigenem verbunden. Pawlowski reimte und amüsierte, Zitterbart spielte. Nach dem kommenden Samstag ist damit Schluss. Im Apex Göttingen feiern die beiden ihren letzten gemeinsamen Auftritt mit den Highlights aus ihren Programmen. Für Klaus Pawlowski, Germanist, Rhetoriker und Satiriker, ist es der Abschluss einer langen Karriere. Mit bald 91 Jahren geht er in den Ruhestand und hat uns vorher noch für ein Gespräch mit Lasse Dreier zur Verfügung gestanden.
1: Ich bin am Samstag zu und meiner Abschiedsvorstellung auf der Bühne im Apex. Mit dem Herrn Zitterbart, mit dem bin ich seit 8 Jahren ja verbandelt, und am Samstag ist dann die letzte Aufführung mit dem letzten Aufguss sozusagen. Ja, 83 habe ich damals im Rahmen der Friedensbewegung, da habe ich ja schon ein Kabarett gegründet im Rahmen der Friedensbewegung, die Gesellschaft für Ruhe und Ordnung. Und diese Gesellschaft für Ruhe und Ordnung hat bis 1994 existiert als Gruppe und wir haben Kabarett gespielt.
2: Also haben Sie schon immer gemerkt, dass das Reimen oder das auf der Bühne stehen zu Ihnen passt?
1: Immer schon, also zunächst mal überhaupt nicht. Ich habe ja das Reimen schon, ich habe schon mit als Kind Gedichte geschrieben oder als Jugendlicher. Ich war mal Mitglied im Niedersächsischen Schriftstellerverband, ein Jungstar sozusagen im Niedersächsischen Schriftstellerverband. Aber das war in meinen Anfängen, da war ich gerade mal so 25, 26 Jahre alt. Nein, das Kabarett haben wir gegründet, damals 1983. Da gab es Pershing-Stationierung im Fulda-Gap. Und da ich friedensbewegt war und damals auch auf die Straße gegangen bin und auch auf der Straße gesessen habe, da haben wir gesagt, oh, dann gründen wir am besten ein Kabarett. Das macht mehr Spaß, als nur auf der Straße zu sitzen oder in Friedenscamps zu gehen. Haben wir zum ersten Mal mit unserem Friedenskabarett damals noch auf der Bühne gestanden. Das hieß dann später Gesellschaft für Ruhe und Ordnung. Wie gesagt, und bis 1994 haben wir Kabarett gespielt mit der Gesellschaft für Ruhe und Ordnung. Danach habe ich bis 2003 zunächst mit meinem Sohn alleine Kabarett gemacht, die Pawlowskis. Dann ist eine Dame dazugekommen, die Uschi Simon, und wir haben uns dann genannt die Pawlowskis Forte und haben bis 2016 sehen wir dann unsere Programme gemacht. Wir haben mehrere Programme, wunderschöne Programme geschrieben und haben die auf die Bühne gebracht. Nicht nur in Göttingen, wir sind rumgereist. Wir waren bis nach München in Berlin. Wir waren eigentlich ziemlich gut, muss ich sagen, damals. Und 2018 habe ich dann angefangen, mit Gerrit Zitterbart zu spielen. Das heißt, eine Psychotherapeutin hat mich mit ihm zusammengebracht. Wir haben dann zunächst einmal so gemacht, ich habe satirische Texte gesprochen und er hat klassische Musik dazu gespielt. Ich habe ja sehr viele satirische Texte geschrieben. Ich schreibe laufend für die Taz, für die Berliner Tageszeitung immer noch. Und diese Gedichte, die ich da satirische Gedichte, die ich da geschrieben habe, also vor allen Dingen politische Gedichte, die habe ich gesprochen und Gerrit Zitterbart hat klassische Musik gespielt. Und haben dann aber 2020 oder 2021 angefangen mit Suiten. Das heißt, wir haben Komponisten genommen, am Anfang natürlich die klassischen Bach und Mozart, Beethoven. Ich habe versucht, die satirisch zu verfremden, ihr Leben aufzuarbeiten und habe mir so witzige Geschichten herausgesucht bei ihnen, zum Beispiel bei Bach sein Kinderreichtum, den habe ich aufs Korn genommen, Mozart sein absolutes Gehör und habe daraus satirische Texte gemacht und Gerhard Zitterbart hat dazu die entsprechende klassische Musik gespielt.
2: Total interessant, also die ganze Entstehungsgeschichte auch, das ist ja durchaus sehr politisch bewegt natürlich auch.
1: Sehr politisch bewegt, ja.
2: Ist es eher so eine persönliche, also eine persönliche Angefressenheit, eine persönliche Auseinandersetzung mit dem Thema oder ist es eher ausgehend von dieser politischen aktuellen Relevanz?
1: Es ist meistens die aktuelle politische Relevanz. Also wenn ich für die Taz Gedichte schreibe, dann haben die immer höchste politische Brisanz. Also ich habe jetzt kürzlich eins geschrieben, hatte ich jetzt, ja, vor 14 Tagen war eins in der Taz, da habe ich mich damit auseinandergesetzt, dass der Friedrich Merz ein Sucher ist, aber kein Finder. So in diese Richtung geht das so.
2: Fällt es Ihnen immer so leicht, dass Sie Ihre Reime aufschreiben? Läuft das dann immer so im Fluss oder wie ist das?
1: Ja, also wenn ich einen Plot habe, so wie ich das nenne, dann geht das sehr flott. Ich muss eine Idee haben. Wenn ich eine Idee habe, fallen mir sofort Reime ein. Also das Reimen fällt mir sehr, sehr leicht. Wie gesagt, es muss eine Idee, ein Plot da sein, eine Grundidee. Und dann geht das aber sehr, sehr schnell.
2: Jetzt am kommenden Samstag im Apex, dann der letzte öffentliche Auftritt.
1: Das wird der letzte öffentliche Auftritt von mir. Ich werde im Juli 91 und dann reicht es ja auch, wenn man dann so lange auf der Bühne gestanden hat. Irgendwann ist es so, dass ich Angst habe, die Leute tragen mich dann irgendwann mal von der Bühne oder lachen sich kaputt, dass so ein alter Knopf da noch draufsteht.
2: Ja, ich bin sicher, man wird Sie da garantiert schmerzlichst vermissen, aber ich denke, es wird auch jeder verstehen. Sie haben ja auch hier im Bürgerfunk, hier im Stadtradio, sind Sie auch noch aktiv.
1: Ja, das werde ich auch weitermachen. Also meine Bürgerfunk-Kolumne jeden Freitagmittag um 11, die bleibt. Da habe ich auch jetzt für dieses Ereignis schon ein Gedicht rausgesucht, das dort dann gesendet wird. Ich möchte mich bei allen Hörerinnen und Hörern herzlich bedanken für die Treue und vor allen Dingen bei allen Zuschauerinnen und Zuschauern, die jetzt auch am Samstag kamen, möchte ich mich bedanken, dass sie mir so lange treu gefolgt sind.
0: Das war Rhetoriker Klaus Palowski im Gespräch mit Lasse Dreier. Palowski tritt kommenden Samstag zum letzten Mal mit Gerrit Zitterbart mit ihrem Programm T42, der letzte Aufguss im Apex auf.

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1: Tango tanzen in guter Gesellschaft. Sowohl Anfänger als auch Fortgeschrittene können gemeinsam tanzen. Der Kurs eignet sich für Jugendliche, Erwachsene und Senioren gleichermaßen. Los geht der Tanz ins Wochenende im Kammersaal Einbeck um 20 Uhr. Stummfilm mit Musik. Der leidenschaftliche Stummfilmvertoner Björn Jentsch widmet sich seit über 20 Jahren der Kunst, Stummfilm durch Musik Magie einzuhauchen. Seine Herangehensweise kombiniert traditionelle Instrumente mit modernen Klängen und stellt somit die emotionale und inhaltliche Dimension der Stummfilme dar. Dieses Mal spielt der Film Der General aus dem Jahr 1926. Er erzählt von Johnny Gray, einem Lokomotivführer im

der Stadt in abendlichen Ambiente ein. Man kann Höhenluft bei einer Turmbesteigung schnuppern und Fachwerkhäuser, Diekturm und Kirchen bei Dämmerung erleben. Zum Abschluss gibt es interessante Geschichten rund um die Einbecker Braugeschichte und ein frisch gezapftes Bier oder ein kühles Softgetränk. Der Treffpunkt ist das alte Rathaus in Einbeck, heute um 21 Uhr. Das war der Veranstaltungskalender für heute Freitag, dem 5. Juni. Zusammengestellt wurde dieser von Leonie Nasser-Eldine.

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1: Es ist 17 Uhr und das sind die aktuellen Meldungen mit Amy Dix.
2: Das San Martini Krankenhaus in Duderstadt erweitert sein Behandlungsspektrum in der Herzmedizin. Nach eigenen Angaben konnte erstmals ein kabelloser Herzschrittmacher erfolgreich implantiert werden. Dieser könne insbesondere für ältere Personen oder auch für Personen mit erhöhtem Infektionsrisiko sinnvoll sein, so der leitende Kardiologie-Oberarzt Dr. Thomas Peter. Gegenüber herkömmlichen Herzschrittmachern bietet die kabellose Variante mehrere Vorteile. Die Operation erfolgt minimalinvasiv, über einen Katheter durch die Leistenvenen. Dies reduziert Komplikationen bei oder nach der Operation. Eine sichtbare OP-Narbe im Brustbereich bleibt aus. Durch die fehlenden Kabel sinkt zudem das Infektionsrisiko für die Patienten. Vilmantas Kalounas wird der neue Chefdirigent des Göttinger Symphonieorchesters. Er tritt in der Spielzeit 2027-2028 die Nachfolge von Nicolas Milton an. Das wurde heute bekannt gegeben. Kalounas freue sich darauf, nun neue künstlerische Akzente zu setzen und vielseitige Repertoires zu gestalten. Zudem wolle er seinen Fokus auf die Musikvermittlung richten. Kalounas wurde in Litauen geboren, heute lebt er in Hamburg. Schon früh hat er erste Erfahrungen an Instrumenten gesammelt. Er selbst spielt Klavier und Oboe. Es folgte ein Dirigierstudium an der Hochschule für Musik Franz Liszt in Weimar. Erfahrungen bringt er unter anderem durch seine Zusammenarbeit mit dem Deutschen Symphonieorchester Berlin, dem Elbphilharmonieorchester und der Staatsoper Hamburg mit. Der Landkreis Göttingen sowie Teile des Landkreises Northeim liegen wegen der Blauzungenkrankheit in einer Sperrzone. Das Blauzungenvirus vom Typ 8 wurde in einem Rinderbetrieb in Kreis Fulda, Hessen, nachgewiesen. Um eine weitere Verbreitung zu verhindern, wurde die Sperrzone im Umkreis von 150 Kilometern eingerichtet. Das teilte das niedersächsische Landwirtschaftsministerium sowie die betroffenen Landkreise mit. Tiere, die für das Blauzungenvirus empfänglich sind, dürfen nur unter bestimmten Bedingungen aus der Sperrzone heraustransportiert werden. Innerhalb der Zone gelten keine Beschränkungen. Die Blauzungenkrankheit ist eine Tierseuche, die Wiederkäuer betrifft. Infizierte Tiere leiden an fieberhaften Erkrankungen. Auch Todesfälle sind nicht selten. Übertragen wird das Virus über blutaussaugende Stechmücken, die sogenannten Gnitzen. Für Menschen ist das Blauzungenvirus ungefährlich. Auch tierische Erzeugnisse können bedenkenlos konsumiert werden. Letztmalig nachgewiesen wurde das Virus vom Typ 8 in einem Rinderbestand im Jahr 2008.
1: Das war Amy Dix mit den Lokalnachrichten. Jetzt schauen wir noch einmal auf das Wetter und den Verkehr. Wir messen aktuell 19 Grad in Göttingen, in Herzberg sind es 17 Grad und in Duderstadt 18. Ja, heute gibt es einen leicht regnerischen Mix aus Sonne und Wolken, dazu weht ein mäßiger Wind aus Südwesten. In der Nacht bleibt es bewölkt und die Temperaturen sinken auf 9 Grad. In den nächsten Tagen bleibt das Wetter unverändert. Am Sonntag weht dazu ein ruhig auffrischender Wind. Die Höchstwerte liegen zwischen 19 Grad heute und 22 Grad am Samstag. Schauen wir auf die Straßen. Die K530 ist im Bereich am Sägewerk zwischen Immensen und Edemissen vollgesperrt. Grund ist die Verlegung von Südlink-Kabeln. Die Umleitungen sind ausgeschildert und die Sperrung soll bis zum 26. Juni bleiben. Die Schwimmbadstraße in Osterode ist aktuell vollgesperrt. Grund für die Sperrung sind Straßenunterhaltungsmaßnahmen. Eine Umleitung ist ausgeschildert. Die Sperrung soll ebenfalls bis zum 26. Juni bleiben. Und aufgrund erheblicher Schäden an einem Brückenbauwerk auf der B3 westlich von Groß-Ellershausen muss die Fahrbahn auf eine Spur reduziert werden. Der Verkehr auf der Brücke wird währenddessen mit Hilfe einer Ampelanlage geregelt. Genehmigungspflichtige Schwertransporte dürfen das Bauwerk aktuell nicht passieren. Werfen wir noch einen Blick auf die Blitzer. Im Landkreis Göttingen wird in Roßdorf, Herzberg und Osterode geblitzt. Im Landkreis Northeim wird im Raum Einbeck, Bad Gandersheim geblitzt. Die semistationäre Messanlage Alice wird voraussichtlich im Raum Hardexen eingesetzt. Und damit wünsche ich allen unterwegs eine gute und vor allem auch eine sichere Fahrt. Das waren die Stadtradio Göttingen Lokalnachrichten. Die nächsten Lokalnachrichten gibt es dann wieder zur vollen Stunde um 18 Uhr.
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Und damit noch einmal herzlich willkommen bei Mittendrin am Nachmittag hier im Stadtradio Göttingen. Mein Name ist Carsten Gref und ich bin heute für Sie im Studio und freue mich sehr, dass Sie eingeschaltet haben. Es ist jetzt kurz nach 5 und damit ist die letzte Stunde unserer Sendung auch schon angebrochen. Gleich schauen wir hier gemeinsam auf die Sanierung des Johannistorplatzes in Osterode und das Blitzturnier des SC Heinberg. Außerdem haben wir noch einmal die wichtigsten Meldungen des Tages im Kurzüberblick für Sie und auch eine kleine Vorschau darauf, was Sie nach dem Ende dieser Sendung hier auf der 107,1 erwartet. Vorher gibt es aber erstmal Musik und zwar von den Rolling Stones.

0: Zurzeit saniert Osterode am Harz den Johannistorplatz. Über den Stand der Arbeiten hat Nico Mader mit David Juncker gesprochen. Er ist Teamleiter im Bereich der Stadtentwicklung der Stadt Osterode.
1: Herr Juncker, Sie sind verantwortlich für den Johannistorplatz und für das Johannistorhaus. Jetzt sehe ich hier natürlich einen Bach und sehe ganz viel Bauzaun. Wie wird das denn hier aussehen, wenn es fertig ist im Optimalfall?
2: Ja, wir befinden uns aktuell in einem Transformationsprozess, der zum Ziel hat, diesen Platz einer öffentlichen neuen Nutzung zuzuführen und einen Freiraum, öffentlichen Stadtraum mit hoher Aufenthaltsqualität zu schaffen.
1: Wenn man sich das so bildlich vorstellt, nur Bänke oder auch Brunnen und was Besonderes? Oder wie muss man sich das so auf dem planerischen Konzept vorstellen?
2: Also die Planungsphilosophie, die hierhinter steht, arbeitet mit dem Konzept der historischen Schichtungen. Das heißt, wir haben hier einen Ort, der über viele Jahre, Jahrhunderte vielmehr, mit verschiedenen Strukturen jeweils überlagert worden ist. Und unser Konzeptansatz ist es, diese Strukturen sichtbar zu machen und wieder in Wert zu setzen.
1: Wenn ich mir das so angucke, sehe ich ja da Gemäuer. Ganz unten sieht es so ein bisschen tunnelig aus. Was für Strukturen oder was für ehemalige Sachen hat man denn hier auf dem Johannisplatz gefunden?
2: Also wir haben sehr vielfältige Strukturen. Wir haben 2019 hier eine große archäologische Grabungskampagne durchgeführt und in dem Zuge das historische Osteroder Doppeltor des Johannistores hier wiedergefunden. Diese Strukturen werden künftig im Pflaster der Platzfläche abgebildet werden. Darüber hinaus haben wir hier Strukturen eines historischen Färbereigebäudes, das sich im Platzentwurf wiederfinden wird als Wasserbasson. Darüber hinaus Vegetationsflächen, die den Stadtgraben und die historische Auenlandschaft der Söß in diesem Bereich zitieren werden.
1: Wenn wir jetzt einen Blick in die Zukunft werfen und wir sehen, dass alles schon gebaut ist, so ungefähr welches Jahr oder welchen Monat werden wir schätzungsweise haben?
2: Also wir werden Frühsommer 2027 schreiben, wenn das Gesamtprojekt hier abgeschlossen sein wird und die BürgerInnen dort diesen Platz sich aneignen können.
1: Es ist ja jetzt gar nicht mehr so lange, es ist ja ungefähr nur noch ein Jahr. Also da sind wir schon gut dran. Was kommt noch und wie weit ist man da?
2: Also das Johannistorhaus wurde bereits 2025 fertiggestellt und hat die Stadtjugendpflege als Nutzung aufgenommen. Zukünftig werden der Platz und das Haus miteinander korrespondieren und die Freifläche auch durch die Jugendlichen, die hier in der Stadtjugendpflege betreut werden und Möglichkeiten haben zur Freizeitgestaltung bespielt werden.
1: Ist es auch so dann gedacht, dass die Jugendlichen den Platz aktiv mitnutzen sollen und der quasi Jugendlichen freundlich mitgestaltet wird?
2: Ja, auf jeden Fall. Die Strukturen, die wir hier schaffen, insbesondere das Wasserbasson und die vielen Sitzgelegenheiten im Bereich der Vegetationsflächen, werden dazu führen, dass diese Fläche auch von Jugendlichen in jedem Fall angeeignet werden kann und soll.
0: Das war ein Beitrag von Nico Mader. Das Johannistorhaus vor dem Johannistorplatz ist übrigens schon fertig saniert. Es ist ein neuer Treffpunkt für die Jugendlichen in Osterode.

0: Hüpfburgen, Kinderschminken, Pfandsporthalle, Tombola, Sport- und Bewegungsparcours und vieles mehr gab es gestern beim interkulturellen Familienfest samt Blitzturnier beim SC Hainberg. Alle waren willkommen, alle durften teilnehmen. Zahlreiche Angebote für Groß und Klein, an nichts hat es gefehlt. Die kulinarischen Angebote waren vielfältig. Die Einnahmen der Veranstaltung gehen an soziale Projekte. Was für Special Guests dabei waren und wieso die Veranstaltung wichtig ist, weiß Leonie Nasser-Eldine. Sie war gestern vor Ort und hat sich umgehört.
1: Interkulturelle Fußballturniere sind dem SC Hainberg nicht fremd. Immer wieder veranstaltet er gemeinschaftliche Sportevents. Fußball verbindet. So lautete das Motto des Blitzturniers und interkulturellen Familienfests beim SC Hainberg. Viele unterschiedliche Teams spielten gegeneinander. Darunter zahlreiche Mannschaften aus der Region. Und nicht nur das. Auch aus der Türkei gab es Besuch von der U13 von Galatasaray Istanbul. Ein Spektakel, das sich der türkische Generalkonsul aus Kassel, Erdinç Evegen, nicht entgehen lassen wollte. Hasan Akman von der DTIP-Moschee in Hahnmünden hat geholfen, das Turnier auf die Beine zu stellen. Er erklärt, wie es überhaupt zum Besuch von Galatasaray Istanbul kam.
2: Das ist entstanden mit drei Leuten, wo wir uns zusammengetan haben. Erstmal der Lars Willmann, der Gökhan Tun von der Orga KSV und ich von der DTIP. Wir hatten eh schon Galatasaray eingeladen. Galatasaray ist die Mannschaft, was Bayern München hier in Deutschland ist. Da haben wir gesagt, warum sollen wir, was ja in Baunatal jetzt stattfindet, drei Tage lang, warum sollen wir so ein Event nicht in Göttingen auch realisieren? Und so ist es entstanden. Dann habe ich ja den direkten Kontakt zu Galatasaray und habe gefragt, ob die jetzt ja einen Tag vorher anreisen und auch so ein Schnellturnier oder mitzuwirken. Haben die gesagt, ja, gerne.
1: Aufregung und Vorfreude. Das verspürten die Jungs aus der Region vor der Ankunft der U13 von Galatasaray Istanbul. Lars Willmann, Quartiersmanager des SC Hainberg, beschreibt sein persönliches Highlight des Tages.
3: Wenn ich über den Platz gehe, sei es über den Fußballplatz oder oben auf dem Gelände, wo die ganzen Stände sind, und einfach lächelnde Menschen sehe. Das ist eigentlich mein größtes Highlight, wenn ich ehrlich bin. Weil dafür mache ich das, Gesellschaft miteinander fördern, dass man friedvoll miteinander umgehen kann, trotz aller Unterschiede. Das ist so einfach und doch so kompliziert in der Gesellschaft. Und das ist eigentlich mein größtes Highlight. Natürlich ist es der Besuch des Generalkonsuls, ist auch ein Riesenhighlight. Das sind aber auch die kleinen Begebenheiten, die kleinen Gespräche, die kleinen Umarmungen zwischendurch, die Highlights sind. Das sind alles Energiegeber.
1: Das Herz der Veranstaltung ist nicht nur der Sport, es ist die leidenschaftliche Zusammenarbeit. Zwar herrscht auf dem Feld Spannung, außerhalb des Spiels ist davon aber kaum was zu spüren. Beim interkulturellen Familienfest begegnen sich sowohl Erwachsene als auch Kinder gegenseitig mit Respekt. Für Leila Morgenroth, Geismars Ortsbürgermeisterin, hat das Fest eine besondere Bedeutung, insbesondere auch für die Stadt.
4: Ich freue mich, dass sowas hier in Geismar auf die Beine gestellt wird. Das ist ein Wahnsinnsaufwand, es ist wahnsinnig viel Arbeit, die da reinfließt. Und dass wir hier so ein aktives Quartiersmanagement haben und so einen tollen, ehrenamtlich aufgebauten Verein, wo sich beides zusammen im Zusammenspiel wahnsinnig einsetzt für unseren Stadtteil und sowas möglich macht. Ich bin überzeugt, das hilft unserer Demokratiestärkung, es hilft Kindern früh beizubringen, hey, der ist doch gar nicht so anders wie ich, Mensch. Und wir haben vorhin gesehen an den Handzeichen, die kamen, alle haben schon mal gefoult, alle sind auch schon mal gefoult worden, alle haben schon mal gewonnen und alle haben schon mal verloren. Wir haben viel Verbindendes im Sport und wir können über Sport als Medium das gut nutzen, um Regeln miteinander zu üben, Fairness miteinander zu üben, miteinander zu üben.
1: Göttingen bleibt bunt. Das hat das Blitzturnier und interkulturelle Familienfest des SC Hainbergs bewiesen. Viele ähnliche Veranstaltungen in der Region Göttingen sind noch geplant.
0: Das war ein Beitrag von Leonie Nasser-Eldine. Sie hat gestern das interkulturelle Familienfest des SC Hainberg besucht.

17.30 Uhr, die Nachrichten. Bundeskanzler Merz und der französische Präsident Macron haben sich beim Westbalkan-Gipfel für eine schnelle EU-Erweiterung stark gemacht. Die Europäische Union müsse zeigen, dass sie erweiterungsfähig und erweiterungswillig sei, sagte Merz in Tivat in Montenegro. Macron betonte die Bedeutung der Region für die EU. Auf dem Westbalkan entscheide sich auch die Unabhängigkeit Europas, sagte Macron mit Blick auf Energie- und Sicherheitsfragen sowie Migrationsrouten. Gestern hatten Merz und Macron in einem gemeinsamen Papier zusätzliche Anreize für Beitrittskandidaten bei der Integration in Aussicht gestellt. Diese könnten unter Bedingungen schon vor Vollzug des Beitritts vollen Zugang zum europäischen Binnenmarkt bekommen. Zu den Westbalkanstaaten gehören Montenegro, Albanien, Bosnien-Herzegowina, das Kosovo, Nordmazedonien und Serbien. EU-Erweiterungskommissarin Kos zufolge könnte Montenegro Ende 2028 als 28. Mitglied in die EU aufgenommen werden. Der russische Staatschef Putin hat die seiner Ansicht nach wachsende Bedeutung der Entwicklungsländer hervorgehoben. Diese nehmen eine immer wichtigere Rolle in der Weltwirtschaft ein, während der Einfluss der westlichen Länder geschrumpft sei, sagte Putin auf dem Wirtschaftsforum in St. Petersburg. Zudem warf er dem Westen vor, die Weltwirtschaft und die globalen Finanzen durch einseitige Sanktionen zu untergraben. Die Sperrung russischer Währungsreserven hätten das Ansehen des Dollar und des Euro irreversibel beeinträchtigt. Mit Blick auf die eigene Wirtschaft räumte Putin Probleme ein. Die wirtschaftliche Dynamik habe nachgelassen. Zugleich zeigte sich der Kreml-Chef davon überzeugt, dass es bald wieder bergauf gehe. Im vergangenen Jahr hat sich die Konjunktur Russlands deutlich abgekühlt. Im ersten Quartal dieses Jahres gab es einen Rückgang der Wirtschaftsleistung. Der US-Senat hat ein Gesetzespaket über Finanzmittel in Höhe von 70 Milliarden Dollar für die Einwanderungsbehörde und den Grenzschutz beschlossen. Voraussichtlich nächste Woche befasst sich das Repräsentantenhaus mit der Vorlage. Der Streit über die Finanzierung von ICE und Border Patrol zieht sich seit Monaten hin. Die oppositionellen Demokraten forderten schärfere Auflagen für die Behörden, nachdem am Rande von Protesten gegen Abschieberazzien zwei US-Bürger getötet worden waren. Im Februar und März kam es deshalb für 70 Tage zu einer Haushaltssperre für das Heimatschutzministerium. Mit ihren Forderungen konnten sich die Demokraten aber letztlich nicht durchsetzen. Wegen des Widerstands auch bei den regierenden Republikanern wurde ein geplanter Fonds der Regierung in Höhe von 1,8 Milliarden Dollar auf Eis gelegt. Die Gelder sollten vor allem Anhängern von Präsident Trump zugutekommen, die nach dem Sturm auf das US-Kapitol verurteilt worden waren. Bundesverkehrsminister Schnieder hat bei einer Besichtigung der gesperrten Bonner Nordbrücke über den Rhein schnelle Abhilfe versprochen. Für Brückensanierungen habe der Bund in den nächsten Jahren ausreichend Mittel zur Verfügung, sagte der CDU-Politiker. Es gebe daher keine finanziellen Probleme. Der Fall habe absolute Priorität, betonte Schnieder. Laut Autobahn GmbH hatten Überprüfungen der Brücke strukturelle Schäden am Tragwerk gezeigt. Deswegen war sie am Mittwoch vorsorglich gesperrt worden. Ein zuvor verhängtes Fahrverbot für Lkw über 7,5 Tonnen habe nicht ausgereicht, um weitere Schäden zu verhindern. Die 1967 errichtete Brücke ist Teil der Autobahn 565 und für den Autoverkehr die wichtigste Ost-West-Verbindung für die Region Bonn-Rhein-Sieg. Auf der Internationalen Raumstation hat es einen Zwischenfall mit Folgen für die Besatzung gegeben. Wegen mehrerer Luftlecks an einem Modul wurden 5 Raumfahrer angewiesen, sich in das angedockte Raumschiff zu begeben. Nach Angaben der US-Raumfahrtbehörde NASA sollen sie dort bleiben, bis die Reparaturarbeiten abgeschlossen sind. Die NASA betonte, dass es sich um eine Vorsichtsmaßnahme handle. Das Wetter. In der Nacht abklingende Schauer und auflockernd, teils klar. Tiefstwerte zwischen 12 und 4 Grad. Morgen in der Westhälfte wolkig, aus Südwesten zeitweilig schauerartiger Regen. Im Osten teils heiter und trocken, 18 bis 26 Grad. Die weiteren Aussichten. Am Sonntag in der Nordhälfte wolkig bis stark bewölkt und gebietsweise Schauer. Vor allem nach Osten auch einzelne Gewitter. Im Süden zunehmend heiter und überwiegend trocken, 19 bis 26 Grad. Das waren die Nachrichten.

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1: Bekannte Partyhits mit sommerlicher Open-Air-Atmosphäre. Der Kurpark vor der Stadthalle Osterode wird zur Partyzone. Malle im Park feiert Premiere, da sind Ohrwürmer vorprogrammiert. Dazu gibt es natürlich kalte Drinks. Der Einlass startet morgen um 15 Uhr. Alle kennen das stärkste Mädchen der Welt, Pippi Langstrumpf aus der Villa Kunterbunt. Erwachsene schwelgen in Nostalgie und Kinder entdecken ihre Abenteuer neu. Das junge Theater in Göttingen erweckt die Geschichte auf der Familienbühne im Hof zum Leben. Am Samstag um 14 Uhr und am Sonntag um 15 Uhr. Ein Programm mit geistlichen und weltlichen Werken, Klassiker von Beethoven, Lloyd Webber und anderen. Ehemalige der Capella Vocal Gandersheim veranstalten ein Chorkonzert. 12 Frauen- und Männerstimmen singen harmonische Melodien begleitet von Klavier und Orgel. Am Sonntag um 17 Uhr in der Stiftskirche in Bad Gandersheim. Und das traditionelle Tanztheater Anadana präsentiert Frauentänze und Kultur aus den Regionen Nordafrika und Nordindiens. Es wird Schönheit, Fruchtbarkeit und Kultur gefeiert. Die Tanzgruppe steht für Frauen, die mit individuellen Erfahrungen durch Tänzen eine Einheit bilden. Zu erleben im Jungtheater Göttingen am Sonntagabend um 19 Uhr.

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1: Neue Behandlungen am St. Martin Krankenhaus Duderstadt. Kabelloser Herzschrittmacher implantiert. Das St. Martin Krankenhaus in Duderstadt erweitert sein Behandlungsspektrum in der Herzmedizin. Nach eigenen Angaben konnte bereits ein kabelloser Herzschrittmacher erfolgreich implantiert werden. Dieser könnte insbesondere für ältere Personen oder auch für Personen mit erhöhtem Infektionsrisiko sinnvoll sein, so der leitende Kardiologe, Oberarzt, Kardiologie-Oberarzt Dr. Thomas Peter. Am gestrigen Donnerstag kam es zu zwei Betrugsfällen in Göttingen. Zwei Senioren wurden von angeblichen Bankmitarbeitern dazu aufgefordert, ihre Bankkarte sowie die dazugehörige PIN herauszugeben. Noch bevor die Konten gesperrt werden konnten, wurde in beiden Fällen ein vierstelliger Betrag abgebucht. Die Polizei Göttingen bittet um Zeugen. Der Landkreis Göttingen sowie Teile des Landkreises Northeim liegen wegen der Blauzungenkrankheit in einer Sperrzone. Das Blauzungenvirus vom Typ 8 wurde in einem Rinderbetrieb im Kreis Fulda nachgewiesen. Um eine weitere Verbreitung zu verhindern, wurde die Sperrzone im Umkreis von 150 Kilometern eingerichtet. Für Menschen ist das Blauzungenvirus ungefährlich. Auch tierische Erzeugnisse können bedenkenlos konsumiert werden. In Hahnmünden gibt es jetzt eine neue Treuhandstiftung für das AWO-Hospiz. Das hat der AWO-Bezirksverband Hannover auf seinem Social-Media-Kanälen bekannt gegeben. Ziel der Stiftung Hospiz Hahnmünden sei es, die Arbeit des Hospiz langfristig finanziell abzusichern. Unterstützung kommt dabei von der Stiftungspartner GmbH und der Sparkasse Göttingen, die Gründung der Treuhandstiftung bereits eng begleitet haben. Vilmantas Kalyunas wird der neue Chefdirigent des Göttinger Sinfonieorchesters. Er tritt in der Spielzeit 2027-28 die Nachfolge von Nicolas Milton an. Das wurde heute bekannt gegeben. Kalyunas freue sich darauf, nun neue künstlerische Akzente zu setzen und ein vielseitiges Repertoire zu gestalten. Zudem wolle er seinen Fokus auf die Musikvermittlung richten. Das war der Tag im Überblick für heute, dem 5. Juni.

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1: Ein Blick auf die Uhr verrät uns, dass sich diese Sendung allmählich dem Ende nähert. Doch was passiert nach dieser Sendung? Ja, nach den Lokalnachrichten um 18 Uhr startet zunächst einmal der Kurzwellenladen. Dieser ist nämlich nach einer kurzen Verschnaufpause im Mai zurück. Und zwar kurz und knackig und frisch und fruchtig, fresh und funky, wie sie selbst sagen. Als kleine Einstimmung auf den nahenden Sommer mit vielen Expertinnen in Sachen Funk. Von Prince und Missy Elliott bis zu den Beastie Boys. Aber natürlich gibt es auch wieder brandaktuelles und ein Bestiarium für die Tierfreunde unter ihnen. Ab 20 Uhr geht es dann musikalisch weiter, und zwar übernimmt die Musikbox und läutet so mit ihnen das Wochenende ein. Die nächste Mittendrin-Ausgabe gibt es morgen wieder zu hören, um 16 Uhr diesmal in der Kompaktversion.

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1: Es ist 18 Uhr und das sind die aktuellen Meldungen mit Amy Dix.
2: Am Donnerstag, dem 4. Juni, kam es zu zwei Betrugsfällen in Göttingen. Eine Seniorin aus der Göttinger Südstadt wurde in ihrer Wohnung von angeblichen Bankmitarbeitern dazu aufgefordert, ihre Bankkarte sowie die dazugehörige PIN herauszugeben. Auch ein Senior aus dem Göttinger Ortsteil Geismar erhielt einen gefälschten Anruf. Kurz darauf erschienen zwei Männer an seiner Wohnungstür und nahmen seine Bankkarte sowie die PIN entgegen. Noch bevor die Konten gesperrt werden konnten, hoben die Täter in beiden Fällen Bargeld im vierstelligen Bereich von den Konten der Geschädigten ab. Bei den Tatverdächtigen soll es sich um zwei Männer im Alter von etwa 25 bis 35 Jahren gehandelt haben. Sie waren dunkel gekleidet. Die Polizei Göttingen bittet um Zeugen. Das Sant-Martini-Krankenhaus in Duderstadt erweitert sein Behandlungsspektrum in der Herzmedizin. Nach eigenen Angaben konnte erstmals ein kabelloser Herzschrittmacher erfolgreich implantiert werden. Dieser könne insbesondere für ältere Personen oder auch für Personen mit erhöhtem Infektionsrisiko sinnvoll sein, so der leitende Kardiologie-Oberarzt Dr. Thomas Peter. Gegenüber herkömmlichen Herzschrittmachern bietet die kabellose Variante mehrere Vorteile. Die Operation erfolgt minimalinvasiv, über einen Katheter durch die Leistenvenen. Dies reduziert Komplikationen bei oder nach der Operation. Eine sichtbare OP-Narbe im Brustbereich bleibt aus. Durch die fehlenden Kabel sinkt zudem das Infektionsrisiko für die Patienten.
3: Vilmantas Kalounas wird der neue Chefdirigent des Göttinger Symphonieorchesters. Er tritt in der Spielzeit 2027-2028 die Nachfolge von Nicolas Milton an. Das wurde heute bekannt gegeben. Kalounas freue sich darauf, nun neue künstlerische Akzente zu setzen und vielseitige Repertoires zu gestalten. Zudem wolle er seinen Fokus auf die Musikvermittlung richten. Kalounas wurde in Litauen geboren, heute lebt er in Hamburg. Schon früh hat er erste Erfahrungen an Instrumenten gesammelt. Er selbst spielt Klavier und Oboe. Es folgte ein Dirigierstudium an der Hochschule für Musik Franz Liszt in Weimar. Erfahrungen bringt er unter anderem durch seine Zusammenarbeit mit dem Deutschen Symphonieorchester Berlin, dem Elbphilharmonieorchester und der Staatsoper Hamburg mit.
1: Das war Amy Dix mit den Lokalnachrichten. Jetzt schauen wir noch einmal auf das Wetter und den Verkehr. Wir messen aktuell 19 Grad in Göttingen, in Northeim sind es 18 Grad und in Herzberg 17. Es gibt einen leicht regnerischen Mix aus Sonne und Wolken. Dieses Regnerische wird dann allerdings in der nächsten Stunde etwas heftiger. Dazu weht ein mäßiger Wind aus Südwesten. In der Nacht bleibt es bewölkt und die Temperaturen sinken auf 9 Grad. In den nächsten Tagen bleibt das Wetter unverändert. Am Sonntag weht dazu ein böig auffrischender Wind. Die Höchstwerte liegen zwischen 19 Grad heute und 22 Grad am Samstag. Schauen wir auf die Straßen im Sendegebiet, und zwar auf der A7 Hannover Richtung Kassel zwischen Bockenen und Rüdenharz ist die Fahrbahn auf einen Fahrstreifen verengt. Dies ist eine vorübergehende Begrenzung der Fahrbahnbreite auf 3,75 Meter aufgrund einer Nachtbaustelle. Außerdem, die K530 ist im Bereich am Sägewerk zwischen Immensen und Edemissen vollgesperrt. Grund ist die Verlegung von Südlink-Kabeln. Umleitungen sind ausgeschildert. Die Schwimmbadstraße in Osterode ist aktuell vollgesperrt. Grund für die Sperrung sind Straßenunterhaltungsmaßnahmen. Eine Umleitung ist auch dort ausgeschildert. Aufgrund erheblicher Schäden an einem Brückenbauwerk auf der B3 westlich von Groß-Ellershausen muss die Fahrbahn auf eine Spur reduziert werden. Der Verkehr auf der Brücke wird währenddessen mit Hilfe einer Ampelanlage geregelt. Genehmigungspflichtige Schwertransporte dürfen das Bauwerk aktuell nicht passieren. Werfen wir noch einen Blick auf die Blitzer im Landkreis Göttingen, wird in Roßdorf, Herzberg und Osterode geblitzt. Im Landkreis Northeim wird im Raum Einbeck Bad Gandersheim geblitzt. Die semi-stationäre Messanlage Alice wird voraussichtlich bis Montag im Raum Hardexen eingesetzt. Und damit wünsche ich allen unterwegs eine gute und vor allem auch eine sichere Fahrt. Das waren die Lokalnachrichten und das war's für heute auch mit Mittendrin am Nachmittag, Ihrem Nachmittagsmagazin im Stadtradio Göttingen auf der 107,1. Die Nachrichten hörten Sie heute von Amy Dix. Mein Name ist Carsten Gräf und ich war heute für Sie im Studio. Weiter geht es jetzt mit der Kurzwellenladen. Morgen hören wir uns bzw. Sie mich dann wieder ab 16 Uhr in der Wochenendsendung. An dieser Stelle verabschiede ich mich von Ihnen und wünsche Ihnen noch einen schönen Resttag. Lassen Sie es sich gut gehen. Wir hören voneinander.
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Hier ist der Kurzwellenladen im Stadtradio Göttingen auf der 107,1. Mein Name ist Gerd Zink und ich hätte Lust auf das Intro für heute mal. Das sind die Beastie Boys. Heute soll es ein bisschen funky werden. Den Anfang machen Blackalicious mit Alphabet Aerobics und sie geben uns alles, was sie haben. Viel Spaß.

noch ein Tongue-Twister, ein Zungenbrecher aus diesem Jahrtausend, The Allergies, Bristol's Finest, gemeinsam mit Andy Cooper, Rock Rock, und jetzt kommt was ganz Frisches von Vince Staples, aus diesem Monat gerade erschienen, sein Album Cry Baby, daraus White Flag.

Vielleicht haben Sie sie ja wiedererkannt. Das waren Kneecap aus Belfast. Ihr zweites Studioalbum Fanion ist am 1. Mai erschienen. Sie sind politisch sehr umstritten, hatten auch schon Auftrittsverbot in Deutschland. Ihnen wird Israel-Feindlichkeit und Antisemitismus vorgeworfen, eine zu große Nähe zu Hamas und zu Hezbollah. Sie streiten das ab. Ich muss gestehen, ich verstehe zu wenig irisches Gälisch, um ihre Liedtexte dahingehend zu überprüfen. Ich habe mich aber für einen sehr persönlichen Song entschieden von diesem Album, Irish Goodbye, featuring Kate Tempest im Übrigen. Ein Song, der sich mit dem Tod der Mutter einer der drei Bandmitglieder beschäftigt, Mogwai Bab, wenn das jetzt richtig ausgesprochen ist. Und jetzt leite ich über zu einem Song dreier Juden aus New York, die Beastie Boys. Wir haben schon ihr Intro gehört, das war Funky Boss. Und jetzt kommt Brass Monkey von ihrem Monsteralbum License to Ill.

Funkadelic, Can I Get to That? Am 21. April 2016, also vor ziemlich genau 10 Jahren, ist der großartige Prince Rogers Nelson in Minnesota gestorben. Und da ja mein Kurzwellenladen im Mai ausgefallen ist, hatte ich bisher noch nicht Gelegenheit, ihn ausreichend zu würdigen. Das soll jetzt geschehen mit einem Song aus dem Jahr 2004. Hier ist der großartige Prince, Musicology.

Hier ist das Stadtradio Göttingen auf der 107,1, der Kurzwellenladen mit Gerd Zink. Und ich freue mich, dass Sie bei mir zu Gast sind und mit mir gemeinsam gerade Nubian Twist gehört haben. Ein vielköpfiges Jazzkollektiv aus Großbritannien, das die analoge Musik feiert. Mit seinem neuen Studioalbum Chasing Shadows, Anfang April diesen Jahres erschienen, der Song Body Flows, featuring die Sängerin Eniola. Und es bleibt funky fresh im Kurzwellenladen mit Missy Elliott, Funky Fresh Dressed aus dem Jahr 2002.

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2: Lil' Kim, The Jump Off. Auch schon über 20 Jahre alt, der Song. Jetzt kommt was Aktuelleres. Naveni, eine Schweizer Jazzsängerin mit britisch-indischen Wurzeln, war schon auf dem renommierten Festival in Montreux zu hören. Hier ist Atlantis aus dem Jahr 24.
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Es ist wieder WM und da werden wir auch ihn bewundern dürfen. Lamine Yamal, jüngster Europameister der Geschichte, spanischer Nationalspieler. Und ihm ist das Lied Lamine gewidmet von dem spanischen Rapper Morat. Ich weiß, eigentlich müsste man auch dieses Turnier boykottieren, aber diesmal bringe ich es einfach nicht über mich. Wir bleiben europäisch. Hamza aus Belgien kommt jetzt. Codein 19.

das Stadtradio Göttingen auf der 107,1 und zwar den Kurzwellenladen mit Gerd Zink. Ich freue mich sehr, dass Sie bei mir zu Gast sind. Das gerade war Passalieu aus Großbritannien von seinem Album African Alien aus dem Jahr 2024. Er hat aber auch einen ganz aktuellen Song. Er wird nämlich vom Ezra Collective gefeatured. Only Love. Der Titel vor kurzem erschienen. Hier ist Passalieu zum zweiten.

zugegeben nicht mehr ganz so funky fresh, aber der Mann ist auch schon 83 Jahre alt. Paul McCartney mit einer neuen Platte The Boys of Dungeon Lane und er darf sich erlauben, ein wenig nostalgisch zu werden. Der Song, den wir gerade hörten, Salesman Saint, der geht über seine Eltern und unter anderem auch über deren Liebe zum großen Big Band Sound. Und wenn wir dabei sind, die Beatles müssen doch sowieso in jedem Kurzwellenladen gespielt werden, dann machen wir das doch am besten gleich. Vor 57 Jahren, da klang Paul McCartney noch so. Hier sind die Beatles und Get Back.

Was? Fatoni Nachos. Am 4. Juli ist es dann wieder soweit. Da müssen wir gemeinsam nach Erfurt fahren und den Bewohnern dieser wunderschönen Stadt ein wenig beistehen. Denn am 4. Juli will die AfD dort ihren Parteitag abhalten. Und danach geht's dann aber auch schnell in den Urlaub. Vielleicht mit Sir George im Ohr. Der hat mit The Other Side ein Nummer-1-Album in den World Music Charts vorgelegt. Darauf findet sich eine Coverversion von Riverman im Original. Natürlich von Nick Drake. Hier von Sir George, interpretiert gemeinsam mit Beck, Riverman.

Also gut, das war jetzt weniger Funk und mehr Country. Kacey Musgrave, ihr neues Album Middle of Nowhere, ist im März erschienen. Die Single Dry Spell, die wir da gerade hörten, handelt sehr explizit von Musgraves großer Sehnsucht nach einem neuen Mann in ihrem Leben. Und wir machen weiterhin eine Pause vom Funk, bleiben im Süden der USA. Eric Bibb, gebürtiger New Yorker Bluesänger, der aber schon seit langer, langer Zeit in Schweden lebt, der hat dem Mississippi einen Song gewidmet, auch in diesem Jahr erschienen, One Mississippi, Eric Bibb.

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1: Der Rotfuchs ist der einzige mitteleuropäische Vertreter der Füchse und wird daher meistens als der Fuchs bezeichnet. Er ist in Europa der häufigste Wildhund. Der Nahrungsopportunist Rotfuchs stellt an seinen Lebensraum keine besonderen Anforderungen. Wälder, Grasland, Äcker und in jüngerer Zeit zunehmend auch Siedlungsgebiete sind geeignete Lebensräume für die Rotfüchse. Die ersten Stadtfüchse wurden in den 30er Jahren in Londoner Vororten bekannt. Als Ursache wird ein damals neuer Baustil vermutet, bei dem sich ländlich geprägte Gebiete zu locker bebautem Siedlungsraum mit hohem Grünflächenanteil verwandelten. Ab den 80er Jahren traten vermehrt Berichte von Fuchsbeobachtungen in Großstädten auf dem europäischen Festland auf, zum Beispiel in Berlin, Oslo, Paris oder Zürich, die zunächst nur als Einzelfälle gewertet wurden. Seit etwa 1990 sind Stadtfuchspopulationen auch aus Australien, Japan und Nordamerika bekannt. Die Stadt bietet für Füchse viele Ressourcen und Vorteile. Es gibt Bereiche ohne menschliche Störung, wie nachts auf Friedhöfen oder in Parks, kleinräumige Strukturen, reiches Nahrungsangebot, in Komposthaufen beispielsweise, Essensreste, Früchte, aber auch Insekten, Mäuse, Ratten und selbst Kaninchen. Es gibt sichere Rückzugsplätze in Schuppen, Holzstapeln oder entlang von Eisenbahntrassen. Großflächige Fuchsjagd vor allem, die ist in der Stadt kaum durchführbar.

Arab's Trap aus Glasgow und ihre Fable of the Urban Fox, und darin erzählen sie eine etwas andere Geschichte als der zuvor zitierte Wikipedia-Beitrag über die Stadtfüchse. Ein Gleichnis über den Umgang der westlichen Welt mit ihren Migranten. Dazu ein weiterer Song, Anais Mitchell, Why We Build the Wall.

So richtig durchgehalten habe ich es nicht mit der Funky Freshness in diesem Kurzwellenladen. Es gibt einfach zu viel schöne Musik, zu viele Genres, denen es zu lauschen gilt. Jazz zum Beispiel. Am 25. Mai ist Sonny Rollins gestorben und ich habe jetzt erfahren dürfen, dass er zu den bedeutendsten Jazz-Saxophonisten gehört. Der letzte prominente Musiker der Bebop-Generation ist von uns gegangen. Selbst Miles Davis war ein großer Fan und hier kommt Sonny Rollins, St. Thomas aus dem Jahr 56.

Caminos, ein Bandprojekt mit Sitz in Marseille rund um den Komponisten und Gitarristen Germain Chaperon. Sie haben jetzt ihre Debüt-EP veröffentlicht, die sich auch Caminos nennt, Wege auf Spanisch. Unsere Wege werden sich jetzt leider trennen. Mein Name ist Gerd Zink, Sie hören das Stadtradio Göttingen auf der 107,1 und zwar den Kurzwellenladen, den ich aber für heute leider abschließen muss. Ich habe mich sehr gefreut, dass Sie zu Gast waren. Ich wünsche Ihnen noch einen wunderschönen Sommeranfang. Im Juli hören wir uns dann hoffentlich wieder und schließe mit einem Sommerlied mit 100 Pounds of Summer. Lee Scratch Perry gemeinsam mit Green Tea Pang im Tricky Remix. Machen Sie es gut. Bis bald.

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